0: Hier ist euer Wetter auf Antenne Thüringen. Es regnet sich in dieser Nacht so richtig ein. 12 bis 10 Grad die Tiefstwerte. Und das sind auch die Höchstwerte für den heutigen Montag tagsüber. 10 bis 12 Grad bei uns in Thüringen. Viele Wolken und Regenwolken begleiten uns durch den ersten Arbeitstag der neuen Woche. Am Dienstag dann wird es allmählich so ein bisschen freundlicher mit einem Mix aus Sonne, Wolken und Regen bei 13 Grad.
1: Antenne Thüringen, der schnellste Verkehrsservice mit KI. Auf der B4 zwischen Nordhausen und Hain gibt es dichten Verkehr. Ihr müsst dort mit etwa 14 Minuten Zeitverlust rechnen. Wir wünschen eine gute Fahrt.

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Hier ist euer Wetter auf Antenne Thüringen. Egal ob im Norden, Süden, Osten oder Westen von Thüringen, überall breiten sich da Regenwolken aus in dieser Nacht. Die Tiefstwerte 12 bis 10 Grad und das werden zeitgleich auch die Höchstwerte am Montag tagsüber. Auch da viele Wolken und immer wieder Regen, ist das richtig frisch geworden. Besser

0: wird es dann allmählich am Dienstag bzw. am Mittwoch dann ein Mix aus Sonne, Wolken und Regen mit Temperaturen um die 14 Grad.
1: 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Auf der A73 Richtung Suhl ist an der Auffahrt Breitengüßbach-Mitte ein totes Reh auf der Fahrbahn. Bitte dort besonders vorsichtig fahren. Auf der B4 bei Sondershausen zwischen Neuheide und Sondershausen gibt es dichten Verkehr. Ihr verliert dort im Moment etwa 8 Minuten. Wir wünschen eine gute Fahrt.
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5: Ich bin Ursula Winkler. Die 4 in die Niederlande ausgeflogenen deutschen Passagiere des von einem Hunter-Virus-Ausbruch betroffenen Kreuzfahrtschiffs sind auf dem Weg nach Frankfurt. Mehrere Rettungswagen brachen am späten Abend vom Flughafen Eindhoven aus Richtung Deutschland auf. Von dort werden sie dann zur Quarantäne in die jeweiligen Bundesländer gebracht. An Bord des Schiffs waren nach dem Virusausbruch 3 Menschen gestorben, ein Ehepaar aus den Niederlanden und eine Frau aus Deutschland. CSU-Chef Söder sieht für die im Bundesrat gestoppte 1.000-Euro-Prämie zur Entlastung von Beschäftigten keine Zukunft mehr. Er glaube, die sei vom Tisch, sagte der bayerische Ministerpräsident im ARD-Bericht aus Berlin.
6: Eine gut gemeinte Idee, sagt Söder, aber es habe großen Widerstand in der Wirtschaft gegeben, mit der offenbar vorher auch niemand gesprochen habe. Die Prämie war dann im Bundesrat gescheitert, weil die Länder hohe Steuerausfälle befürchteten. Ob die Bundesregierung nun den Vermittlungsausschuss anruft, um doch noch einen Kompromiss zu finden, ist unklar. Am Dienstag ist erst einmal Koalitionsausschuss. Da dürfte das Thema Entlastungen bei Schwarz-Rot ziemlich weit oben stehen. Thomas Brock, Berlin.
5: Die Bundesregierung reagiert skeptisch auf die jüngsten Äußerungen von Kreml-Chef Putin. Sie reiten sich ein in eine Serie von Scheinangeboten, heißt es aus Regierungskreisen. Putin hatte gesagt, er sei zu direkten Gesprächen mit dem ukrainischen Präsidenten Selenskyj bereit. Als Vermittler brachte Putin Altkanzler Schröder ins Gespräch.
7: Putin sagte überraschend, dass er bereit sei, jemanden aus der EU in die Verhandlungen über ein Kriegsende in der Ukraine einzubinden. Aber es müsse jemand sein, der sich nicht mit Abfälligkeiten gegenüber Russland geäußert habe. Dass er sich dabei am liebsten Altkanzler Schröder wünscht, kam bei ihm überraschend direkt und schnell als Vorschlag. Putin kennt den Ex-SPD-Chef lange, vertraut ihm und nennt ihn seinen Freund. Aufhorchen ließ der Kreml-Chef hier in Moskau außerdem, weil er sagte, dass sich der Ukraine-Krieg aus seiner Sicht dem Ende zuneige. Aus Moskau, Ulf Mauder.
5: Zum Fußball. Im Abendspiel der Bundesliga hat sich Union Berlin bei Mainz 05 mit 3:1 durchgesetzt. Zuvor gewann Heidenheim beim FC Köln ebenfalls mit 3:1 und darf damit weiter auf den Klassenerhalt hoffen. Der SC Freiburg verlor beim HSV mit 2:3.
8: Hier ist euer Wetter auf Antenne Thüringen verregnet. Dieses Adjektiv beschreibt das Wetter am besten für diese Nacht. Die Tiefstwerte 12 bis 9 Grad. Am Montag, da bekommen wir tagsüber den ganzen Tag viele Wolken und Regenwolken ab. Und die Höchstwerte schaffen wir es maximal auf 10 bis 13 Grad. Ein bisschen freundlicher, ein bisschen besser wird das Wetter dann schon am Dienstag tagsüber. Mit einem Mix aus vielen Wolken, Regenwolken und ab und an Sonne bei 12 bis 14 Grad.
9: Antenne Thüringen, der schnellste Verkehrsservice mit KI. Auf der A73 Richtung Suhl, an der Auffahrt Breitengüßbach-Mitte, liegt ein totes Reh auf der Fahrbahn. B4 Nordhausen. Zwischen Nordhausen und Hain ist dichter Verkehr. Ihr verliert dort etwa 10 Minuten. B4 Sondershausen. Zwischen Grasten B249 und Oberspiel gibt es dichten Verkehr mit rund 10 Minuten Zeitverlust. Wir wünschen eine gute Fahrt.
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1: Ich bin Ursula Winkler. Die vier in die Niederlande ausgeflogenen deutschen Passagiere des von einem Hantavirus-Ausbruch betroffenen Kreuzfahrtschiffs sind auf dem Weg nach Frankfurt. Mehrere Rettungswagen brachen

0: am späten Abend vom Flughafen Eindhoven aus Richtung Deutschland auf. Von dort werden sie dann zur Quarantäne in die jeweiligen Bundesländer gebracht. An Bord des Schiffs waren nach dem Virusausbruch 3 Menschen gestorben, ein Ehepaar aus den Niederlanden und eine Frau aus Deutschland. CSU-Chef Söder sieht für die im Bundesrat gestoppte 1.000-Euro-Prämie zur Entlastung von Beschäftigten keine Zukunft mehr. Er glaube, die sei vom Tisch, sagte der bayerische Ministerpräsident im ARD-Bericht aus Berlin.
1: Eine gut gemeinte Idee, sagt Söder, aber es habe großen Widerstand in der Wirtschaft gegeben, mit der offenbar vorher auch niemand gesprochen habe. Die Prämie war dann im Bundesrat gescheitert, weil die Länder hohe Steuerausfälle befürchteten. Ob die Bundesregierung nun den Vermittlungsausschuss anruft, um doch noch einen Kompromiss zu finden, ist unklar. Am Dienstag ist erst einmal Koalitionsausschuss. Da dürfte das Thema Entlastungen bei Schwarz-Rot ziemlich weit oben stehen. Thomas Brock, Berlin.
0: Die Bundesregierung reagiert skeptisch auf die jüngsten Äußerungen von Kreml-Chef Putin. Sie reiten sich ein in eine Serie von Scheinangeboten, heißt es aus Regierungskreisen. Putin hatte gesagt, er sei zu direkten Gesprächen mit dem ukrainischen Präsidenten Selenskyj bereit. Als Vermittler brachte Putin Altkanzler Schröder ins Gespräch.
2: Putin sagte überraschend, dass er bereit sei, jemanden aus der EU in die Verhandlungen über ein Kriegsende in der Ukraine einzubinden. Aber es müsse jemand sein, der sich nicht mit Abfälligkeiten gegenüber Russland geäußert habe. Dass er sich dabei am liebsten Altkanzler Schröder wünscht, kam bei ihm überraschend direkt und schnell als Vorschlag. Putin kennt den Ex-SPD-Chef lange, vertraut ihm und nennt ihn seinen Freund. Aufhorchen ließ der Kreml-Chef hier in Moskau außerdem, weil er sagte, dass sich der Ukraine-Krieg aus seiner Sicht dem Ende zuneige. Aus Moskau, Ulf Mauder.
0: Zum Fußball. Im Abendspiel der Bundesliga hat sich Union Berlin bei Mainz 05 mit 3:1 durchgesetzt. Zuvor gewann Heidenheim beim FC Köln ebenfalls mit 3:1 und darf damit weiter auf den Klassenerhalt hoffen. Der SC Freiburg verlor beim HSV mit 2:3.
3: Hier ist euer Wetter auf Antenne Thüringen. Es regnet sich in dieser Nacht so richtig ein. 12 bis 10 Grad die Tiefstwerte. Und das sind auch die Höchstwerte für den heutigen Montag tagsüber. 10 bis 12 Grad bei uns in Thüringen. Viele Wolken und Regenwolken begleiten uns durch den ersten Arbeitstag der neuen Woche. Am Dienstag dann wird es allmählich so ein bisschen freundlicher mit einem Mix aus Sonne, Wolken und Regen bei 13 Grad.
4: Antenne Thüringen, der schnellste Verkehrsservice mit KI. Auf der A38 Richtung Leipzig müsst ihr zwischen Nordhausen und Heringen vorsichtig sein. Nach einem Wildunfall liegen Gegenstände auf der Fahrbahn, außerdem ein totes Tier. Auf der A73 Richtung Suhl liegt an der Auffahrt Breitengüßbach-Mitte ein totes Reh auf der Fahrbahn. Wir wünschen eine gute Fahrt.
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9: Ich bin Ursula Winkler. Die 4 in die Niederlande ausgeflogenen deutschen Passagiere des von einem Hantavirus-Ausbruch betroffenen Kreuzfahrtschiffs sind auf dem Weg nach Frankfurt. Mehrere Rettungswagen brachen am späten Abend am Flughafen Eindhoven auf. Von Frankfurt aus werden die Passagiere dann zur Quarantäne in die jeweiligen Bundesländer gebracht. Der Chef des Robert-Koch-Instituts Schade sah im ZDF-Heute-Journal keine Gefahr für die Bevölkerung.
10: Ja, das Hantavirus ist natürlich für die Personen, die es betrifft und die daran erkranken, ein Virus, das eben sehr schwer krank machen kann. Aber die gute Nachricht ist eigentlich, das ist kein Virus, das sich verbreitet. Und insofern kann ich, glaube ich, sagen, ich sehe eigentlich keine Gefährdung für die Bevölkerung in Deutschland und auch keine Pandemiegefahr.
9: RKI-Chef Schade im ZDF. Verglichen mit dem Coronavirus sagte er, man kenne das Hantavirus schon sehr lange und könne es deshalb sehr gut einschätzen. Die geplante Beschäftigtenprämie von 1.000 Euro hat der Bundesrat erst einmal gestoppt. Jetzt diskutiert die Politik über andere Möglichkeiten, die Menschen zu entlasten. Berlins regierender Bürgermeister Wegner schlägt eine Senkung der Mehrwertsteuer auf Lebensmittel vor.
11: Grundnahrungsmittel muss sich jeder leisten können, deshalb muss die Mehrwertsteuer darauf deutlich reduziert werden. Solche Sätze hören Sie gerne beim Bundeskongress des Deutschen Gewerkschaftsbundes, auf dem Wegner zur Eröffnung die Forderung aufgestellt hat. Hier fordert er auch noch, die Energiekosten nachhaltig zu senken. Für die Industrie, kleinere Unternehmen und auch für uns Verbraucher. Wie er das finanzieren will, sagte Wegner nicht. Die Bundesregierung hatte angekündigt, über weitere Entlastungen zu beraten. Seitdem laufen Diskussionen über mögliche Maßnahmen. Uli Reitinger, Berlin.
9: SPD-Außenpolitiker fordern eine Prüfung des Vorschlags, Altkanzler Schröder als Vermittler im Ukraine-Krieg einzubinden. Unter anderem Ralf Stegner warnte davor, solche Optionen vorschnell auszuschließen, solange sie zur Beendigung des Kriegs beitragen könnten. Zuvor hatte Kreml-Chef Putin Schröder selbst als bevorzugten europäischen Gesprächspartner ins Spiel gebracht. Die Bundesregierung reagierte aber skeptisch und sprach von einem Scheinangebot. Zum Fußball. Im Abendspiel der Bundesliga hat sich Union Berlin bei Mainz 05 mit 3:1 durchgesetzt. Zuvor gewann Heidenheim beim FC Köln ebenfalls mit 3:1 und darf damit weiter auf den Klassenerhalt hoffen. Der SC Freiburg verlor beim HSV mit 2:3.
12: Hier ist euer Wetter auf Antenne Thüringen. Egal ob im Norden, Süden, Osten oder Westen von Thüringen, überall breiten sich da Regenwolken aus in dieser Nacht. Die Tiefstwerte 12 bis 10 Grad und das werden zeitgleich auch die Höchstwerte am Montag tagsüber. Auch da viele Wolken und immer wieder Regen, ist das richtig frisch geworden. Besser wird es dann allmählich am Dienstag bzw. am Mittwoch, dann ein Mix aus Sonne, Wolken und Regen bei Temperaturen um die 14 Grad.
13: Antenne Thüringen, der schnellste Verkehrsservice mit KI. Auf der A73 Richtung Suhl, an der Auffahrt Breitengüßbach-Mitte, liegt ein totes Reh auf der Fahrbahn. Bitte fahrt dort besonders vorsichtig. Wir wünschen eine gute Fahrt.
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1: Ich bin Ursula Winkler. Die vier in die Niederlande ausgeflogenen deutschen Passagiere des von einem Hantavirus-Ausbruch betroffenen Kreuzfahrtschiffs sind auf dem Weg nach Frankfurt. Mehrere Rettungswagen brachen am späten Abend am Flughafen Eindhoven auf. Von Frankfurt aus werden die Passagiere dann zur Quarantäne in die jeweiligen Bundesländer gebracht. Der Chef des Robert-Koch-Instituts Schade sah im ZDF-Heute-Journal keine Gefahr für die Bevölkerung.
2: Ja, das Hantavirus ist natürlich für die Personen, die es betrifft und die daran erkranken, ein Virus, das eben sehr schwer krank machen kann. Aber die gute Nachricht ist eigentlich, das ist kein Virus, das sich verbreitet. Und insofern kann ich, glaube ich, sagen, ich sehe eigentlich keine Gefährdung für die Bevölkerung in Deutschland und auch keine Pandemiegefahr.
1: RKI-Chef Schade im ZDF. Verglichen mit dem Coronavirus sagte er, man kenne das Hantavirus schon sehr lange und könne es deshalb sehr gut einschätzen. Die geplante Beschäftigtenprämie von 1.000 Euro hat der Bundesrat erst einmal gestoppt. Jetzt diskutiert die Politik über andere Möglichkeiten, die Menschen zu entlasten. Berlins regierender Bürgermeister Wegner schlägt eine Senkung der Mehrwertsteuer auf Lebensmittel vor.
3: Grundnahrungsmittel muss sich jeder leisten können, deshalb muss die Mehrwertsteuer darauf deutlich reduziert werden. Solche Sätze hören Sie gerne beim Bundeskongress des Deutschen Gewerkschaftsbundes, auf dem Wegner zur Eröffnung die Forderung aufgestellt hat. Hier fordert er auch noch, die Energiekosten nachhaltig zu senken. Für die Industrie, kleinere Unternehmen und auch für uns Verbraucher. Wie er das finanzieren will, sagte Wegner nicht. Die Bundesregierung hatte angekündigt, über weitere Entlastungen zu beraten. Seitdem laufen Diskussionen über mögliche Maßnahmen. Uli Reitinger, Berlin.
1: SPD-Außenpolitiker fordern eine Prüfung des Vorschlags, Altkanzler Schröder als Vermittler im Ukraine-Krieg einzubinden. Unter anderem Ralf Stegner warnte davor, solche Optionen vorschnell auszuschließen, solange sie zur Beendigung des Kriegs beitragen könnten. Zuvor hatte Kreml-Chef Putin Schröder selbst als bevorzugten europäischen Gesprächspartner ins Spiel gebracht. Die Bundesregierung reagierte aber skeptisch und sprach von einem Scheinangebot. Zum Fußball. Im Abendspiel der Bundesliga hat sich Union Berlin bei Mainz 05 mit 3:1 durchgesetzt. Zuvor gewann Heidenheim beim FC Köln ebenfalls mit 3:1 und darf damit weiter auf den Klassenerhalt hoffen. Der SC Freiburg verlor beim HSV mit 2:3.
4: Hier ist euer Wetter. Auf Antenne Thüringen verregnet. Dieses Adjektiv beschreibt das Wetter am besten für diese Nacht. Die Tiefstwerte 12 bis 9 Grad. Am Montag, da bekommen wir tagsüber den ganzen Tag viele Wolken und Regenwolken ab. Und die Höchstwerte schaffen es maximal auf 10 bis 13 Grad. Ein bisschen freundlicher, ein bisschen besser wird das Wetter dann schon am Dienstag tagsüber. Mit einem Mix aus vielen Wolken, Regenwolken und ab und an Sonne bei 12 bis 14 Grad.
5: Antenne Thüringen, der schnellste Verkehrsservice mit KI. Auf der A4 Richtung Frankfurt liegt zwischen Wildeckober Suhl und Wildeckhörnebach ein totes Tier auf der Fahrbahn. Bitte fahrt dort besonders vorsichtig. Auf der A73 Richtung Suhl liegt an der Auffahrt Breitengüßbach-Mitte ein totes Reh auf der Fahrbahn. Auch hier, auf der B4 in Sondershausen zwischen Krass, B249 und Oberspier gibt es dichten Verkehr. Ihr verliert dort im Moment etwa 11 Minuten. Wir wünschen eine gute Fahrt.
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8: Ich bin Ursula Winkler. Die 4 in die Niederlande ausgeflogenen deutschen Passagiere des von einem Hunter-Virus-Ausbruch betroffenen Kreuzfahrtschiffs sind auf dem Weg nach Frankfurt. Mehrere Rettungswagen brachen am späten Abend vom Flughafen Eindhoven aus Richtung Deutschland auf. Von dort werden sie dann zur Quarantäne in die jeweiligen Bundesländer gebracht. An Bord des Schiffs waren nach dem Virusausbruch 3 Menschen gestorben, ein Ehepaar aus den Niederlanden und eine Frau aus Deutschland. Die Bundesregierung reagiert skeptisch auf die jüngsten Äußerungen von Kreml-Chef Putin. Sie reiten sich ein in eine Serie von Scheinangeboten, heißt es aus Regierungskreisen. Putin hatte gesagt, er sei zu direkten Gesprächen mit dem ukrainischen Präsidenten Selenskyj bereit. Als Vermittler brachte Putin Altkanzler Schröder ins Gespräch.
9: Putin sagte überraschend, dass er bereit sei, jemanden aus der EU in die Verhandlungen über ein Kriegsende in der Ukraine einzubinden. Aber es müsse jemand sein, der sich nicht mit Abfälligkeiten gegenüber Russland geäußert habe. Dass er sich dabei am liebsten Altkanzler Schröder wünscht, kam bei ihm überraschend direkt und schnell als Vorschlag. Putin kennt den Ex-SPD-Chef lange, vertraut ihm und nennt ihn seinen Freund. Aufhorchen ließ der Kreml-Chef hier in Moskau außerdem, weil er sagte, dass sich der Ukraine-Krieg aus seiner Sicht dem Ende zuneige. Aus Moskau, Ulf Mauder.
8: Der Ärzteverband Marburger Bund fordert strengere Regelungen beim Zugang zu Alkohol. So soll der Verkauf von Schnaps nur noch in lizenzierten, spezialisierten Läden erfolgen.
10: Supermärkte, Tankstellen und Kioske sollten keinen hochprozentigen Alkohol mehr anbieten dürfen, fordert der Marburger Bund. Der Verband begründet das mit

0: den gesundheitlichen Folgen von Alkoholkonsum. Besonders junge Menschen müssten besser geschützt werden. Denn wer früh anfange, Alkohol zu trinken, habe ein höheres Risiko, später abhängig und krank zu werden. Der Marburger Bund unterstützt deshalb auch Pläne des Bundesfamilienministeriums, das sogenannte begleitete Trinken für Jugendliche ab 14 Jahren abzuschaffen. Thomas Brock, Berlin.
1: Zum Fußball. Im Abendspiel der Bundesliga hat sich Union Berlin bei Mainz 05 mit 3:1 durchgesetzt. Zuvor gewann Heidenheim in Köln ebenfalls mit 3:1 und darf damit weiter auf den Klassenerhalt hoffen. Der SC Freiburg verlor beim HSV mit 2:3.
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3: Antenne Thüringen, der schnellste Verkehrsservice mit KI. Auf der A4 Richtung Dresden zwischen Gera-Langenberg und Gera. Vorsicht, dort liegt ein totes Tier auf der Fahrbahn. Außerdem liegen Fahrzeugteile auf der Straße. A73 Richtung Suhl an der Auffahrt Breitengüßbach-Mitte. Vorsicht, dort liegt ein totes Reh auf der Fahrbahn. Wir wünschen eine gute Fahrt.
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6: Antenne Thüringen. Na, hallo zusammen, einen schönen Montagmorgen. Wir sind wieder in einer kurzen Woche drin. Am Donnerstag ist Himmelfahrt, Männertag, Vatertag. Heißt für viele von euch wahrscheinlich gleich ein bisschen Urlaub. Andere, die sind jetzt wie ich, hier schon da oder machen es halt wie Alexander. Na, der hat jetzt 2 Wochen Urlaub. Ab 6 ist dann auch Niklas Fuchs wieder mit am Start. Bis dahin ziehen wir hier gemeinsam durch. Gleich gibt's Pink und jetzt erstmal die neue von Dermot Kennedy. Hier ist A Funeral for

0: Kid Laroi und Justin Bieber auf Antenne Thüringen mit Stay. Hier ist die Morning Show mit Anna ohne Alex. Der hat jetzt 2 Wochen Urlaub. Für ihn geht's nach Costa Rica. Eieiei, da ist Wärme und Ausruhen vorprogrammiert. Und wenn Alex nicht da ist, pausiert Küpers Konzerte. Dafür gibt es aber ein lang ersehntes Comeback.
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0: Schönen Montagmorgen, ihr hört die Antenne Thüringen Morning Show. Toll, dass ihr da seid und letzte Woche ist. Wir sind immer noch ganz beseelt, war der Graf von Unheilig zu Gast. Er ist endlich zurück, weil er die Musik einfach braucht. Was hat dir denn in den letzten 10 Jahren am meisten gefehlt?
1: Die Bühne hat mir schon gefehlt. Also als ich das erste Mal auf der Bühne wieder war, das war, ich glaube, die allererste Bühne, die wir jetzt gehabt haben, das war eine Fernsehshow. Da habe ich natürlich geheult wie ein Schlosshund. Das ist wirklich so, da kam alles so raus. Da merkte ich schon, dass ich das lange Jahre auch unterdrückt habe. Ich habe es halt nicht zugelassen. Ne? Ich wollte ja nicht zurückkommen, weil ich habe ja gesagt, ich komme nicht zurück. Und ich bin eigentlich ganz einfach gestrickt. Ein Mann, ein Wort. Ne? Das habe ich jetzt gebrochen. Aber das habe ich natürlich auch gebrochen aus dem Grunde für einen Selbstschutz bei mir. Weil ich will mir in meinem Leben nicht vorwerfen, dass ich was nicht gemacht habe. Man sagt ja auch, wenn du irgendwann den letzten Moment hast, denkst du nicht darüber nach, was du in deinem Leben gemacht hast, sondern was du nicht in deinem Leben gemacht hast. Und diesen Vorwurf wollte ich mir nie stellen. Und aus dem Grunde habe ich dann entschieden, ich komme.

0: wieder.
1: Ich finde das völlig okay. Und ich kann Leute auch nicht verstehen, die dann sagen, oh, der hat gedacht, der jetzt tritt zurück und jetzt kommt er wieder und so. Ja, mein Gott, das war vor fast 10 Jahren. Und also, was tut sich denn bitte in 10 Jahren? Das ist doch in Ordnung, dass man da auch sein Mindset nochmal ändert, oder nicht?
0: Natürlich, natürlich ist das so. Man kann sein Mindset ja immer ändern. Aber, ja, wie soll ich das sagen? Also ich bin schon jemand, wenn ich einem ein Wort gebe, dann ist das, dann können das auch 20 Jahre sein. Ne? Und ich habe den Menschen ja wirklich allen auch gesagt, ich möchte jetzt gerne gehen und das war's auch. Und ich konnte mir auch damals auch gar nicht mehr vorstellen, dass das nochmal klappt. Ne? Weil es war so groß geworden, es war so intensiv. Ich habe meine ganze Familie nicht mehr gesehen, weil wir immer nur auf Tour waren. Wir haben ja alles auch selber veranstaltet, Konzerte veranstaltet. Es wurde immer größer und die Verantwortung wurde immer größer. Ich konnte mir auch jahrelang nicht vorstellen, dass ich das nochmal auf die Reihe kriege. Jetzt haben wir es geändert, jetzt haben wir ja gesagt, oder ich habe es geändert, wir machen das nicht mehr selber, wir geben das ab und lassen die Konzerte veranstalten und ich nehme meine Familie mit auf Tour. Und das ist für mich ein absoluter Unterschied. Das merke ich jetzt. Alles, was ich jetzt mache, ob es Interviews sind, ob es Fernsehauftritte sind oder Konzerte sind, die sind alle so ein bisschen leichter, weil ich weiß, dass meine Frau da ist. Das ist wirklich so. Ich gehe von der Bühne und meine Familie ist halt da. Ich brauche nicht mehr 600 Kilometer nach dem Konzert nach Hause zu fahren, um quasi bei denen zu sein. Und die habe ich jetzt dabei und aus dem Grunde ist es so ein bisschen wie Urlaub, wenn wir Konzerte machen, für mich so. Weißt du, das ist so ein bisschen, als wenn du irgendwie in so einem Robinson-Club bist und du freust dich darauf, dass abends eine Show gibt und du bist halt der, der rausgeht und der die Show macht. Aber nach der Show ist das nicht so, dass der erste Blick auch ich krieg Heimweh ist.
2: Schön. Und dann demnächst Robinson-Club in Jena, 30.05. Unheilig-Konzert im Stadion. Tickets gibt's auf antennethüringen.de. In der nächsten halben Stunde, da gucken wir nochmal auf seine Teilnahme, also der Graf, bei Sing Mein Song. Diese Teilnahme stand ganz schön auf der Kippe. Warum? Klären wir nächste halbe Stunde.
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1: Ich bin Ursula Winkler. Die vier in die Niederlande ausgeflogenen deutschen Passagiere des von einem Hantavirus-Ausbruch betroffenen Kreuzfahrtschiffs sind auf dem Weg nach Frankfurt. Mehrere Rettungswagen brachen am späten Abend vom Flughafen Eindhoven aus Richtung Deutschland auf. Von dort werden sie dann zur Quarantäne in die jeweiligen Bundesländer gebracht. An Bord des Schiffs waren nach dem Virusausbruch 3 Menschen gestorben, ein Ehepaar aus den Niederlanden und eine Frau aus Deutschland. Die Bundesregierung reagiert skeptisch auf die jüngsten Äußerungen von Kreml-Chef Putin. Sie reiten sich ein in eine Serie von Scheinangeboten, heißt es aus Regierungskreisen. Putin hatte gesagt, er sei zu direkten Gesprächen mit dem ukrainischen Präsidenten Selenskyj bereit. Als Vermittler brachte Putin Altkanzler Schröder ins Gespräch.
2: Putin sagte überraschend, dass er bereit sei, jemanden aus der EU in die Verhandlungen über ein Kriegsende in der Ukraine einzubinden. Aber es müsse jemand sein, der sich nicht mit Abfälligkeiten gegenüber Russland geäußert habe. Dass er sich dabei am liebsten Altkanzler Schröder wünscht, kam bei ihm überraschend direkt und schnell als Vorschlag. Putin kennt den Ex-SPD-Chef lange, vertraut ihm und nennt ihn seinen Freund. Aufhorchen ließ der Kreml-Chef hier in Moskau außerdem, weil er sagte, dass sich der Ukraine-Krieg aus seiner Sicht dem Ende zuneige. Aus Moskau, Ulf Mauder.
1: Der Ärzteverband Marburger Bund fordert strengere Regelungen beim Zugang zu Alkohol. So soll der Verkauf von Schnaps nur noch in lizenzierten, spezialisierten Läden erfolgen.
3: Supermärkte, Tankstellen und Kioske sollten keinen hochprozentigen Alkohol mehr anbieten dürfen, fordert der Marburger Bund. Der Verband begründet das mit den gesundheitlichen Folgen von Alkoholkonsum. Besonders junge Menschen müssten besser geschützt werden. Denn wer früh anfange, Alkohol zu trinken, habe ein höheres Risiko, später abhängig und krank zu werden. Der Marburger Bund unterstützt deshalb auch Pläne des Bundesfamilienministeriums, das sogenannte begleitete Trinken für Jugendliche ab 14 Jahren abzuschaffen. Thomas Brock, Berlin.
1: Zum Fußball. Im Abendspiel der Bundesliga hat sich Union Berlin bei Mainz 05 mit 3:1 durchgesetzt. Zuvor gewann Heidenheim in Köln ebenfalls mit 3:1 und darf damit weiter auf den Klassenerhalt hoffen. Der SC Freiburg verlor beim HSV mit 2:3.
4: Das Wetter auf Antenne Thüringen, und das ist heute den ganzen Tag unbeständig. Immer wieder Regenschauer möglich, zum Teil auch Gewitter, zum Teil auch kräftiger. Und da, wo es hinkommt, gibt es dann dort auch ordentlich Böckenwind und starken Regen. 10 bis 18 Grad heute maximal. Kommende Nacht, die wird dann kalt, bewölkt mit Schauern, Tiefstwerten von 4 bis 2 Grad. Und jetzt kommt's, im Thüringer Wald sogar bis minus 1 Grad. Da ist kommende Nacht sogar Schnee möglich. Morgen dann wieder bis 12 Grad, wechselnd bewölkt und immer wieder Schauer mit dabei. 5.34 Uhr, hier ist Antenne Thüringen, der schnellste Verkehrsservice, und da haben wir nur eine Meldung, betrifft die B4 zwischen Greußen und Schilfar. Da gibt es aktuell ein bisschen dichteren Verkehr, deswegen 10 Minuten Zeitverlust hier, aber nichts Wildes. Geblitzt wird heute Morgen noch nicht. Habt ihr irgendwo was gesehen? Dann sagt uns gern Bescheid. Eine Nummer für alles, WhatsApp, Verkehr und mehr, das ist die 0800 3x5 2550. Dankeschön fürs Melden und euch allen unterwegs eine gute und sichere Fahrt.
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Anastasia auf Antenne Thüringen. Schönen Montag. Ihr hört die Morningshow mit Anna ohne Alex. Der ist im Urlaub. Dafür aber jetzt nochmal mit dem Graf von Unheilig. Er ist wieder da. Er war am Freitag bei uns in der Sendung zu Gast. Und am 30.05. spielt er in Jena im Stadion. Außerdem hat er ja bei der aktuellen Staffel von Sing Mein Song das Tauschkonzert mitgemacht in Südafrika.

0: Wie war denn das für dich?
1: Lebensverändernd. Wirklich absolut lebensverändernd. Wisst ihr, bei mir ist ja auch viel passiert. Ich habe während der Tour, während der Wieder-Zurück-Tour, während dem ersten Teil, habe ich ja meinen Papa verloren. Der ist ja gestorben. Das ging ganz schnell, da haben wir gar nicht mit gerechnet. Aber ich konnte halt nicht so richtig trauern, ne, weil halt die Konzerte da waren. Ich wollte auch nichts absagen. Also wir haben ein paar Fernsehauftritte abgesagt, aber die Konzerte wollte ich gerne machen, weil das ist so meine Bühne, wo ich das trotz alledem dann auch gerne mache. Ich habe halt gedacht, ich kann ein paar Balladen singen und kann an ihn so denken, dann kann ich mich verabschieden. Es war aber nicht so. Das redet man sich dann in dem Moment ein. Und Anfang des Jahres war es dann so, da lag meine Mama plötzlich auch im Sterben. Das ging alles so schnell und das hat mir schon den Boden unter den Füßen, das war so, wie sagt man, weggerissen. Ich habe dann auch Sing My Song, ehrlich gesagt, erstmal abgesagt, weil ich nicht wusste, ob ich das kann. Ich habe eine ganz tolle Familie, die mich aufgebaut hat. Die hat mir zwar die Situation konnte sie nicht ändern, aber meinen Blickwinkel konnte ich ändern. Und die Redaktion und das komplette Team von Sing My Song haben super reagiert. Die haben gesagt, bis zum letzten Tag steht der Flieger da, brauchst dir keine Sorgen zu machen. Wenn du kommst, sind wir für dich da. Wenn du nicht kommst, ist das auch okay für uns. Da ging es nicht um Verträge, dass du den erfüllen musst oder dieses oder jenes, gar nicht. Das hat mir schon geholfen und dann bin ich da hingefahren und meine Mama, ich habe mich von ihr verabschiedet, hat auch gesagt, sag nichts ab wegen mir, so wie Mamas halt sind. Und einen Tag vorm Abflug ist sie dann auch gestorben, so nach dem Motto, ich regel das jetzt für den Jungen, dass der das in Ruhe machen kann, dass er wirklich wegfliegen kann, ohne die Angst zu haben, wenn das Telefon klingelt, was jetzt passiert ist. So war sie immer, sie hat es immer geregelt. Ich bin ein sehr gläubiger Mensch. Ich glaube daran, dass die jetzt da oben beide irgendwo sitzen und so ein bisschen irgendwie auf mich immer aufpassen. Und so konnte ich nach Südafrika fliegen. Und was ich da erlebt habe, das war für mich lebensverändert. Das war tagelang musikalische Therapie mit ganz vielen tollen Künstlern, die mich alle aufgefangen haben. Ich bin so glücklich, dass ich das gemacht habe. Hätte ich das nicht gemacht, glaube ich, wäre ich nicht so vom Kopf her klar wie jetzt.
0: Wow, ziemlich ehrliche Worte vom Graf von Unheilig war bei uns zu Gast hier bei Antenne Thüringen. Das komplette Interview könnt ihr euch nochmal anhören auf antennethüringen.de.

0: Schönen guten Morgen, hier ist die Antenne Thüringen Morning Show. In der kurzen Woche, Donnerstag, ist Himmelfahrt, da haben viele frei. Er wahrscheinlich nicht. Papst Leo. Ein Jahr ist er jetzt schon im Amt, macht dabei vieles anders als seine Vorgänger. Auch widerspricht der erste Papst aus den USA dem US-Präsidenten wie kaum jemand sonst. Nur ist die Welt in seiner Zeit ja jetzt nicht gerade friedlicher geworden. Claudia Wächter in Rom, was macht Leo jetzt zum Beispiel anders als Franziskus?
1: Ja, Leo ist kontrolliert. Der haut hier keine Sprüche raus wie Franziskus, wo alle immer nur dachten, oh nein, aber unnahbar ist Leo auch nicht. Und er redet Klartext, auch mit einem wutentbrannten US-Präsidenten. Und ziemlich cool fand ich auch, dass er in seinem Apartment hier einen Fitnessraum hat. Mhm. Und einen Tag in der Woche ist er auch quasi off. Da flüchtet er nämlich aus Rom ins Vatikan-Domizil am See.
0: Welche Akzente konnte Leo denn schon setzen?
1: Ja, so richtig klar ist das noch nicht. Aber soziale Gerechtigkeit, Menschenwürde, das sind natürlich Themen, die ihn umtreiben. Und auch KI, künstliche Intelligenz und die Folgen für uns. Aber wirklich was ändern kann er natürlich nicht. Und er packt auch keine großen Reformen an. Stichwort Frauen im Priesteramt. Aber ich habe das Gefühl, gerade jetzt in diesen chaotischen Zeiten, da ist er doch für viele so eine Art, ja, moralische Instanz.
0: Gucken wir mal in die USA. Tina Eck, wie sehen die Amerikaner, Leo?
2: Die Katholiken hier, und davon gibt es ziemlich viele, sind natürlich begeistert, dass ein Papst aus den USA auf dem Heiligen Stuhl sitzt. Und auch unter den sogenannten christlichen Rechten hier, die eigentlich oft fest im Trump-Lager sitzen, bröckelt die Trump-Liebe ein bisschen zugunsten von Papst Leo. Nun ist gerade der amerikanische Außenminister Marco Rubio nach Rom gereist und hat den Papst im Vatikan getroffen. Rubio selbst ist Katholik und hat sich sehr bemüht, die Spannungen zwischen den USA und dem ersten in den USA geborenen Papst etwas abzumildern.
0: Danke an Tina und Claudia. Glückwunsch an den Papst. Ein Jahr geschafft.
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0: Schönen guten Morgen. Vier deutsche Passagiere des vom Hunter-Virus betroffenen Kreuzfahrtschiffes sind auf dem Weg in ihre Heimatorte. Jetzt alle News, die heute Morgen wichtig sind, mit Hannes Ebert. Es ist 6 Uhr.
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2: Guten Morgen. Die vier deutschen Passagiere des von einem Hunter-Virus-Ausbruch betroffenen Kreuzfahrtschiffs sind am späten Abend von Eindhoven aus nach Deutschland gebracht worden. Eine Bestätigung für die geplante Ankunft des sogenannten Sonderisoliertransports in der Uniklinik in Frankfurt gab es bisher

0: noch nicht. Dort sollen die Passagiere zunächst weiter untersucht werden.
1: Die Passagiere haben eine lange Reise hinter sich. Erst die rund 40-tägige Odyssee auf dem Kreuzfahrtschiff Hondius. Dann endlich dürfen sie vor der spanischen Insel Teneriffa anlegen. Per Evakuierungsflug geht es weiter nach Eindhoven in den Niederlanden. Immer wieder gibt es medizinische Checks. Mit dem Ergebnis, sie sind symptomfrei. In einem Fahrzeugkonvoi geht es dann in der Nacht weiter nach Frankfurt. Und bis für die Passagiere wieder der Alltag starten kann, wird es noch dauern. Sie müssen in Quarantäne. Eine Entwarnung ist beim Hantavirus wegen der langen Inkubationszeit erst nach Wochen möglich. Ursula Winkler, Antenne Thüringen, Nachrichtenredaktion.
0: Der russische Präsident Putin hat Altkanzler Schröder als möglichen Vermittler im Ukraine-Krieg ins Spiel gebracht. Das hat in Deutschland unterschiedliche Reaktionen ausgelöst. Innerhalb der Bundesregierung zeigt man sich skeptisch. Aus Regierungskreisen heißt es, die Äußerung reihe sich in eine Serie von Scheinangeboten. In der SPD gibt es unterschiedliche Einschätzungen. So hat der außenpolitische Sprecher der Bundestagsfraktion, Ahmetovic, dem Spiegel gesagt, jedes Angebot müsse ernsthaft geprüft werden. Man könne nicht akzeptieren, dass allein die USA und Russland über die Zukunft der Ukraine und die Sicherheit Europas entscheiden. Das geplante Musterungszentrum der Bundeswehr in Jena spaltet die Stadt. Seit Ende letzter Woche bekannt wurde, dass bis Sommer 2027 so ein Zentrum in Jena entstehen soll, gibt es lobende Worte, aber auch viel Kritik und jetzt sogar eine Anzeige.
2: Jenas Bürgermeister Benjamin Kopper hat angekündigt, Anzeige gegen den Jugendverband der Linken stellen zu wollen. Der Grund, die Linksjugend hatte das Musterzentrum scharf kritisiert und Störaktionen angekündigt. Die Bundeswehr müsse sich auf eingeschmissene Fenster und Sachbeschädigungen einstellen. Geht gar nicht, sagt Koppe. Gewalt und Sachbeschädigung hätten nichts mehr mit einer konstruktiven Debatte über die Sache zu tun, sondern seien politischer Extremismus. Kritik für das Musterzentrum kommt aber auch von der Linken selbst und dem BSW, die sagen, Jena solle weiter für Wissenschaft und nicht für das Militär stehen. Lob dagegen kommt von der FDP aus Jena. Immerhin sollen am Musterzentrum rund 50 neue Arbeitsplätze entstehen. Bastian Diel, Antenne Thüringen, Nachrichtenredaktion.
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0: Im Abendspiel der Bundesliga hat Mainz 1:3 gegen Union Berlin verloren. Zuvor hatte der 1. FC Köln gegen den bisherigen Tabellenletzten Heidenheim 1:3 verloren. Heidenheim kann damit weiter vom Klassenerhalt träumen. Außerdem gewann der HSV 3:2 gegen Freiburg. Die Meisterschaft in der Fußball-Regionalliga wird erst am kommenden Samstag unter anderem auch beim Thüringen-Derby in Jena entschieden. Lok Leipzig liegt vor dem letzten Spiel punktgleich mit Carl Zeiss Jena an der Tabellenspitze, hat aber das um 4 Treffer bessere Torverhältnis.
4: Hitchcock hätte das Saisonfinale kaum spannender inszenieren können. Beispiel, falls Leipzig sein letztes Spiel zu Hause gegen Magdeburg 1:0 gewinnt, müsste der FCC im Derby mit 5:0 gegen Erfurt erfolgreich sein, um doch noch Meister zu werden. Eher unwahrscheinlich. Jena allerdings hatte schon einmal 5:1 vor 2 Jahren die Nase vorn. Erfurt also das Zünglein an der Waage. Schenken werden die Rot-Weißen aus alter Rivalität den Jenaern aber nichts. Auch wenn das gestrige 1:1 von Lok in Greifswald in den letzten Minuten eben auch einem Nicht-Angriffspakt ähnelte und damit auch nicht gerade fair und sportlich endete.
5: Kim Wenzel, Antenne Thüringen, Sportredaktion.
6: Dann gucken wir mal aufs Wetter am Montagmorgen. Heute ist es wolkig, aber noch überwiegend trocken. In Rula 11 Grad, Apolda 12 Grad, Bad Lobenstein haben wir 11 Grad. Im Laufe des Tages dann immer wieder Regen, teilweise auch Gewitter, also wirklich eher unbeständig, aber immerhin noch mild bis zu 18 Grad. Das wechselt dann morgen. Morgen ist es wechselnd bewölkt. Wir haben auch da wieder die Chance auf Schauer, Gewitter, auch so Graupelschauer mit dabei. Und es kühlt sich deutlich ab, nur noch maximal 12 Grad.
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6: 5:05, Antenne Thüringen, der schnellste Verkehrsservice. Straßen sind frei. Habt ihr was gesehen? Dann eine Nummer für alles, WhatsApp, Verkehr und mehr. 0800 3x5 2550.
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6: Antenne Thüringen. Hallo und guten Morgen. Schön, dass ihr da seid. In dieser kurzen Woche hat Alex natürlich das gleich mal genutzt und hat seinen Jahresurlaub gebucht. 2 Wochen Costa Rica.
10: Ai, ai, ai.
6: Ja, hoffen wir mal, er kommt wieder und macht nicht irgendwie eine Frühstückspension auf einer Kaffeeplantage auf. Aber Niklas ist da. Guten Morgen.
11: Ja, schönen guten Morgen. Ich habe auch nicht vor, nach Costa Rica zu fahren. Ich bleib hier.
6: Ja. Mach mal lieber. Hier ist auch schön.
11: Ne?
6: Nicht ganz so heiß. Wie geht's euch? Wie geht's euch nach dem Wochenende? Was steht an in der kurzen Woche? Her mit euren Nachrichten an die 0800 3x5 2550. Ist ja immer mal der erste Blick des Tages auf eure Befindlichkeit.

0: Sophie Alice Baxter und Murder on the Dancefloor. Gib den richtigen Beat vor beim Zähneputzen am Waschbecken. Gute Laune schon am Montagmorgen. Hallo zusammen, hier ist die Antenne Thüring Morning Show. Wir haben es gleich 14 Minuten nach 6. Alex ist zwar nicht da, aber ihr und eure Nachrichten an der 0800 3x5 2550.
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0: Katharina aus Bad Salzungen ist schon früh wach, aber nicht, weil sie Frühdienst hat, sondern weil sie die Gunst der Stunde genutzt hat und in dieser kurzen Woche Urlaub genommen hat, so wie Alex. Deswegen geht's für sie und ihren Freund gleich, ach toll, Richtung Flughafen. 10 Tage Ägypten, sie freut sich so. Verständlich. Viel Spaß. Selina aus Buttstedt ist auch noch ganz happy vom Wochenende. Da war nämlich ihr Junggesellenabschied. Sie waren in Leipzig, erst Teamspiel, hier so wie bei Schlag den Star. Dann gab es eine Weinverkostung und abends einfach Party und Tanzen. Sie dankt ihren Mädels und jetzt freut sie sich auf ihre Hochzeit am 23. Mai. Na und Steffi aus Jena hat uns noch eine Sprachnachricht geschickt.
2: Die Woche wird bei mir total stressig. Jeden Tag andere Termine. Freitag groß einkaufen. Samstagvormittag Vorbereitung machen für die große Party am Sonntag. Samstag natürlich dann auch noch zum Geburtstag eingeladen und am Sonntag hat mein großes Baby schon 7 Jahre. Die Zeit rennt einfach viel zu schnell. Ich wünsche euch eine schöne Woche.
0: Das wünschen wir dir auch und das mit dem Baby fühle ich. Meins wird Ende Mai schon 4.
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0: 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Na, schönen guten Morgen. Hier ist die Antenne Thüringen Morning Show. Toll, dass ihr da seid an diesem Montagmorgen. Wir haben es 20 Minuten nach 6. Und vielleicht seid ihr ja auch noch so ein kleines bisschen müde, hängt noch so ein kleines bisschen durch, weil jemand neben euch vielleicht geschnarcht hat. So ganz monoton, aber kontinuierlich. Oder vielleicht wurdet ihr ja, wie bei mir zu Hause, zugelabert. Tildi labert im Schlaf. Und zwar nicht nur so ein bisschen, sondern die erzählt ganze Geschichten. Niklas, wie ist das bei dir? Schön. Hast du schon mal irgendwas mitbekommen, wo die so ganz wild erzählt haben?
1: Kannst du zuhören. Ich war mal tatsächlich mit einem Kumpel zusammen bei einer Freundin zu Besuch im Allgäu. Und dazu muss man wissen, die war vorher, hat die mal über den Sommer gekellnert. War auf so einer Berghütte und hat dort gekellnert. Und hat dann tatsächlich, als wir dort zu dritt geschlafen haben, angefangen zu kellnern im Schlaf.
0: Nein.
1: Also wir haben alle geschlafen und sind dann wach geworden. Und wir dachten, was macht sie denn da drüben? Und dann ging es da wirklich... Das macht dann 2,50 Euro. Und das war total geil. Als wir ihr das am Morgen dann erzählt haben, sie konnte sich an nichts erinnern, aber sie hat gekellnert im Schlaf.
0: Es ist ja so, dass Kinder generell ganz viel im Schlaf erzählen, weil die da viel verarbeiten. Das wird im Laufe des Alters, nimmt es ab. Hm. Aber vielleicht habt ihr ja trotzdem noch irgendwie tolle, wilde Geschichten, was ihr schon so mitbekommen habt, was euch schon erzählt wurde im Schlaf. Erzählt es uns gerne

0: an der 0800 dreimal die 52550. Wir sammeln heute die lustigsten Reden im Schlaf-Stories.
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0: Pain.
1: Ray Garvey für euren Montagmorgen. Es ist 6:30.
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3: Guten Morgen. Der erste Evakuierungstag der vom Hunter-Virus betroffenen MV Hondius ist erfolgreich verlaufen. Die Passagiere werden von der Kanareninsel Teneriffa aus in 23 Länder gebracht. Noch in der Nacht holten Rettungswagen die vier deutschen Passagiere in Eindhoven ab und brachten sie dann nach Frankfurt. Von dort geht es weiter an ihre Heimatorte. Wie die Quarantäne dort dann genau abläuft, entscheiden die örtlichen Gesundheitsämter. Die WHO empfiehlt, dass die Betroffenen 42 Tage lang isoliert bleiben. Vor dem Landgericht Gera müssen sich ab heute zwei Männer aus Polen verantworten. Sie sollen im November letzten Jahres in Gera versucht haben, Autos zu stehlen, die mit einem Funkschlüssel

0: also einem sogenannten Keyless-Go-System, geöffnet und gestartet werden können. Dafür sollen sie mit einem Gerät das Funksignal abgefangen haben. Laut Anklage wurde ein hochwertiger Wagen gestohlen, bei drei weiteren blieb es beim Versuch. Die Bundesnetzagentur hat vor dem Hintergrund des Iran-Kriegs zu einem sorgsamen Umgang mit Gas geraten. Moderate Preissteigerungen seien demnach möglich, sagte der Chef der Bundesnetzagentur Müller dem Redaktionsnetzwerk Deutschland. Zwar gelten für die meisten privaten Haushalte beim Gas Preisgarantien für 12 Monate oder länger, bei Anschlussverträgen könne es dann aber zu Preissteigerungen kommen. Diese seien aber nicht in der Dimension wie 2022 nach Beginn des Ukraine-Kriegs. Was für ein Krimi um die Meisterschaft in der Fußball-Regionalliga. Vor dem letzten Spiel liegen Carl Zeiss Jena und Lok Leipzig punktgleich an der Spitze. Leipzig hat aber das um 4 Treffer bessere Torverhältnis. Und Jena muss im letzten Spiel ausgerechnet gegen den Erzrivalen Rot-Weiß Erfurt ran. In der Handball-Bundesliga der Frauen kann der Thüringer HC die Meisterschaft dagegen abhaken. Das entscheidende Halbfinale bei Blomberg-Lippe hatten die Thüringerinnen mit 11 Toren Differenz verloren. Aber Kopf hoch, weiter geht's. Schon kommenden Samstag steigt das Heimspiel in der European League im Final Four Halbfinale gegen Viborg HK aus Dänemark.
1: Danke, Hannes. Du musst auch das Mikrofon anmachen, dann ist der Alexander Eimer nicht da, klappt es mit der Technik nicht so. Aber jetzt gucken wir wirklich aufs Wetter. Also noch sieht es vereinzelt ganz gut aus, von Westen her zieht aber so langsam Regen zu uns rüber. Dazu haben wir gerade in Weida 12 Grad, Kölle da 13 Grad, Dingelstedt haben wir 10. Bis zu 18 Grad sind heute drinne. Im Laufe des Tages dann immer wieder Regen, teilweise sind auch Gewitter möglich und dann kühlt es sich ja morgen auch ab, nur noch maximal 12 Grad. Es gibt auch da wieder Regen, Gewitter, Graupelschauer und auch mal so schon der leichte Blick auf den Feiertag. Naja, beim Wandern würde ich wahrscheinlich eher mal so ein Regenponcho mitnehmen. 3 Minuten nach 6:30 Antenne Thüringen, der schnellste Verkehrsservice. A70 Richtung Schweinfurt zwischen Gochsheim und Schweinfurt Zentrum, Gegenstände auf der Fahrbahn. Und wir haben den ersten Blitzer, der steht auf der B7 Erfurt-Linderbach stadtauswärts. Habt ihr mehr gesehen? Eine Nummer für alles, WhatsApp-Verkehr und mehr, 0800 3x5 2550.
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1: Guten Morgen, schön, dass ihr da seid. Montag, der 11. Mai. Für alle, die eine kurze Woche haben, heißt das 3 Tage. Dann ist es doch schon wieder geschafft. Aber auch wenn ihr durchziehen müsst, wir sind hier und halten mit euch die Stellung. Einfach die beste Musik, die gibt's von uns. Gleich die Purple Disco Machine aus Dresden. Und jetzt die Frau, die sagt, ey, zum Songschreiben braucht sie genau 2 Apps, nämlich Notizen und Memo. Ständig wird was notiert und eingesungen und zack, wenn sie es braucht, hat sie es immer griffbereit. Es lohnt sich, sie ist sehr erfolgreich. Hier ist Taylor Swift und Opelite auf Antenne Thüringen.

0: ist nicht da, der chillt seine Basis in Costa Rica. Ayayay. Aber dafür, deswegen pausiert Küpers Konzerte, aber ihr wollt sie, ihr kriegt sie.
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0: Endlich ist sie wieder da, die Reimtime. Wir spielen um die knallrote Antenne Thüringen-Tasse. Ihr bekommt von uns ein Wort, danach stellen wir euch Fragen. Alle Antworten reimen sich auf euer Wort. Gespielt wird um 10 vor 8. Und damit ihr schon mal wisst, wie das abläuft, ist heute Niklas Fuchs unser Testballon, könnte man sagen.
2: Wir machen
0: der
2: so ein
0: Testkandidat.
2: Bisschen Bootcamp jetzt.
0: Wir machen hier ein kleines Bootcamp um 6.42 Uhr.
2: Sehr gern.
0: Niklas, dein Wort ist trocken. Alle Antworten reimen sich also gleich auf trocken. Nicht okay. Nass, sondern trocken.
2: Trocken, ja, ja.
0: Bist du bereit?
2: Auf jeden Fall.
0: Okay. Im Kirchturm läuten die
2: Glocken.
0: Schnee fällt vom Himmel als
2: Flocken.
0: Was trägt man in den Schuhen?
2: Socken.
0: Kinder, die Playsy spielen, die
2: Socken.
0: Oh. Der höchste Berg im Harz.
2: Ja, der Brocken. Gut,
0: ja. Ja. Wenn mich jemand nervt, muss ich ihn im Handy
2: Blocken.
0: Ja, eine Krankheit, gegen die man in der DDR geimpft wurde.
2: Pocken.
0: Ja, wenn man beim Reden nicht mehr weiter weiß, kommt man ins
2: Stocken.
0: Kinder, die sich vor Wut auf den Boden schmeißen, die
2: Bocken.
0: Ein Würfelspiel, das häufig in Kneipen gespielt wird.
2: Was?
0: Schocken.
2: Ach so.
0: Ja,
2: nee,
0: na,
2: das
0: man kann
2: nicht
0: alles wissen. Aber 9 richtige, Niklas. Ich bin sehr stolz auf dich. Das hast du gut gemacht.
2: Oh,
0: du würdest
2: Spiel,
0: wahrscheinlich die knallrote Antenne Thüringen-Tasse gewinnen.
2: Aber ich schenke sie viel lieber jemandem von euch. Also
0: ja.
2: Ab auf antennethüringen.de anmelden unbedingt.
0: Meldet euch an. Erste Runde nach einer langen Zeit. Wir freuen uns, dass sie wieder da ist. Die Reimtime gibt's um 10 vor 8.
3: 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Meisterin ist in diesem Fall Yvonne Gerlach, Visagistin und Make-up-Artist vom Salon Haare und Make-up in Dingelstädt. Heute geht es um die Basics, quasi die Grundausstattung für die Frau.
4: Was man halt in keiner Drogerie oder woanders hat, nämlich die Beratung. Ne? Ich sage immer, eine Beratung ist ein maßgeschneidertes Haar- und Kosmetikkonzept, das ganz genau zu einer Person passt und die Einzigartigkeit der Person gerecht wird.
3: Also mit wenig Zeit zu einem großen Effekt.
4: Also ich sage immer, ein Concealer sollte jede Frau besitzen, genauso wie eine Mascara und einen tollen Lippenstift. Ist in ein paar Sekunden gemacht und das hat eine ganz große Wirkung.
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0: Na hallo zusammen, schönen Montag. 6.44 Uhr haben wir es. Hier ist die Antenne Thüringen Morning Show. Gleich gibt's mit euch Shawn Mendes mit YYY. Und dann gibt's einen Song, da muss ich immer ans Ferienlager denken. Als Juli mit Geile Zeit rauskam, war ich im Ferienlager auf Fehmarn und wir mussten dort die Hütten abbauen, weil danach tatsächlich das Ferienlager geschlossen wurde. Sehr traurig, aber es war eine geile Zeit. Vielleicht habt ihr da ja auch so eine Erinnerung, die da gleich sich lostritt. Juli gibt's gleich.
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0: Hier ist die Antenne Thüringen Morning Show. Schön, dass ihr da seid. 6.52 Uhr und hui, der Countdown läuft. Diesen Samstag ist es soweit. Der Eurovision Song Contest in Wien, morgen erstes Halbfinale. Alle Acts sind schon vor Ort, auch unsere Sarah Engels. Und Niklas, hast du sie auf dem roten Teppich gesehen?
1: Wahnsinnig irre, oder? Dieses Foto, sie hat ein rotes Kleid an. Gestern Abend war ja große Eröffnung in Wien. Da ist ja immer am Sonntagabend vorher das quasi der offizielle Empfang mit dem türkisen Teppich, wo sich dann alle Nationen schon mal präsentieren und gemeinsam feiern. Und da war eben auch Sarah Engels mit dabei in einem weinroten Outfit, Riesenschleppe mit dran. Und obenrum war das wie so eine Flamme gestaltet. Ich meine, der Song heißt ja auch Feier, na klar. Aber das ist schon, also absoluter Hingucker.
0: Also geht es jetzt wirklich nur ums Outfit, würde Wahnsinn. Ich ja sagen, Germany 12 Points, ja. Aber darum geht es ja leider nicht nur. Einer, der es schon hinter sich hat, den ganzen Auftritt und so weiter und so fort, das ist Michael Schulte. Ich meine, der hat ein bisschen Rückblick jetzt da drauf. Ich meine, 2018 war er dabei, 4. Platz ist es damals geworden. Jetzt guckt er da cool drauf, aber damals nicht so.
2: Ist auf jeden Fall schrecklich. Also nicht nur schrecklich, aber also geil, dass ich das machen darf und so. Aber ich war natürlich so aufgeregt. Also ich hab mich natürlich auch echt halb eingeschissen, weil ich auch einfach Angst hatte, da einfach nicht gut zu singen, den Text zu vergessen. Das ist natürlich ein wahnsinniger Druck, wenn du weißt, da gucken gleich 180 Millionen Menschen live dabei zu, wie du ein Lied singst. So. Also das ist, ich habe das versucht, irgendwie das auszublenden.
0: Hat er gemacht. Auch Michael Schulte drückt die Daumen. Und Sarah können wir morgen dann schon mal sehen. Sie wird nämlich als Intervall-Act beim ersten Halbfinale auf der Bühne stehen. Ich glaube, sie wird das super machen, so wie ihr Outfit da.

0: Lost Frequencies hier auf Antenne Thüringen. Schönen guten Morgen, 6.58 Uhr und in knapp 1.30 gibt's hier die Nachrichten mit Hannes Ebert.
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0: Schönen guten Morgen. Das Hantavirus macht vielen Menschen gerade Sorge. Wird das wieder eine große Pandemie wie Corona? Die Experten geben erstmal Entwarnung. Jetzt alle News, die heute Morgen wichtig sind mit Hannes Ebert. Es ist 7.
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8: Guten Morgen. Die Passagiere des vom Hunter-Virus betroffenen Kreuzfahrtschiffes MV Hondius kommen nach Hause. Auch die 4 deutschen Passagiere sind auf dem Heimweg. Sie kamen in der Nacht per Rettungswagen von Eindhoven aus nach Frankfurt am Main. Von dort geht's jetzt weiter an ihre Heimatorte, wo die Betroffenen dann noch mal lange in Quarantäne bleiben müssen, wohl deutlich über einen Monat lang. Die Behörden sehen allerdings keine große Pandemiegefahr durch das Hunter-Virus. Der Chef des Robert-Koch-Instituts, Lars Schade, sagte im ZDF:
9: Ja, das Hunter-Virus ist natürlich für die Personen, die es betrifft und die daran erkranken, ein Virus, das eben sehr schwer krank machen kann. Aber die gute Nachricht ist eigentlich, das ist kein Virus, das sich verbreitet. Und insofern kann ich, glaube ich, sagen, ich sehe eigentlich keine Gefährdung für die Bevölkerung in Deutschland und auch keine Pandemiegefahr.
8: Die Bundeswehr hatte letzte Woche angekündigt, dass schon im nächsten Jahr mitten in Jena ein neues Musterungszentrum seinen Betrieb aufnehmen soll. 50 Mitarbeiter sollen dort 60 Musterungen am Tag durchziehen. Das hat Teile der Bevölkerung offenbar

0: war aufgebracht. Nun gibt es sogar eine Anzeige. Jenas Bürgermeister Benjamin Koppe will damit gegen den Jugendverband der Linken vorgehen. Die Linksjugend hatte bereits Störaktionen angekündigt, etwa eingeschmissene Fenster oder Sachbeschädigung. Kritik am Musterungszentrum kommt aber auch vom BSW. Jena solle weiter für Wissenschaft und nicht für das Militär stehen, heißt es dort. Durch den Iran-Krieg steigen hierzulande die Preise, auch beim Gas. Steigerungen wie nach dem russischen Angriff auf die Ukraine sind aber nicht zu befürchten, sagt der Chef der Bundesnetzagentur Klaus Müller dem Redaktionsnetzwerk Deutschland.
1: Müller spricht von moderaten Preissteigerungen für alle, die Gas an den Börsen beschaffen müssen, also die Versorger. Die meisten Privathaushalte haben hingegen Preisgarantien für 12 Monate oder länger. Hier könne es zwar bei Anschlussverträgen zu höheren Preisen kommen, allerdings nicht in der Dimension wie in der Energiekrise vor 4 Jahren, als russisches Gas ausblieb. Anders sieht es beim Strom aus. Laut Müller sinken die Strompreise vor allem durch einen auch jahreszeitlich bedingt höheren Anteil kostengünstiger erneuerbarer Energie, etwa aus Sonne. Diana Kramer, Antenne Thüringen Nachrichtenredaktion.
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0: Die Basketballer von Science City Jena haben ihr letztes Bundesligaspiel wie erwartet verloren. Das Team von Trainer Mike Tyler war bei Alba Berlin chancenlos und unterlag 65-83. Der Klassenerhalt war zum Glück vorher schon sicher. In der Fußballregionalliga hat Carl Zeiss Jena weiterhin Chancen auf die Meisterschaft. Das wird aber knifflig, denn noch führt Lok Leipzig die Tabelle an, punktgleich mit Jena, aber einem um 4 Tore besseren Torverhältnis. Und Jena muss am letzten Spieltag ausgerechnet gegen den Erzrivalen ran, Rot-Weiß Erfurt. Die Meisterschaft abhaken können dagegen die Handballfrauen des Thüringer HC. Sie haben im Halbfinale auch das 3. Spiel gegen Blomberg-Lippe verloren und sind damit raus.
3: Danke, Hannes. Das Wetter auf Antenne Thüringen für euren Montag. Es ist noch überwiegend trocken, das ändert sich aber im Laufe des Tages. Von Westen her kommt Regen zu uns rüber. Es ist relativ angenehm heute Morgen in Weimar 13 Grad, Eisenberg haben wir 14 und in Altenburg nochmal 13 Grad. Bis zu 18 sind heute drin, im Laufe des Tages dann Regen, Schauer, Gewitter, da kann alles mit dabei sein und dann kühlt sich's auch ab zu morgen. Morgen nur noch maximal 12 Grad, am Morgen kann es in den höheren Lagen sogar nochmal Schnee geben. Also wenn ihr noch nicht es geschafft habt, eure Reifen zu wechseln, dann war das wahrscheinlich eine gute Entscheidung. Morgen dann also wechselnd bewölkt, immer wieder Chance auf Gewitter, teilweise Graupelschauer, maximal 12 Grad. Es ist 7:04, Antenne Thüringen, der schnellste Verkehrsservice. A9 Richtung Berlin zwischen Rastplatz Pörstenthal Ost und Lützen. Vorsicht, Reifenteile auf der Fahrbahn. Blitzer, B7 am Ortsausgang Erfurt-Linderbach stehen sie stadtauswärts und in Jena Winzerler Straße stadteinwärts in der 30er-Zone. 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Eine Nummer für alles. WhatsApp-Verkehr und mehr 0800 3x5 2550.
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3: Hallo zusammen und guten Morgen. In so einer kurzen Woche, da steht man doch gleich viel motivierter auf, oder? Ich meine, 3 Tage, das schafft man doch easy. Ob ihr frei habt oder durchziehen müsst, wir packen das hier zusammen. Gleich könnt ihr Papas dabei helfen, für ihre Kiddies einen neuen Schulranzen klarzumachen. Wie genau, verraten wir euch nach Alok und Jess Glynn. Und jetzt gibt's den Mann, der gestern natürlich auch seine Mama gefeiert hat, weil er sagt, Family first. Hier ist Kamrat auf Antenne Thüringen. Guten Morgen.

0: Dieses Gefühl, wenn du eigentlich schon alle Winterklamotten weggepackt hast, die kurze Hose dich anlacht, es dann aber doch nochmal kühl wird im Mai, das haben wir gerade. Aber wenn dann Alok und Jess Glynn laufen, dann gibt uns das schon mal so einen Vorgeschmack auf das, was irgendwann kommt, wenn der Sommer endlich Fahrt aufnimmt. Da müssen wir uns bis dahin erstmal damit begnügen. Summer's back auf Antenne Thüringen, tollen Montag, 7:11. Und wenn es dann warm wird, dann fallen die Höhlen. Sie sind dann wieder da. Papa-Bäuche. Und zwar in jeder Form und Farbe.
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0: Ja, und das meinen wir auch so. Ihr habt eure Papa- oder Opa-Bäuche fotografiert und hochgeladen auf antennethüringen.de. 20 stolze Bäuche könnt ihr euch angucken und den schönsten für euch küren. Die drei mit den meisten Stimmen, die sichern sich für ihre Kinder einen neuen Schulranzen. Ein Ranzen für einen Ranzen also.

0: habt's in der Hand. Wer geholt sich das Ding, macht mit auf antennethüringen.de.
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1: Schönen guten Morgen, 7:17 Hamas. Toll, dass ihr da seid. Vielleicht seid ihr heute Morgen noch so ein kleines bisschen müde, weil der Wechsel von Sonntag auf Montag ist ja doch immer ein bisschen hart.
2: Jede Woche aufs Neue auch schlimm, ja. Ne? Oh.
1: Oder irgendwer hat geschnarcht, irgendwer hat geredet oder ihr seid geschlafwandelt.
2: Ja, krasse Geschichte aus Altenburg vom Wochenende. Passt auch so ein bisschen, weil wir suchen ja heute Morgen eure Geschichten, wo ihr im Schlaf irgendwelche lustigen Dinge tut oder redet. Und da ist es einem 80-jährigen Mann in Altenburg am Samstagmorgen passiert, dass er da nachts durch die Straßen gelaufen ist, nur im Schlafanzug, barfuß. Die Polizei hat ihn dann aufgegabelt und angesprochen, auch um sicherzugehen, dass es ihm gut geht. Und dann ist er aufgewacht, war ganz überrascht, dass er da geschlafwandelt ist. Er war topfit, ihm ging's gut. Die Polizei hat ihn dann nach Hause gebracht. Und sehr schön finde ich auch den letzten Satz hier aus der Polizeimitteilung. Er wurde kurz darauf an seiner Wohnanschrift von seiner ebenfalls verblüfften Ehefrau wieder in die Arme geschlossen.
1: Naja, Gott sei Dank Happy End. Gott sei Dank Happy End. Ich meine, da hätte ja sonst was passieren können. Ich habe immer nur mein Kissen vor die Tür gelegt, ansonsten
2: auch schön.
1: Nicht groß abhanden gekommen.
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6: 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Ja.

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0: Freya Ridings auf Antenne Thüringen. Es ist 7:30.
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2: Guten Morgen. Verteidigungsminister Pistorius ist heute Morgen überraschend in der Ukraine eingetroffen. Sein Thema dort, der Ausbau weiterer Rüstungskooperationen. Pistorius sagte nach seiner Ankunft, im Fokus stünde die gemeinsame Entwicklung modernster, unbemannter Systeme in allen Reichweiten, gerade auch im Bereich Deep Strike. Als Deep Strike wird die Fähigkeit bezeichnet, wichtige Angriffsziele weit im Hinterland eines gegnerischen Landes zu zerstören. Die vier deutschen Passagiere des vom Hunter-Virus-Ausbruch betroffenen Kreuzfahrtschiffs MV Hondius sind am späten Abend von Eindhoven aus nach Deutschland gebracht worden. Nach einem kurzen Check an der Uniklinik in Frankfurt am Main sollen die vier Passagiere in ihre Heimatorte gebracht werden, wo sie dann für 6 Wochen in Quarantäne müssen. Die Maßnahmen überwachen die zuständigen Landesgesundheitsämter. Im Landkreis Gotha hat gerade eine Orientierungsübung der Bundeswehr begonnen. Sie dauert bis übermorgen. Soldaten und Soldatinnen des Aufklärungsbataillons 13 sind dort mit Radfahrzeugen im Einsatz. Die Grenze des Übungsraumes liegen zwischen Tonner, Dachwig, Dreigleichen.

0: Waltershausen, Heiner und Ballstedt. Die Bevölkerung sollte sich von der Truppe fernhalten, sagt die Bundeswehr. Da die Übung auch nachts stattfindet, sollten vor allem Jäger in dem Bereich aufpassen. Zum Fußball im Abendspiel der Bundesliga hat sich der 1. FC Union Berlin bei Mainz 05 mit 3:1 durchgesetzt. Das war dann der erste Sieg für die erste deutsche Cheftrainerin bei einem Bundesliga-Club, Marie-Louise Ether. Der HSV hat sich mit 3:2 gegen Freiburg durchgesetzt und Heidenheim hat 3:1 beim 1. FC Köln gewonnen und hat damit sensationellerweise doch noch die Chance, den Klassenerhalt zu schaffen. Heidenheim ist punktgleich mit Wolfsburg und St. Pauli. Nur eines der Teams kann es auf den Relegationsplatz schaffen. Die anderen beiden steigen direkt ab.
1: Danke, Hannes. Das Wetter am Montag auf Antenne Thüringen. Ziemlich viele Wolken unterwegs. So langsam kommt auch Regen zu uns rüber von Westen her. Dazu gerade in Stadt Ilm 12 Grad, Suhl 11 Grad, Römhild 12 Grad. Und das ist so das, was heute uns den ganzen Tag immer wieder bewegt. Immer mal wieder Regen, immer wieder Schauer und es kann auch gewittern. Dazu maximal 18 Grad in der Spitze, bevor sich es dann in der Nacht abkühlt. Dann gibt es auch teilweise wieder Schnee in den höheren Lagen. Ja. Ganz genau. Wir freuen uns alle sehr. Das sind die Eisheiligen. Sie sind da und bringen uns tatsächlich kälteres Wetter. Morgen nur noch maximal 12 Grad. Auch wieder die Chance auf Gewitter, Graupelschauer, wechselbewölkt, Regen. Also eher unfreundlich. 3 Minuten nach 7:30 Antenne Thüringen, der schnellste Verkehrsservice. A4 Richtung Frankfurt zwischen Neudietendorf und Wandersleben. Kaputtes Auto auf dem Standstreifen, hat Uwe gemeldet. Dankeschön. A9 Richtung München zwischen Wiedemar und Schkeuditzer Kreuz. Reifenteile auf der rechten und mittleren Spur. Gera Gorlitsch, ein Schaf auf der Fahrbahn. Und im Kyffhäuser Kreis zwischen Rottleben und Bad Frankenhausen in beiden Richtungen gesperrt. Nach Unfall mit einem LKW, da sind die Rettungsfahrzeuge gerade im Einsatz. Geblitzt wird. B7, Ortsausgang Erfurt-Linderbach, Stadt auswärts. In Jena gleich zweimal. Winzerler Straße, Stadt einwärts, 30er-Zone. Und in der Auffahrt zur Adolf-Reichwein-Straße, auch das ist eine 30er-Zone. Und dann stehen sie noch am Ortsausgang Sömmerda Richtung Schloss Wippach. Kurs vor der Tankstelle hat der Micha gemeldet. Dankeschön. 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
1: Guten Morgen, es ist Montag, der 11. Mai, noch 3 Tage, dann ist schon wieder Feiertag. Auch dafür lieben wir den Mai, auch wenn er sich vom Wetter her diese Woche wieder eher wie der April anfühlt. Na gut, irgendwann wird es auch mal dauerhaft wärmer, da sind wir optimistisch. Zum Glück war es am Samstag wettertechnisch gut, es war Zeit für den Rennsteiglauf. Gucken wir gleich nochmal drauf mit Niklas nach Hathaway und jetzt Sombra.
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0: 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Das denken sich wahrscheinlich auch einige Rennsteigläufer heute Morgen noch. Schönen guten Morgen, hier ist die Antenne Thüringen Morning Show. 7.41 Uhr haben wir's. Und Marcel aus Fürnau hat uns eine Sprachnachricht geschickt. Auch er ist am Samstag mitgelaufen.
1: Liebe Grüße gehen raus an alle Rennsteigläufer, die heute Morgen noch ihre Runden lecken vom besten Lauf der Welt. Besonderen Dank an die vielen Helfer, an die vielen Unterstützer an der Strecke, vor allem die vielen Glaskapellen an der Marathonstrecke, die immer wieder motivieren. Wir sehen uns in 5 Wochen zum Rennsteig-Staffellauf. Beste Grüße an das beste Laufteam der Welt, die Fürnauer Flitzer. Wir sind eine super tolle DAX-Gruppe. Bis dann. Ciao, ciao.
0: Niklas, du warst ja auch vor Ort beim Start der Wanderung in Oberhof. Bedingungen waren top, oder?
2: Also es war

0: wirklich mega toll am Wochenende. Insgesamt über 15.800 Läufer sind gestartet auf den verschiedensten Strecken. Wirklich bei bestem Laufwetter. Und es ist wirklich so, wie Marcel es sagt. Insgesamt 1.600 ehrenamtliche Helfer haben dafür gesorgt, dass das Ganze reibungslos läuft. An den verschiedenen Verpflegungsstellen zum Beispiel. Da gibt es ja den berühmt-berüchtigten Haferschleim. Nicht jeder mag ihn, aber er gehört einfach mit dazu. Und zum Beispiel gab es dann auch einen großen Haufen Schnee oben am großen Bärberg. Es gab Läufer mit Perücken oder im Dino-Kostüm. Mega auch immer die Verwandten, die dann mit an die Strecke kommen zum Unterstützen, zum Anfeuern, die Freunde. Habe ich ein Plakat gelesen, zum Beispiel: Daniel Düsentrieb, du rennst schneller als mein WLAN. Und das ist das Geile, es macht allen Spaß, jeder hat Bock, alle haben Grinsen im Gesicht und genauso soll es sein. Ganz viel Herz dabei.
1: Schön, und viele kommen ja auch jedes Jahr wieder, das ist einfach Tradition, Mitte Mai Rennsteiglauf, der größte Crosslauf Europas.
0: Und das
1: hier
0: bei uns
1: in Thüringen, da können wir schon ein kleines bisschen stolz drauf sein.
0: So ist es nämlich.
1: Gleich geht's weiter mit Lady Gaga, Hold My Hand, außerdem mit dabei Walking on Cars mit Speeding Cars. Und wir freuen uns, sie ist endlich zurück. Die Reimtime hier auf Antenne Thüringen. Wir spielen die erste Runde um 10 vor 8. Ihr könnt euch anmelden auf antennethüringen.de.
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1: Schönen guten Morgen, hier ist die Antenne Thüringen Morning Show. Wir haben 7:07 und ihr wolltet sie zurück. Jetzt kommt sie zurück, die Reimtime. Und in der ersten Runde spielen wir mit Stefanie aus Frankenblick.
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1: Wir wollen zusammen eine Runde Reimtime spielen. Sie ist endlich zurück. Du hast in deiner Anmeldung geschrieben, mit einer richtig guten Tasse und guter Musik läuft's wie geschmiert, aber genug Kaffee gibt's nicht. Wie viele Tassen sind's denn bei dir am Tag?
3: Ja, es kommt immer drauf an. Also 3, 4, 5 Tassen werden's auf alle Fälle.
1: Oh ja, na gut. Und trinkst du den schwarz oder mit Milch?
3: Schwarz wie meine Seele.
1: Aber ich habe gehört, schwarz wie die Nacht ist auch gut für die Schönheit.
3: Ja, genau.
1: Gut, dann wollen wir mal gucken, ob du sie demnächst aus der knallroten Antenne Thüringen Tasse trinkst. Wir spielen die Reimtime. Du bekommst von mir ein Wort, danach stelle ich dir Fragen. Alle Antworten reimen sich auf dein Wort.
3: Okay.
1: Bist du bereit?
3: Ja.
1: Dein Wort ist Mut, also jemand, der Mut hat. Ja?
3: Ja.
1: Also, was trägt man auf dem Kopf?
3: Hut.
1: Gegenteil von Ebbe.
3: Flut.
1: Was hat man in den Adern?
3: Blut.
1: Anderes Wort für Zorn.
3: Weiter.
1: Welches Fest gibt's bei IKEA im Januar?
3: Midsommer.
1: Die Note 2 ist in der Schule?
3: Mangelhaft.
1: Was bleibt beim Muschelessen im Topf übrig?
3: Weiter.
1: Englisch verschießen. Ja, Stefanie, also das Fest bei IKEA hat dich schon mal ein bisschen gekillt, das wäre Knut.
3: Ach, Knut, ja,
1: gell?
3: Genau.
1: Ein anderes Wort für Zorn ist Wut und die Note 2 in der Schule ist doch gut.
3: Ja, stimmt, gut war das, ja.
1: Na gut, ich sag mal so, für einen Montag ist das ein guter Start. Sollte dich jetzt niemand überbieten, ich bin ehrlich, die Chance ist nicht so hoch. Dann gibt's für dich die knallrote Antenne Thüringen-Tasse, okay?
3: Super!
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0: Ja, schönen guten Morgen. Moment, jetzt. So, jetzt kommen wir. Verteidigungsminister Pistorius ist überraschend in der Ukraine eingetroffen. Welche Ziele er hat, das jetzt in den News mit Hannes Ebert. Es ist 8 Uhr.
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2: Guten Morgen. Bundesverteidigungsminister Boris Pistorius ist für einen unangekündigten Besuch nach Kiew gereist. Er will dort über neue gemeinsame Rüstungsprojekte sprechen. Sein Ziel ist es, gemeinsam mit der Ukraine neue Hightech-Waffen zu entwickeln.
3: Im Mittelpunkt steht laut Pistorius die gemeinsame Entwicklung moderner, unbemannter Systeme in allen Reichweiten. Dazu zählt auch der Bereich Deep Strike, also Angriffe auf wichtige Ziele weit hinter der Front. Pistorius sagte, die NATO-Partner in Europa hätten bei weitreichenden Waffen noch Lücken. Geplant sind weitere deutsch-ukrainische Gemeinschaftsunternehmen. Nach Angaben des Ministers soll Deutschland dabei auch von den Kriegserfahrungen der Ukraine profitieren. Über die Plattform Brave One sollen außerdem Entwickler mit vielversprechenden Ideen gefördert werden. Maren Brandt, Antenne Thüringen Nachrichtenredaktion.
2: Die vier deutschen Passagiere des von einem Hunter-Virus-Ausbruch betroffenen Kreuzfahrtschiffs sind am späten Abend von Eindhoven aus nach Deutschland gebracht worden. Per Sonderisoliertransport ging es zur Uniklinik Frankfurt, wo die Passagiere zunächst weiter untersucht werden.
4: Die Passagiere haben eine lange Reise hinter sich. Erst die rund 40-tägige Odyssee auf dem Kreuzfahrtschiff Hondius. Dann endlich dürfen sie vor der spanischen Insel Teneriffa anlegen. Per Evakuierungsflug geht es weiter.

0: Nach Eindhoven in den Niederlanden. Immer wieder gibt es medizinische Checks. Mit dem Ergebnis, sie sind symptomfrei. In einem Fahrzeugkonvoi geht es dann in der Nacht weiter nach Frankfurt. Und bis für die Passagiere wieder der Alltag starten kann, wird es noch dauern. Sie müssen in Quarantäne. Eine Entwarnung ist beim Hantavirus wegen der langen Inkubationszeit erst nach Wochen möglich. Ursula Winkler, Antenne Thüringen, Nachrichtenredaktion.
1: Vor dem Landgericht Gera müssen sich ab heute zwei Männer aus Polen verantworten. Sie sollen im November letzten Jahres in Gera versucht haben, Autos zu stehlen, die mit einem Funkschlüssel, also einem sogenannten Keyless-Go-System, geöffnet und gestartet werden können. Dafür sollen sie mit einem Gerät das Funksignal abgefangen haben. Laut Anklage wurde ein hochwertiger Wagen gestohlen. Bei drei weiteren blieb es beim Versuch.
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1: Die Meisterschaft in der Fußball-Regionalliga wird erst am kommenden Samstag unter anderem auch beim Thüringen-Derby in Jena entschieden. Lok Leipzig liegt vor dem letzten Spieltag punktgleich mit Carl Zeiss Jena an der Tabellenspitze, hat aber das um 4 Treffer bessere Torverhältnis.
3: Hitchcock hätte das Saisonfinale kaum spannender inszenieren können. Beispiel, falls Leipzig sein letztes Spiel zu Hause gegen Magdeburg 1-0 gewinnt, müsste der FCC im Derby mit 5-0 gegen Erfurt erfolgreich sein, um doch noch Meister zu werden. Eher unwahrscheinlich. Jena allerdings hatte schon einmal 5-1 vor 2 Jahren die Nase vorn. Erfurt also das Zünglein an der Waage. Schenken werden die Rot-Weißen aus alter Rivalität den Jenern aber nichts. Auch wenn das gestrige 1-1 von Lok in Greifswald in den letzten Minuten eben auch einem Nicht-Angriffspakt ähnelte und damit auch nicht gerade fair und sportlich endete.
4: Kim Wenzel, Antenne Thüringen, Sportredaktion.
5: Das Wetter auf Antenne Thüringen ist so ein wilder Mix heute. Sonne, Wolken, aber auch schon hier und da ein bisschen Regen. Dazu haben wir gerade in Rudolstadt 14 Grad, Arnstadt 13 Grad, Weiler 12. Bis auf 18 geht's heute hoch. Das genießen wir nochmal. Später kommt Regen dazu. Teilweise kann es auch Gewitter geben. In der Nacht geht's dann runter mit den Temperaturen auf 4 bis 2 Grad. In höheren Lagen auf bis zu minus 1. Das bedeutet, es kann auch nochmal Schnee geben. In der Nacht morgen maximal 12 Grad. Dann wieder immer mal wieder Regen, Gewitter mit dabei, auch Grau. Es wird ein bisschen ungemütlich, aber es sind halt die Eisheiligen, gell?
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5: Es ist gleich 7:05, Antenne Thüringen, der schnellste Verkehrsservice A9 Richtung München zwischen Wiedemann, Schgottitzer Kreuz, Reifenteile auf der rechten und mittleren Spur. In Gera-Gorlitsch ein Schaf weiterhin auf der Straße unterwegs und im Küffhäuserkreis zwischen Rottleben und Bad Frankenhausen in beiden Richtungen gesperrt nach Unfall. Da hat den Unfall gegeben mit dem LKW, da sind die Rettungsfahrzeuge im Einsatz. Blitzer B7 Ortsausgang Erfurt-Linderbach stadtauswärts, Jena Winzlerstraße stadteinwärts und nochmal in Jena in der Auffahrt zur Adolf-Reichwein-Straße, auch das ist eine 30er-Zone. Außerdem teure Fotos am Ortsausgang Sömmerda Richtung Schloss Wippach kurz vor der Tankstelle. Ihr habt noch mehr gesehen. 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

0: Wunderschönen guten Morgen. Hier ist die Antenne Thüringen Morning Show mit Anna ohne Alex. 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Es sei ihm gegönnt, denn dann tankt er genug Kraft und Energie. Die braucht er bald. 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

0: Milo und ASAP auf Antenne Thüringen, gleich 19 Minuten nach 8. Mitte Mai, und damit gehen wir jedes Jahr wieder mal die Diskussion los. Abschaffen oder nicht abschaffen? Die BLF, die besondere Leistungsfeststellung. Morgen ist die erste Prüfung dieses Jahr. Also das sind ja praktisch die Abschlussprüfungen der 10. Klasse am Gymnasium. Die Diskussion gibt es schon länger, weil A, die BLF schwieriger ist als ein vermeintlich gleichwertiger Realschulabschluss, der sie ja sein soll. Und B, gibt es die Diskussion, weil die Gymnasiasten in anderen Bundesländern den 10. Klasseabschluss einfach automatisch haben, weil sie halt in die 11. Klasse versetzt werden. Silke aus Gotha.
1: Hallo. Also meine Meinung zum Thema besondere Leistungsfeststellung ist, dass ich der Meinung bin, dass Schüler ab Klasse 9 einfach alle Prüfungen mitschreiben sollten. Also die Prüfung für den qualifizierenden Hauptschulabschluss, die Prüfung für den Realschulabschluss. Und wer diese Prüfungen besteht, der kann in die nächsten Klassenstufen weiterrücken, sodass jeder eben einen richtigen Abschluss hat und nicht einen Abschluss, der nicht überall anerkannt ist. Und wo die Prüfungen doch ein deutlich höheres Niveau haben, als der Realschulabschluss hat.
0: Das ist es halt für viele, ne? Dass es nicht gleichwertig ist. Also zumindest nicht ganz. Wie seht ihr das Ganze? Bei uns damals fand ich die BLF eigentlich ganz okay. Man wird das ganze Schuljahr ja auch gut drauf vorbereitet, ne? Und übt schon mal so eine große Prüfung, bevor man dann das Abitur schreibt. Eure Sprachnachrichten dazu gerne an die 0800 3x5 2550 hier zur Antenne Thüringen.
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0: Gossip und Heavy Cross hier auf Antenne Thüringen. Schönen guten Morgen, es ist 8:30.
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2: Guten Morgen. Verteidigungsminister Boris Pistorius ist heute Morgen überraschend in der Ukraine eingetroffen. Sein Thema dort, der Ausbau weiterer Rüstungskooperationen. Pistorius sagte nach seiner Ankunft, im Fokus stünde die gemeinsame Entwicklung modernster, unbemannter Systeme in allen Reichweiten, gerade auch im Bereich Deep Strike. Als Deep Strike wird die Fähigkeit bezeichnet, wichtige Angriffsziele weit im Hinterland eines gegnerischen Landes zu zerstören. Der erste Evakuierungstag der vom Hunter-Virus betroffenen MV Hondius ist erfolgreich verlaufen. Die Passagiere werden von der Kanareninsel Teneriffa aus in 23 Länder gebracht. Noch in der Nacht holten Rettungswagen die 4 deutschen Passagiere in Eindhoven ab und brachten sie nach Frankfurt. Von dort geht's dann weiter an ihre Heimatorte. Wie die Quarantäne genau abläuft, entscheiden dann die örtlichen Gesundheitsämter. Die WHO empfiehlt, dass die Betroffenen 6 Wochen lang isoliert bleiben. Die Bundeswehr hatte letzte Woche angekündigt, dass schon im nächsten Jahr mitten in Jena ein neues Musterungszentrum seinen Betrieb aufnehmen soll. 50 Mitarbeiter sollen 60 Musterungen am Tag durchziehen. Das hat Teile der Bevölkerung offenbar aufgebracht. Nun gibt es sogar eine Anzeige. Jenas Sicherheitsstadtrat Benjamin Koppe will gegen den Jugendverband der Linken vorgehen. Die Linksjugend hatte Störaktionen angekündigt, etwa eingeschmissene Fenster oder Sachbeschädigung. Kritik am Musterungszentrum kommt auch vom BSW. Jena solle weiter für Wissenschaft und nicht für Militär stehen. Die Basketballer von Science City Jena haben ihr letztes Bundesligaspiel wie erwartet verloren. Das Team von Trainer Mike Taylor war bei Alba Berlin chancenlos und unterlag 65-83. Der Klassenerhalt war zum Glück vorher schon sicher. Die Meisterschaft abhaken können die Handballfrauen des Thüringer HC. Sie haben im Halbfinale auch das dritte Spiel gegen Blomberg-Lippe verloren und sind damit raus. In der Fußballregionalliga hat Carl Zeiss Jena dagegen vor dem letzten Spieltag noch alle Chancen auf die Meisterschaft. Das wird allerdings knifflig.

0: Denn noch führt Lok Leipzig die Tabelle an, punktgleich mit Jena, aber mit einem um 4 Tore besseren Torverhältnis.
1: Danke, Hannes. Wir gucken aufs Wetter und das ist ein Mix heute Morgen. Wir haben Wolken, wir haben ein bisschen Sonne und auch vereinzelt schon ein bisschen Regen. In Erfurt 14 Grad, Bleicherode 11 Grad, Waltershausen 12 Grad, bis zu 18 sind heute drin. Im Laufe des Tages immer wieder Regen, es kann auch Gewitter geben und dann kühlt es heute Nacht richtig ab, teilweise minus 1 Grad und dann ist auch wieder Schnee möglich. Also für alle, die es so wie ich noch nicht geschafft haben, ihre Sommerreifen draufzuziehen, vielleicht war es ganz gut. Morgen dann wechselnd bewölkt, auch wieder die Chance auf Gewitter, maximal 12 Grad, es kühlt sich also ab. 3 Minuten nach halb 9, Antenne Thüringen, der schnellste Verkehrsservice, A38 Richtung Leipzig zwischen Berger und Roßla, Vorsicht Spanngurte auf der Fahrbahn, B89 zwischen Schackendorf und Harras in beiden Richtungen Behinderung nach Wildunfall und im Kyffhäuserkreis zwischen Rottleben und Bad Frankenhausen in beiden Richtungen weiterhin gesperrt nach Unfall mit LKW. Blitzer. B85 Ortsausgang Bad Frankenhausen Richtung Seehausen, dann die A4 Richtung Dresden zwischen Wandersleben und Neudietendorf, das ist eine 130er-Zone. B7 Ortsausgang Erfurt-Linderbach statt auswärts, in Jena gleich zweimal, Winzeler Straße statt einwärts 30er-Zone und in der Auffahrt zur Adolf-Reichwein-Straße, auch da ist 30. Und dann stehen sie noch am Ortsausgang Sömmerda in Richtung Schloss Wippach. Alle Meldungen gibt's aufs Handy, einfach nur WhatsApp mit Hashtag Verkehr an die 0800 3x5 2550.
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1: Hey ho, einen tollen Montag euch. Schön, dass ihr da seid. Ist ja auch eine schöne kurze Woche. Donnerstag ist Feiertag, Freitag für viele Brückentag. Der Mai ist schon wirklich ein echter Wonnemonat, oder? Außerdem wird es ja diese Woche spannend. Der ESC findet am Samstag in Wien statt. Warum? Habe Kerkeling beinahe mal teilgenommen? Hätte, klären wir gleich nach Elton John und Dua Lipa. Und hier geht's sachte los mit Holly Humberstone.

0: Da wippt der Discofinger mit Dua Lipa und Elton John auf Antenne Thüringen. Schönen guten Morgen. Wir sind drin in der Woche des Eurovision Song Contest. Morgen erstes Halbfinale, Donnerstag das zweite und am Samstag dann großes Finale. Wir drücken natürlich Sarah Engels alle Daumen und hoffen natürlich auf ein ESC-Wunder wie vor unglaublich 16 Jahren. Damals hat Lena mit Satellite gewonnen, wurde ja gecastet in der Show, hat sich damals durchgesetzt. Aber wusstet ihr eigentlich, dass auch Habe Kerkeling schon mal für den ESC angefragt wurde?
1: Ein Jahr vor Lenas Sieg wollte man mich ohne Vorentscheid als Uschi Blum mit Sklavin der Liebe nach Moskau schicken. Ich habe das abgesagt. Im Nachhinein bin ich mir nicht sicher, ob das gut war. Hätte ich in Moskau als Uschi Blum den Pott geholt? Das ist eine Frage, die mich noch die nächsten 10, 20, 30 Jahre beschäftigen wird. Ich habe es nicht gemacht. Ich war feige. Weil ich dachte, nee, ich möchte nicht Vorletzte werden. Als Uschi hätte mich zwar keiner erkannt. Hätte ich es tun sollen?
0: Also wir finden ja. Zur Erinnerung, das wäre der Song gewesen. Schön, oder? Also ein echter Hingucker wäre es auf jeden Fall gewesen, was zum Hinhören auch auf jeden Fall. Aber wer weiß, was nicht ist, kann ja bekanntlich noch werden, ne?
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Guten Morgen, hier ist die Antenne Thüringen Morning Show. Und mal ein kurzer Blick in die Kommentare von einem Lea-Konzert. Alle meine Freunde. Liebe Lea, ich bin ein 37-jähriger gestandener Mann und du rührst mich mit deinen wunderschönen Liedern immer wieder zu Tränen. Diese Frau ist einfach wundervoll. Oder es gibt nur wenige Künstler, die live besser klingen als im Studio, aber du bist der Beweis. Diese Frau ist der Hammer und ihr erlebt sie live. Emotionen pur. Stellt euch das vor, ihr steht da mit euren Freunden, die Sonne geht unter, ihr habt einen Drink in der Hand und ihr habt einfach einen guten Abend. Und das Beste, da müsst ihr auch nicht ewig danach heimfahren, weil das Konzert, das ist nicht in der Lanxess Arena in Köln. Nee, in der Oberarena in Berlin auch nicht, wo sie sonst auftritt. Nein, das Konzert, das ist hier bei uns in Thüringen am 27. Juni. Lea live im Weimar Hallenpark. Tickets, die gibt's auf antennethüringen.de und zum Einstimmen gibt's Lea jetzt schon hier für euch. Hier ist Leiser. Kommt gut in die kurze Woche. Ich liebe

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1: Jetzt machen wir einen kleinen Abstecher nach Thailand, genauer gesagt nach Bangkok mit Murrayhead und One Night in Bangkok. Und dann gibt's gleich in knapp 2 Minuten die Nachrichten mit Hannes Ebert.

0: Schönen guten Morgen. Deutschland will verstärkt gemeinsam mit der Ukraine Waffen herstellen. Das sagt der Verteidigungsminister. Er ist heute nach Kiew gereist. Jetzt alle News, die heute Morgen wichtig sind, mit Hannes Ebert. Es ist kurz nach 9.
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2: Guten Morgen. Bundesverteidigungsminister Boris Pistorius ist für einen unangekündigten Besuch nach Kiew gereist. Er will dort über neue gemeinsame Rüstungsprojekte sprechen. Sein Ziel ist es, gemeinsam mit der Ukraine neue Hightech-Waffen zu entwickeln, sagte Pistorius kurz nach seiner Ankunft.
3: Es geht um Drohnen, Deep Strike, also alles über mehrere Kilo, 100 Kilometer hinaus. Es geht um Luftverteidigung, es geht aber auch um elektronische Kampfführung. Also das ganze Spektrum, was jetzt nochmal ganz anderen Raum einnimmt als noch vor 2 oder 3 Jahren.
2: Laut Pistorius soll Deutschland von den Kriegserfahrungen der Ukraine dabei profitieren. Wir bleiben bei der Bundeswehr. Das geplante Musterungszentrum der Bundeswehr in Jena spaltet die Stadt. Seit Ende letzter Woche bekannt wurde, dass bis Sommer 2027 so ein Zentrum in Jena entstehen soll, gibt es lobende Worte, aber auch viel Kritik und jetzt sogar eine Anzeige.
4: Jenas Sicherheitsdezernent und Bürgermeister Benjamin Kopper hatte eine Anzeige gegen den Jugendverband der Linken angekündigt. Der Grund? Die Linksjugend hatte das Musterungszentrum scharf kritisiert und Störaktionen angekündigt. Die Bundeswehr müsse sich auf eingeschmissene Fenster und Sachbeschädigungen einstellen. Geht gar nicht, sagt Koppe. Gewalt und Sachbeschädigung hätten nichts mehr mit einer konstruktiven Debatte zu tun, sondern seien politischer Extremismus. Kritik am Musterungszentrum.

0: Zentrum kommt auch vom BSW, Jena solle weiter für Wissenschaft und nicht fürs Militär stehen. Lob dagegen kommt von der FDP aus Jena. Immerhin sollen im Musterungszentrum rund 50 neue Arbeitsplätze entstehen. Bastian Diel, Antenne Thüringen, Nachrichtenredaktion.
1: Nach ihrer Odyssee auf dem Kreuzfahrtschiff Hondius sind 4 deutsche Passagiere zurück. Sie waren per Charterflug von Teneriffa aus ins niederländische Eindhoven gebracht worden. Von dort brachte sie in der Nacht einen Rettungswagen nach Frankfurt. Sie sollen dann in ihre Heimatorte gebracht werden, wo sie eine wochenlange Quarantäne erwartet. Symptome weisen alle 4 nicht auf.
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1: Durch den Iran-Krieg steigen hierzulande die Preise auch beim Gas. Steigerungen wie nach dem russischen Angriff auf die Ukraine sind allerdings nicht zu befürchten. Das sagt der Chef der Bundesnetzagentur Klaus Müller dem Redaktionsnetzwerk Deutschland.
3: Müller spricht von moderaten Preissteigerungen für alle, die Gas an den Börsen beschaffen müssen, also die Versorger. Die meisten Privathaushalte haben hingegen Preisgarantien für 12 Monate oder länger. Hier könne es zwar bei Anschlussverträgen zu höheren Preisen kommen, allerdings nicht in der Dimension wie in der Energiekrise vor 4 Jahren, als russisches Gas ausblieb. Anders sieht es beim Strom aus. Laut Müller sinken die Strompreise vor allem durch einen auch jahreszeitlich bedingt höheren Anteil kostengünstiger erneuerbarer Energie, etwa aus Sonne. Diana Kramer, Antenne Thüringen Nachrichtenredaktion.
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4: Das Wetter auf Antenne Thüringen ist noch relativ trocken. Vereinzelt schon mal kurze Schauer. Dazu gerade in Neustadt an der Orla 14 Grad, in Sömmerda 13. Katzhütte haben wir 12 Grad. Wir kriegen heute maximal 18 Grad. Im Laufe des Vormittags dann auch mehr Regen mit dabei. Ich sag mal so, das ist so der Vorbote für dem, was dann noch kommt. Denn es kann auch Gewitter geben. Es kühlt sich in der Nacht ab. Dann geht es runter auf bis zu minus 1 Grad. Also Frost, Schnee, Eiskratzen, alles wieder möglich. Morgen maximal 12 Grad, wechselnd bewölkt. Gibt auch da wieder die Chance auf Gewitter und nass wird's auf jeden Fall.
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4: Es ist 8:55, Antenne Thüringen, der schnellste Verkehrsservice. A38 Richtung Leipzig zwischen Berger und Roßla Spanngurte auf der Fahrbahn. B89 zwischen Schackendorf und Harras in beiden Richtungen Behinderung nach Unfall. Und im Kyffhäuserkreis zwischen Rottleben und Bad Frankenhausen in beiden Richtungen gesperrt nach Unfall mit LKW. Blitzer. A4 Richtung Dresden zwischen Mannesleben und Neudietendorf 130er Zone. B7 Ortsausgang Erfurt Linderbach stadtauswärts. B85 am Ortsausgang Bad Frankenhausen Richtung Seehausen hat Jana gemeldet. Dankeschön. Jena Winzeler Straße stadteinwärts 30er Zone. Jena nochmal in der Auffahrt zur Adolf-Reichwein-Straße, da ist auch 30. Am Ortsausgang Sömmerda Richtung Schloss Wippach und wir haben eine Blitzermeldung.
6: Schönen guten Morgen, ist der Michael. Und zwar wollte ich einen Blitzer melden und zwar auf der B19 in Waldorf. Ausgang Richtung Meining.
4: Dankeschön fürs Melden. Habt ihr auch noch was gesehen? Dann eine Nummer für alles. WhatsApp, Verkehr und mehr. 0800 3x5 2550.
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4: Hallo zusammen, Montagmorgen kurz nach 9 und wenn man das Fenster aufreißt zum Lüften, dann hört man den Rasenmäher und man riecht es auch. Alle mähen nach dem warmen Wochenende nochmal schnell, bevor der Regen kommt. Und ja, auch die Pollen, die kicken heute, aber sowas von. Also, an alle Allergiker, haltet durch. Auch da hat doch der Regen so ein bisschen was Positives, wenn der alles wegspült.

Alicia Keys auf Antenne Thüringen. Schönen guten Morgen. Hier ist die Morning Show mit Anna und Alex. Der darf in Costa Rica das gute Wetter genießen. Dafür aber mit einem kleinen Reminder, dass in genau einem Monat es losgeht mit der Fußball-WM in Mexiko, Kanada und den USA. So langsam geht es ja auch los, ne? Dass im Supermarkt überall alles voll ist mit Werbung. Die Panini-Hefte nehmen wieder Fahrt auf. Und seit Freitag wissen wir, yo, Shakira macht es wieder. Zum vierten Mal liefert sie einen Song zur WM. Hat auf jeden Fall nicht nur das Potenzial, ein guter WM-Song zu werden, sondern auch ein Sommerhit des Jahres. Und generell mit einem Song zur WM ist sie nicht alleine. Auch in Deutschland will man auf die WM-Welle draufspringen in Sachen WM-Hits. Ihr kennt den hier wahrscheinlich noch aus der Faschingszeit. Ja, ist auf jeden Fall ein Ohrwurm. Und die

1000, da kommen sicher in den nächsten Wochen noch mehr Songs dazu. In einem Monat dann also Start für die Fußball-Weltmeisterschaft. Das erste Spiel dann übrigens. Mexiko gegen Südafrika, 21 Uhr.

0: Und Chasing Highs hier auf Antenne Thüringen. Schönen guten Morgen, da denkst du echt, du guckst nicht richtig. Für kommende Nacht ist im Thüringer Wald allen Ernstes Schnee angesagt. Es geht runter auf minus 1 Grad und da kann es halt unter Umständen ein paar Flocken geben. Hat es echt wieder hingehauen mit den Eisheiligen, sind ja ab heute. Diana Kramer aus der Antenne Thüringen Redaktion, was steckt denn da eigentlich dahinter?
1: Ja, das Ganze ist ein meteorologisches Phänomen, das man am besten damit erklären kann, dass ab Anfang Mai die Temperaturen auf dem Festland hier in Europa ja meistens schon recht hoch sind, haben wir gemerkt, die Meere sich wiederum aber langsamer erwärmen. Durch die Verschiebung der warmen Luftmassen Richtung Norden wird die kalte Luft aus den nördlichen Polargebieten auf das Festland gedrückt, also zu uns, und dadurch kann es vor allem nachts, aber auch an den Tagen noch mal sehr kalt oder sogar frostig werden.
0: Passt perfekt diese Woche, zumindest oben in höheren Lagen. Also wer schon Pflanzen draußen hat, vielleicht doch lieber abdecken oder reinholen, bevor da irgendwas kaputt geht.
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Thüringen. Paparazzi, wir gucken aufs Wetter. Das ist heute, naja, ein bisschen ein wilder Mix. Wir haben ein bisschen Sonne noch, schon Wolken, viel Wind, vereiselt auch schon Regen. In Oberhof 11 Grad, Apolda 12 Grad, Pößneck 15 Grad, maximal 18 sind heute drinnen. Im Laufe des Vormittags immer mehr Regen, kann auch Gewitter geben und in der Nacht geht es runter mit den Temperaturen auf bis zu minus 1 Grad. Es kann also auch wirklich nochmal schneien. Morgen ist es wechselnd bewölkt, gibt auch da nochmal die Chance auf Gewitter und nur noch maximal 12 Grad. 3 Minuten nach 9:30 gleich Antenne Thüringen, der schnellste Verkehrsservice. Im Kyffhäuser Kreis zwischen Rottleben und Bad Frankenhausen in beiden Richtungen weiterhin gesperrt nach Unfall. Blitzer, A4 Richtung Dresden zwischen Wandersleben und Neudietendorf, da dürft ihr 130 fahren. B19 Ortsausgang Waldorf Richtung Meiningen. B85 Ortsausgang Bad Frankenhausen Richtung Seehausen. Jena Winzerler Straße statt einwärts, da ist 30. Und am Ortsausgang Sömmer, da stehen sie in Richtung Schloss Wippach. Alle Meldungen gibt's aufs Handy, ein

Schönen guten Morgen. Ihr hört die Antenne Thüringen Morning Show. Mit großen Schritten geht's hier Richtung Vormittag. Gleich mit dabei, einfach die beste Musik. Nico Santos, All Time High. Und von Nico Santos machen wir einen Abstecher zu. Adam Lambert in die Geisterstadt, Ghost Town, hier auf Antenne Thüringen. Kurze Woche läuft, lieben wir. Donnerstag, Feiertag, Freitag, Brücken.

0: Da geht auch so Montag doch easy peasy rum.
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0: Guten Morgen, ihr hört die Antenne Thüringen Morning Show. Und guten Morgen auch an alle Langschläfer, die sich in der kurzen Woche freigenommen haben, so wie der Herr Küper. Jeden Morgen 10 nach 6 haben wir ja hier die Morgenminute auf Antenne Thüringen. Könnt ihr euch so vorstellen, wie so eine große WhatsApp-Gruppe. Jeder von euch darf reinschreiben. Ihr schickt einfach eine WhatsApp an die 0800, 3x5 2550. Und mit ein bisschen Glück lesen wir eure WhatsApp vor oder spielen eure Sprachnachricht. Ob ein kleiner Gruß oder ein Update, wie es euch so geht, was ihr heute macht. Wir haben hier noch einen kleinen Nachtrag von Sarah aus Kirchheim.
1: Guten Morgen, liebes Antenne Thüringen-Team. Ergänzend zu eurer Morgenminute möchte ich sagen, dass mein Baby heute auch 7 Jahre alt wird. Ich habe gerade das Buffet für die Schule vorbereitet und ich weiß nicht, wer aufgeregter ist, mein Sohn oder ich. Viele Grüße und für alle eine schöne, kurze Woche.
0: Süß, wir sagen Happy Happy Birthday und da war man doch immer der Held in der Schule, wenn man für alle was zu essen dabei hatte. In diesem Sinne, lasst es euch schmecken und habt ihr auch was für die Morgenminute? Her mit euren WhatsApps an die 0800 3x5 2550. 60 Sekunden Zeit für eure Nachrichten hier jeden Morgen um 10 nach 6 auf Antenne Thüringen.

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6: Verteidigungsminister Pistorius ist am Morgen überraschend in der Ukraine eingetroffen. Was er dort vorhat, dazu jetzt mehr in den News. Es ist um 10.
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8: Guten Tag. Noch ist Waffenruhe in der Ukraine und Bundesverteidigungsminister Boris Pistorius hat das genutzt für einen unangekündigten Besuch in Kiew. Er will dort über neue gemeinsame Rüstungsprojekte sprechen. Sein Ziel ist es, gemeinsam mit der Ukraine neue Hightech-Waffen zu entwickeln.
9: Im Mittelpunkt steht laut Pistorius die gemeinsame Entwicklung moderner, unbemannter Systeme in allen Reichweiten. Dazu zählt auch der Bereich Deep Strike, also Angriffe auf wichtige Ziele weit hinter der Front. Pistorius sagte, die NATO-Partner in Europa hätten bei weitreichenden Waffen noch Lücken. Geplant sind weitere deutsch-ukrainische Gemeinschaftsunternehmen. Nach Angaben des Ministers soll Deutschland dabei auch von den Kriegserfahrungen der Ukraine profitieren. Über die Plattform Brave One sollen außerdem Entwickler mit vielversprechenden Ideen gefördert werden. Maren Brandt, Antenne Thüringen Nachrichtenredaktion.
8: Die Passagiere des vom Hunter-Virus betroffenen Kreuzfahrtschiffes MV Hondius kommen nach Hause. Auch die 4 deutschen Passagiere sind auf dem Heimweg. Sie kamen in der Nacht per Rettungswagen von Eindhoven aus nach Frankfurt am Main. Von dort geht's nun weiter an ihre Heimatorte, wo die Betroffenen nochmal in Quarantäne bleiben müssen, wohl deutlich über einen Monat lang. Die Behörden sehen allerdings keine große Pandemiegefahr durch das Hunter-Virus. Der Chef des Robert-Koch-Instituts, Lars Schade, sagte im ZDF,
10: ja, das Hunter-Virus ist natürlich für die Personen, die es betrifft und die daran erkranken, ein Virus, das eben sehr schwer krank machen kann. Aber die gute Nachricht ist eigentlich, das ist kein Virus, das sich verbreitet. Und insofern kann ich, glaube ich, sagen, ich sehe eigentlich keine Gefährdung für die Bevölkerung in Deutschland und auch keine Pandemiegefahr.
8: Im Landkreis Gotha hat am Morgen eine Orientierungsübung der Bundeswehr begonnen. Sie dauert bis übermorgen. Soldaten und Soldatinnen des Aufklärungsbataillons 13 sind dort mit Radfahrzeugen im Einsatz. Die Grenzen des Übungsraumes liegen zwischen Tonna, Dachwig, Dreigleichen, Waltershausen, Haina und Ballstedt. Die Bevölkerung sollte sich von der Truppe fernhalten, sagt die Bundeswehr. Da die Übung auch nachts stattfindet, sollten vor allem Jäger in dem Bereich aufpassen. Phishing, Betrug, fremde Zugriffe. Jeder 9. Internetnutzer in Deutschland wurde im vergangenen Jahr Opfer von Cyberkriminalität. Das berichtet das Bundesamt für Sicherheit in der Informationstechnik im aktuellen Cybersicherheitsmonitor.
11: Mehr als jeder oder jede 4. ist demnach schon einmal Opfer von Cyberkriminellen geworden. Besonders häufig schlagen die beim Online-Shopping zu. Hier liegt der Anteil bei rund 1/5. Dahinter kommen Hackerangriffe.

0: Opfer auf Online-Accounts, Betrug beim Online-Banking und Phishing-Attacken. Fast 9 von 10 Menschen, die Opfer von Cyberkriminellen geworden sind, ist dadurch ein Schaden entstanden, oft finanzieller Art. Trotzdem schützen sich laut Studie hierzulande nach wie vor nur wenige Nutzer aktiv vor Cyberattacken. Katrin Müller, Antenne Thüringen, Nachrichtenredaktion.
1: Und wir schauen aufs Thüringen-Wetter. Also heute geht's temperaturtechnisch noch. In Saara aktuell 16 Grad, Flohseligenthal meldet 12, in Strausfurt sind es 13. Dazu regnet es immer mal wieder, vor allem im Eichsfeld und im Thüringer Becken. Ab morgen dann aber wieder richtig kalt. Wir gehen sogar wieder runter ins Einstellige, 12 Grad maximal. Aber ab Mittwoch geht's dann wieder bergauf und am Donnerstag zum Feiertag soll dann auch wieder die Sonne scheinen.
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1: 4:10 Antenne Thüringen, der schnellste Verkehrsservice. Und da haben wir eine Sperrung im Kyffhäuserkreis. Zwischen Rottleben und Bad Frankenhausen gab es einen Unfall mit einem LKW. Blitzer, A4 Richtung Dresden zwischen Wandersleben und Neudietendorf. B19 Ortsausgang Walldorf Richtung Meiningen. B85 am Ortsausgang Bad Frankenhausen Richtung Seehausen und Ortsausgang Sömmerda Richtung Schloss Fippach. Kurz vor der Tankstelle wird hier geblitzt. Wenn jetzt noch was gefehlt hat, dann klingelt super gern durch. Wir haben eine Nummer für alles. WhatsApp-Verkehr und mehr, die 0800 3x5 25 50. Euch eine gute Fahrt.
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1: Guten Morgen, angekommen auf Arbeit, Muttertag auch gut überstanden und das wohl Verrückteste, was am Muttertag passiert ist, ein Sohn, der 600 Kilometer läuft, um ein Eis mit Mama zu essen. Da sprechen wir gleich drüber und nur mal so viel, Mama hat ihr Eis auch bekommen.

0: ganz Thüringen war am Wochenende wieder im Lauffieber. Ich war hier am Samstagmorgen im Studio und dann hat Claudia mit ihren Mädels angerufen und Ronny war auch vor Ort. Natürlich der große Rennsteiglauf. Es ging durch Matschberge und Schmerzgesichter. Am Ende waren es 18.000 Teilnehmer, die mitgemacht haben. Unter anderem auch beim Ultramarathon. Über 70 Kilometer läuft man da. Das ist echt unglaublich. Aber es hat noch einer getoppt, und zwar ein Typ aus Berlin. Ada Sachi, er ist 600 Kilometer durch die amerikanische Wüste gelaufen. Und Millionen Zuschauer waren am Wochenende live bei YouTube und Twitch dabei. Er kam dann pünktlich zum Muttertag im Ziel an und konnte seine Mama in den Arm nehmen. Aber Ede Schreiber ist jetzt hier bei mir im Studio. Ich habe keine Ahnung, aber warum macht man sowas?
1: Das ist die Frage aller Fragen, definitiv. Auch im Netz fragen sich das natürlich alles um Himmels Willen, warum. Aber Ada selbst sagt, er will einfach so ein bisschen seine mentalen Grenzen setzen. Aha. Ich meine, andere machen dann vielleicht einen Kochkurs oder, weiß ich nicht, gehen in die Sauna. Ada läuft halt 600 Kilometer. Der Start allein ist schon krass. Er hat nämlich angefangen im Death Valley in Amerika. Und das Death Valley gilt als die heißeste Region weltweit. Teilweise ist er deswegen bei bis zu 40 Grad Außentemperatur durchgejoggt. Und insgesamt hat er jetzt von dem Death Valley bis nach Las Vegas 123 Stunden gebraucht. 96 Stunden wollte er eigentlich schaffen. Es ist ein bisschen mehr geworden.
0: Es klingt so ein bisschen wie Forrest Gump. Wenn wir irgendwie an Forrest Gump denken.
1: Ja, der Vergleich ist nicht schlecht. Ja. Also die Bilder aus Los Angeles sehen fast genauso aus wie in dem Kultfilm aus den 90ern. Straßen voll mit Menschen. Die Polizei hat dann alle Straßen gesperrt, wo Ada durchgelaufen ist, damit er einfach rennen kann. Er hat die Zeit, wie wir gerade gehört haben, zwar nicht geschafft, aber nach den 600 Kilometern war dann sein größter Wunsch, mit Mama zum Muttertag ein Eis essen zu gehen.
0: Das habe ich wiederum gesehen, wie die Mama ein Eis bekommen hat. Ich glaube, er hat irgendwie gesagt, ja, nicht schön, aber mit ganz viel Liebe.
1: Also schon niedlich.
0: Ja, aber nach 600 Kilometern, ja.
1: Da darf man sogar drei Kugeln Eis essen.
0: Es war, glaube ich, nur eine.
1: Oh nein.
0: Ja, komm, ein Spaghetti-Eis wäre auf jeden Fall auch drin gewesen. Aber wir gehen jetzt mal wieder zurück aus den USA hier nach Thüringen. Denn also ich finde es wirklich echt krass, auch schon so einen Ultramarathon zu laufen. Mit dem Sieger, der die 70 Kilometer am schnellsten runtergerissen hat, sprechen wir heute auch noch. Aber davor, also ich kann es jetzt nicht anders. Ich bin ja ein absoluter Forrest Gump-Fan. Nicht nur wegen der Geschichte, sondern auch wegen der Musik. Deshalb 20 Sekunden Forrest Gump kommt, das können wir uns jetzt gönnen.
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0: Working Modus. Hier ist Antenne Thüringen. Ich bin Madeleine Rausch. Vielleicht schaut ihr auch nach dem zu Hause gerade nach dem Rechten, was auch immer ihr gerade tut. Schön, dass ihr Antenne Thüringen drauf habt. Und wenn ihr richtig klug wart, dann ist es ja diese Woche nur eine 3-Tage-Woche. Also besser geht's ja eigentlich nicht.
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0: Touch Me von Ostis war das. 10:30 ist es jetzt und Zeit für ein Update aus eurer Region.
1: Für Westthüringen, Cornelia Schiedlow.
2: Guten Tag. Rekordbeteiligung beim Supermarathon über knapp 74 Kilometer am Samstag beim Rennsteiglauf. Fast 2500 Supermarathonis haben sich auf die Strecke von Eisenach hoch nach Schmiedefeld gemacht. Zum 5. Mal gewonnen hat Frank Merbach. Im Ziel sagte er, Zitat, ich bin glücklich, aber völlig kaputt. Jetzt freue ich mich auf Bratwurst, Bier und Tanzen. Insgesamt waren 18.800 Läufer und Wanderer auf dem Rennsteig unterwegs. Im Ziel in Schmiedefeld, dorthin schafften es 17.200 Sportler. Da gab es zufriedene, strahlende und erschöpfte Gesichter. Alle gemeinsam haben dann im schönsten Ziel der Welt die After-Run-Party gefeiert. Und im Landkreis Gotha übt die Bundeswehr heute tagsüber. Morgen ist dann bis Mittwoch früh Nachtübung. Dabei sind 25 Soldatinnen und Soldaten im Einsatz mit 3 Fahrzeugen. Geübt wird im Raum Tonna, Dachwig, Dreigleichen, Waltershausen, Hainau und Ballstedt. Vor allem Jäger in dem Gebiet, bitte darauf achten, es wird auch Tarnmaterial eingesetzt. Die Bundeswehr bittet darum, Abstand zu halten, nicht in die Nähe von Fahrzeugen oder Ausrüstung zu gehen. Und jetzt das Wetter aus eurer Region.
0: Ums Jäckchen kommen wir die Tage nicht rum, am besten wasserfest, denn es kann auch immer mal regnen, vor allem im Thüringer Wald. So ein bisschen wie Aprilwetter heute irgendwie. Aktuell in Eisenach 10 Grad, in Wurzbach 13 Grad, in Meiningen sind es 15 Grad. Morgen dann um einiges kälter, nur noch 12 Grad maximal. Der Mittwoch immer noch nass, aber immerhin wird es dann wieder ein bisschen wärmer und ab Donnerstag soll es dann auch wieder insgesamt schöner werden mit bisschen mehr Sonne. 10.31 Uhr, Antenne Thüringen, der schnellste Verkehrsservice. Im Kyffhäuserkreis ist die Straße zwischen Rottleben und Bad Frankenhausen in beiden Richtungen aktuell gesperrt. Da gab es einen LKW-Unfall. Ansonsten ist es ruhig auf den Straßen, aber stehen ein paar Blitzer rum. Auf der A4 Richtung Dresden zwischen Wandersleben und Neudietendorf. Dann auf der B19 Ortsausgang Walldorf Richtung Meiningen. B85 Ortsausgang Bad Frankenhausen Richtung Seehausen und Jena in der Winzeler Straße statt Eisenach. 30 ist da übrigens erlaubt. Und wenn ihr noch was gesehen habt, dann klingelt durch. Wir haben eine Nummer für alles. WhatsApp, Verkehr und mehr. 0800 3x5 25 50. Gute Fahrt.
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0: schöne Männerstimmen am Montagvormittag. Von Phil Collins geht's direkt zu Mr. Robbie Williams. Sein neuer Song heißt All My Life. Aber Freunde, jetzt mal wirklich eine ehrliche Frage. Was ist mit Robbie los? Keine Ahnung, ob ihr das auch schon gesehen habt, aber sein Insta-Profil ist auf jeden Fall sehenswert, aber auch echt ein bisschen komisch. Erst lädt er ein Bild mit Zahnlücke hoch, dann kommt ein Bild ohne Zahnlücke, dann ein Bild mit so einem riesengroßen Eckzahn, dann ein Bild mit Glatze und mein absolutes Highlight kam dann jetzt gestern, grüne Haare. Checkt das irgendjemand? Also vielleicht hat er auch einfach nur KI entdeckt. Man weiß es nicht. Immerhin ist der Song so, wie es sich für Robbie-Songs gehört. Und den gibt's gleich auf eurer Antenne Thüringen Playlist. Jetzt haben wir es 10.43 Uhr.
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3: Ja, ich habe nochmal alle informiert und alle sollen für mich abstimmen und es scheint zu funktionieren.
0: Ja, sag mal, wer stimmt denn so ab für dich?
3: Freunde, Vereine, Fußballverein und so weiter, alle möglichen. Meine ganze Familie, Arbeitskollegen, alles drum und dran. Ich habe es jedem erzählt, dass ich da mitmache, weil mein Sohn kommt dieses Jahr in die Schule. Ich bin alleinerziehender Papa und da habe ich gedacht, da musst du doch mitmachen. Ich habe das im Radio gehört, einen Tag vorher. Und da habe ich gesagt, jetzt oder nie.
0: Last minute quasi hast du dich noch beworben.
3: Genau, quasi so, ja.
0: Also ich find's ja super mutig, also dass man das macht für sein Kind. Deshalb Daumen hoch von mir.
3: Vielen, vielen Dank.
0: Und mach weiter Werbung. Kann ein bisschen abstimmen.
3: Das mache ich auf alle Fälle.
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0: Es ist alles für einen guten Zweck.
3: Das definitiv.
0: Die Daumen sind weiter gedrückt. Mobilisiere deine Leute und ich habe dich im Blick.
3: Das mache ich. Vielen Dank.
0: Also, und ihr votet auch fleißig weiter für den Bauch, der euch am besten gefällt.
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0: Allen Krisen zum Trotz, der Tourismus brummt in Deutschland. Das Statistikamt hat jetzt Zahlen für den Monat März vorgelegt. Jetzt alle News, die heute Vormittag wichtig sind. Es ist genau um 11.
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2: Guten Tag. Deutschlands Tourismusbranche hat einen starken Start ins Jahr verbucht. Laut Statistischem Bundesamt wurden im März insgesamt 33,6 Millionen Übernachtungen in Hotels und Pensionen registriert. Das war ein Zuwachs von gut 3% gegenüber März letzten Jahres. Der Boom geht dabei vor allem auf Gäste aus dem Inland zurück.
3: Urlaub machen, ohne ins Ausland zu reisen, boomt weiter, zeigen die Zahlen. Mehr als 28 Millionen Übernachtungen waren im März inländische Gäste. Gefragt waren vor allem die deutschen Skigebiete und die Küsten. Das Plus lag im Jahresvergleich bei fast 4%. Bei Gästen aus dem Ausland sank die Zahl der Übernachtungen dagegen leicht, was aber auch an den Wintermonaten liegen könnte. Traditionell reisen vor allem im Frühjahr und Sommer viele von auswärts nach Deutschland. Hoch im Kurs stehen dabei vor allem die großen Städte wie Berlin, München, Hamburg oder Köln. Diana Kramer, Antenne Thüringen Nachrichtenredaktion.
2: Bundesverteidigungsminister Pistorius ist für einen unangekündigten Besuch nach Kiew gereist. Er will dort über neue gemeinsame Rüstungsprojekte sprechen. Sein Ziel ist es, gemeinsam mit der Ukraine neue Hightech-Waffen zu entwickeln, sagte Pistorius kurz nach seiner Ankunft.
4: Es geht um Drohnen, Deep Strike, also alles über mehrere Kilo, 100 Kilometer hinaus. Es geht um Luftverteidigung, es geht aber auch um elektronische Kampfführung. Also das ganze Spektrum, was jetzt einen nochmal ganz anderen Raum einnimmt als noch vor 2 oder 3 Jahren.
2: Laut Pistorius soll Deutschland von den Kriegserfahrungen der Ukraine profitieren. Das geplante Musterungszentrum der Bundeswehr in Jena spaltet die Stadt. Seit Ende letzter Woche bekannt wurde, dass bis Sommer 2027 so ein Zentrum in Jena entstehen soll, gibt es lobende Worte, aber auch viel Kritik und jetzt sogar eine Anzeige.
5: Jenas Sicherheitsdezernent und Bürgermeister Benjamin Kopper hatte eine Anzeige gegen den Jugendverband der Linken angekündigt. Der Grund? Die Linksjugend hatte das Musterungszentrum scharf kritisiert und Störaktionen angekündigt. Die Bundeswehr müsse sich auf eingeschmissene Fenster und Sachbeschädigungen einstellen. Geht gar nicht, sagt Koppe. Gewalt und Sachbeschädigung hätten nichts mehr mit einer konstruktiven Debatte zu tun, sondern seien politischer Extremismus. Kritik am Musterungszentrum kommt auch vom BSW. Jena solle weiter für Wissenschaft und nicht fürs Militär stehen. Lob dagegen kommt von der FDP aus Jena. Immerhin sollen im Musterungszentrum rund 50 neue Arbeitsplätze entstehen. Bastian Diel, Antenne Thüringen, Nachrichtenredaktion.
2: Dramatischer Anruf bei der Polizei in Weimar gestern Nachmittag. Ein junges Mädchen wählt den Notruf und berichtet über einen Angriff mitten im Einkaufszentrum Atrium. Im Hintergrund sind Schreie zu hören, dann bricht das Gespräch abrupt ab. Und wirklich waren 4 Mädchen im Alter von 10 bis 12 Jahren im Fahrstuhl attackiert worden. Ein Junge, 12 oder 13 Jahre alt, soll die Mädchen erst angesprochen und dann angegriffen haben. Ein Mädchen bekam einen Faustschlag ins Gesicht, die 3 anderen wurden getreten. Der Junge ist dann mit dem Fahrrad Richtung Jenaer Straße geflüchtet. Zeugen sollen sich bei der Polizei melden.
0: Und damit schauen wir aufs Wetter. Es ist wirklich so ein graues Allerlei heute. Nass wird's hier und da und die Sonne kann aber auch mal kurz rausschauen. Temperaturen heute noch relativ mild. Aktuell 16 Grad in Schkölen, Schwarzer meldet 13 Grad, in Rosa sind es 12 Grad. Und morgen sind es dann auch die 12 Grad, die die höchste Temperatur sind. Also es wird wirklich kalt. Am Mittwoch ist es dann auch noch nass, aber dann wird es auch wieder ein Tick wärmer. 3 Minuten nach um 11 Uhr.

0: In Thüringen der schnellste Verkehrsservice. Im Kyffhäuser Kreis ist die Straße zwischen Rottleben und Bad Frankenhausen immer noch in beiden Richtungen gesperrt. Da gab es einen Unfall mit einem LKW. Ansonsten freie Fahrt, aber Blitzer stehen rum auf der A4 Richtung Dresden zwischen Wandersleben und Neudietendorf. B19 am Ortsausgang Walldorf Richtung Meiningen. Auf der B85 Ortsausgang Bad Frankenhausen Richtung Seehausen. Ganz frisch dabei Eckartsberger neue Straße in Höhe Teich in der 30er-Zone und in Jena in der Winzeler Straße stadteinwärts steht auch einer. Das war's erstmal. Wenn ihr noch was gesehen habt, dann klingelt durch. Wir haben eine Nummer für alles, WhatsApp, Verkehr und mehr. Die 0800 3x5 25 50. Gute Fahrt.
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0: Hey, zurück auf Arbeit. Gestern Muttertag und das Schlimmste, was einer Mama passieren kann zum Muttertag, ist ein Anruf von der Polizei, dass das Kind einen Unfall hatte. Oder allgemein ein Anruf, egal von wem. Das Kind hat einen Unfall. Das ist gestern in Nordhausen passiert. Aber Freunde, es war alles Verarsche. Und die Mama hat es auch sofort kapiert. Schuld war der Bobbycar. Und die ganze Geschichte dazu machen wir gleich auf Antenne Thüringen. Davor Sommer 12 to 12.

0: Zurück auf Arbeit, den Muttertag haben wir auch hinter uns gebracht. Und ich frage mich wirklich immer, ob es auch Menschen gibt, die den vergessen haben. Ich glaube nicht. Es wird sich jetzt wahrscheinlich auch niemand outen, aber wir haben ja oft genug davon erzählt. Und natürlich gab es am Wochenende auch wieder kuriose Geschichten. Anrufe, die hätten nicht unbedingt sein müssen. Kuriose Meldungen gingen bei der Polizei ein. Basti, du hattest Wochenendschicht.
1: Ja.
0: Und wir hatten heute Morgen schon ein lustiges Gespräch zusammen, deshalb, das müssen wir uns einfach erzählen. Stichwort Bobbycar.
1: Nee,
0: Saale-Holzland-Kreis war das, ne?
1: Saale-Holzland-Kreis, Eisenberg.
0: Ja.
1: Die Polizei hat insgesamt am Wochenende eine ganze Menge Schockanrufe gemeldet. Raum Ostthüringen, Südthüringen, der Klassiker. Ihr werdet angerufen, Betrüger erzählen euch irgendwie, eine nahestehende Person hat irgendwie einen tödlichen Unfall verursacht, muss jetzt ins Gefängnis und ihr könntet das verhindern, wenn ihr eine Kaution bezahlt. So auch der Anruf in Eisenberg. Problem war, die Betrüger haben da eine 35-jährige Frau angerufen und erzählt, deine Tochter hat einen Unfall verursacht, die gleiche Nummer. Das Problem, die Tochter der Frau ist gerade mal 8 Jahre alt gewesen.
0: Okay, ja, ich ahne.
1: Die kann ja noch gar keinen Unfall groß verursacht haben, zumindest nicht im Auto, so wie es die Betrüger erzählt haben. Das heißt, die Mutter, die 35-Jährige, hat ziemlich cool reagiert und gesagt, dann muss der Unfall mit einem Bobbycar passiert sein. Anders geht's ja nicht. Und dann hat sie einfach aufgelegt. Geht ja auch. Also Bobbycar-Unfall, einfach dann die Betrüger selbst ein bisschen auf die Schippe genommen und dann aufgelegt. So muss es sein. Also
0: und dann direkt bei der Polizei gemeldet.
1: Genau, also generell lasst euch da nicht reinlegen. Mhm. Reagiert cool. Immer wenn jemand Geld am Telefon haben will, ist das schon mal ein erstes Zeichen. Lasst euch da nicht reinlegen und fragt am besten direkt mal nach.
0: Und ja, auch super gemein, also zum Muttertag, ne?
1: Ja.
0: Wenn du dann einen Anruf kriegst und deine Tochter hat einen Unfall, also boah.
1: Das ist schon fies.
0: Muss nicht sein.
1: Das stimmt.

0: Antenne Thüringen ist hier und zwischen all den blöden Nachrichten auf dieser Welt sind wir natürlich da. Mit der besten Musik, bisschen abschalten, auf die positiven Dinge konzentrieren und es gibt Happy Nachrichten aus Hassleben. Dort sind die Störchenbabys geschlüpft, ohne Witz. Also als die Kollegen hier so über Störchencams gesprochen haben, dachte ich mir so, what? Was ist denn hier falsch? Aber ich muss es echt zurücknehmen. Es ist total toll, in so ein Störchennest reinzuschauen. Also wirklich, es ist so beruhigend und so süß. Und ihr könnt alle Camps übrigens auf antennethüringen.de finden. Und wenn ihr schon auf unserer Website seid, dann stimmt doch auch gleich mal noch ab.
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0: Antenne Thüringen hier. Kurz vor der Mittagspause. Zeit für ein kleines Update aus eurer Region. Kommt jetzt von den Thüringen-Reportern.
1: Für Westthüringen, Cornelia Schiedlow.
2: Guten Tag. K+S, Kali-Unternehmen mit Produktionsstandorten in Unterbreitsbach und Merkers, ist gut ins Jahr gestartet. Die Firma nahm im ersten Quartal gut 1 Milliarde Euro ein. Auch der Gewinn vor Steuern ist deutlich höher als angepeilt. Er lag bei 279 Millionen Euro. Besonders gut lief das Geschäft mit Streusalz. Das lag am langen Winter. Auch das Düngemittelgeschäft hat bis jetzt mehr Geld als im Vorjahr gebracht. Grund, die Preise sind gestiegen, denn Düngemittel sind knapper durch die blockierte Straße von Hormus. K+S schaut jetzt optimistischer auf das Gesamtjahr. Die Firma erwartet für 2026 nun mehr Gewinn als bisher gedacht. Aber es gibt auch Risiken, teure Energie und der Konflikt im Mittleren Osten bleiben ein Problem. Und zerbrochene Bierflaschen. Katastrophe, und zwar für zwei Männer in Schmalkalden in der Nacht auf Sonntag. Die beiden waren da zu Fuß unterwegs, als dem 61-Jährigen der Rucksack runterfiel. Mehrere Bierflaschen gingen kaputt. Sein 52-jähriger Begleiter rastete aus. Erst heftiger Streit zwischen den beiden betrunkenen Männern, dann Schläge gegenseitig ins Gesicht, auf Arme und Beine. Erst ein Polizist konnte die beiden beruhigen.
0: Morgen wird so kalt, dass es im Thüringer Wald sogar wieder Frost geben kann und Schneeschauer. Das ist der Dienstag. Wir schauen erstmal noch auf heute. Aktuell ist es noch relativ mild. In Umverstedt 14 Grad, Waltershausen 11 Grad, Solstedt 8 Grad. Aber es kann immer mal nass werden heute im Laufe des Tages. Erst ab Mittwoch geht es dann wieder bergauf. Schon wieder ein bisschen wärmer. Und ab Donnerstag geht es dann auch wieder Richtung 18 Grad. Und es kommt auch wieder die Sonne raus. 11.31 Uhr, Antenne Thüringen, der schnellste Verkehrsservice. Ganz frisch reingekommen von der A9 in beiden Richtungen. Zwischen Rudolfstein und Bergbad Steben, aufpassen, gab es einen Unfall mit einem Getränkelaster. Hier liegen ganz viele Flaschen auf der Fahrbahn. Dann die A71 Richtung Sangerhausen zwischen Sömmerda Ost und Kölle. Da Behinderung nach einem Unfall. Bitte denkt hier unbedingt an die Rettungsgasse. Und nach wie vor die Sperrung im Kyffhäuserkreis zwischen Rottleben und Bad Frankenhausen ist in beiden Richtungen ein Unfall passiert mit einem LKW und die Straße ist gesperrt. Blitzer, Dankeschön fürs Melden an B19, Ortsausgang Waldorf Richtung Meiningen. In Eckartsberger neue Straße Höhe Teich in der 30er-Zone und Jena Winzeler Straße Stadt einwärts. Das war's. Wenn ihr noch was habt, dann klingelt durch. Wir haben eine Nummer für alles. WhatsApp, Verkehr und mehr. Die 0800 3x5 2550. Und wenn ihr unterwegs seid, das Wichtigste ist, dass ihr gut und sicher ankommt.
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0: Ed Sheeran auf Antenne Thüringen. Er hat übrigens das gemacht, was wir Frauen alle so sehr mögen. Seine schönen Haare abrasiert. Ja gut, die wachsen ja wieder nach und für ihn ist es so eine Art Neuanfang, sagt er. Finden wir es gut?
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0: Überlegen wir uns noch. Gleich auf der Antenne Thüringen Playlist Whistle von Chex Jones und Callum Scott. 11:45 ist es.
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Was für ein Wochenende. Antenne Thüringen ist hier mit Madeleine Rausch. Hi, schön, dass ihr am Start seid. Es waren ja wirklich unglaubliche Geschichten dabei. Zum Beispiel der Typ, der 600 Kilometer rennt, um mit Mama Eis zu essen. Dann die Mutter aus Eisenberg, die einen Anruf kriegt, dass ihre 8-jährige Tochter angeblich einen Autounfall verursacht hat. Aber die Mama war richtig cool und hat die Betrüger gefragt, ja, womit soll sie denn den Unfall gemacht haben? Mit dem Bobbycar oder was? Und dann gibt's noch eine Frau, die wollte ihrer Mama einen Strauß schenken, der wurde aber geklaut. Was da genau passiert ist, reden wir kurz nach 12 reden wir darüber.

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9: An der Tankstelle entspannt sich die Lage ja gerade etwas. Die Rohölpreise allerdings steigen schon wieder. Dazu jetzt mehr in den Antenne Thüringen Nachrichten. Es ist um 12.
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10: Guten Tag. Die USA und der Iran kommen bei ihren Bemühungen um ein Kriegsende nicht voran. US-Präsident Trump bezeichnete die jüngste Antwort des Iran auf den US-Vorschlag für eine diplomatische Lösung als völlig inakzeptabel. Er sprach weitere Drohungen gegen Teheran aus. Damit bleiben die Märkte erstmal unsicher. Der Ölpreis hat zum Wochenstart schon mal angezogen.
11: Die Autofahrer merken den Anstieg noch nicht. Die Spritpreise sind weiter runtergegangen, vor allem für Diesel. Zum ersten Mal seit Anfang März kostet ein Liter im bundesweiten Tagesdurchschnitt wieder weniger als 2 Euro. Auch Super E10 ist über das Wochenende günstiger geworden, wenn auch nur minimal. 1,97 Euro werden momentan für den Liter fällig. Normalerweise ist Diesel billiger als E10, weil es niedriger besteuert wird. Der Dieselpreis ist allerdings deutlich krisenanfälliger. Unter anderem, weil mehr von dem Kraftstoff nach Deutschland importiert wird. Thomas Bleskin, Antenne Thüringen, Nachrichtenredaktion.
10: Verteidigungsminister Boris Pistorius ist am Morgen zu Gesprächen in Kiew eingetroffen. Sein Ziel ist es, die Zusammenarbeit bei der Rüstung mit der Ukraine zu verbessern.
12: Die Ukraine gilt durch den Kampf gegen den russischen Angriffskrieg inzwischen als führend in der Drohnentechnologie. Minister Pistorius setzt deshalb auf den Bau von neuen Waffensystemen gemeinsam mit der Ukraine. Die NATO-Staaten könnten lernen von dem Land und ihre Abschreckungsmöglichkeiten erhöhen, sagte Pistorius. Seine Gespräche führt der Minister während einer Waffenruhe, die heute ausläuft. Hier in Russland betont der Kreml zwar die Bereitschaft zu Friedensverhandlungen, von seinen Kriegszielen rückt Moskau aber bisher nicht ab. Ulf Mauder, Moskau.
10: Die Polizei hat in Pößneck gestern einen 15-Jährigen erwischt, der seine Simson unerlaubt frisiert hat. Das hat nun mehrere Folgen. Die Betriebserlaubnis für die Simme ist erloschen und weil das Moped mehr Power hatte als vorher, reichte auch die Fahrerlaubnisklasse AM dafür nicht mehr aus. Heißt für den 15-Jährigen erstmal Strafverfahren. Außerdem kann das noch weitere Folgen haben, wenn der junge Mann einen regulären Führerschein machen will. Das betont die Polizei ausdrücklich. Das gilt allgemein, wenn man ein Fahrzeug bewegt, für dass man keine ausreichende Fahrerlaubnis hat, auch wenn es durch Tuning ist. Er ist in den USA 600 Kilometer quer durch die Wüste gelaufen. Der 28 Jahre alte Berliner Arda Saci. 123 Stunden hat das gedauert. Am späten Abend deutscher Zeit kam er in Santa Monica an, an der Westküste der USA an und wurde dann frenetisch gefeiert. Hier Töne von Arda vom Sponsor Red Bull.
13: Wir haben es geschafft. Wir haben es einfach geschafft. Ja. Ich muss ehrlich sagen, ich weiß nicht, was ich sagen soll. Ich meine, welche, wie viele Menschen hier sind, das ist crazy. Es lohnt sich immer, an den Stern zu greifen. Auch wenn es nicht immer perfekt klappt. Haltet euer Traum in eurem Herzen. Vergleicht euch niemals mit jemand anderem. Und was am Ende dabei rauskommt, weiß man eh erst am Ende und steht in den Stern geschrieben. Aber greift danach.
10: Und das Unglaubliche, nach dem Zieleinlauf wollte der Extremsportler dann erstmal ein Eis mit seiner Mutter essen. Denn das hatte er ihr zum Muttertag versprochen.
9: Ja, also das ist wirklich eine unglaubliche Geschichte, dass der auch noch so spricht, wenn er 600 Kilometer auf der Uhr hat. Das ist Wahnsinn. Hannes, bist du auch so ein Läufer?
10: Ja, 6 Meter schaffe ich.
9: Okay, ich habe schon ein bisschen mehr geschafft, aber auch nicht arg viel. Wir schauen auf die aktuellen Temperaturen. In Sondra sind es 9 Grad. Oppurg 15 Grad und wir bewegen uns jetzt heute noch in den zweistelligen Temperaturen, aber ab morgen wird es dann richtig kalt. Nur noch 12 Grad maximal, in der Nacht kann es sogar Frost geben, auch am Mittwoch noch eher schmuddelig, aber ab Donnerstag wird es dann wieder freundlicher und wärmer.
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1: 4:54 Antenne Thüringen, der schnellste Verkehrsservice. A9 Richtung Berlin zwischen Markt Czorgast und Gefrees. Aufpassende, ungesicherte Unfallstelle. Hier sind auch Personen auf der Fahrbahn unterwegs. Dann die A71 Richtung Sangerhausen zwischen Sömmerda Ost und Kölle. Da Behinderung nach einem Unfall. Hier unbedingt an die Rettungsgasse denken. Im Köfhäuserkreis haben wir eine Sperrung zwischen Rottleben und Bad Frankenhausen. Die geht in beide Richtungen. Grund dafür ein LKW-Unfall. Blitzer. Eckartsberger, neue Straße in der 30er-Zone und Jena-Winzeler Straße stadteinwärts. Hier ist auch 30 erlaubt. Ihr könnt gerne noch ergänzen, wenn ihr was gesehen habt, 0800 3x5 2550. Und wenn ihr unterwegs seid, eine gute Fahrt.
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1: Da willst du deiner Mutter Blumen schenken zum Geburtstag. Nicht zum Geburtstag, sondern zum Muttertag. Muttertag war am Wochenende. Und auf einmal klaut die jemand. Es ist in Nordhausen passiert. Warum man dem Dieb jetzt aber nicht unbedingt böse sein kann, darüber sprechen wir gleich 10 nach.

0: Also, wir haben festgestellt, es gibt doch Menschen, die den Muttertag vielleicht vergessen. Also, wir vermuten es zumindest, denn in wo passiert?
1: In Nordhausen.
0: In Nordhausen am Wochenende hat sich eine Frau bei der Polizei gemeldet und gesagt, mir wurde mein Blumenstrauß geklaut.
1: Die gute Frau hat rechtzeitig an den Muttertag gedacht, frische Blumen gekauft und der Polizei dann auch erzählt, ärgerlich, ich habe den Strauß gerade gekauft, wollte den eigentlich meiner Mama schenken. Jetzt fehlt er, der wurde mir aus der Tasche geklaut.
0: Nein.
1: Verantwortlich war ein kleiner Junge. Vermutlich steckt dahinter auch der Gedanke, Muttertag, ich würde meiner Mama auch gerne was schenken. Er hat den Blumenstrauß gesehen und sich gedacht, das passt doch ganz gut, den nehme ich mir mal. Und der Junge ist dann weggelaufen, die Frau hat das gemerkt, hat sich dann bei der Polizei gemeldet und die Polizei hat dann den Jungen auch irgendwann aufgespürt.
0: Oh, hat dann wieder abgeben müssen.
1: Ging nicht, der Strauß war weg. Der Junge, die Polizei sagt, der Junge hat den vermutlich irgendwo einfach dann in den Mülleimer geschmissen oder ins Gebüsch geworfen. Oder
0: der Mama geschenkt.
1: Oder vielleicht auch in der Zwischenzeit schon der Mama geschenkt. Das weiß keiner so genau. Aber er hat sich dann offenbar einfach schlecht gefühlt und wollte nicht mit dem Blumenstrauß erwischt werden. Und den Strauß hat die Frau also leider nicht wiederbekommen und musste dann nochmal einen neuen Strauß kaufen für die Mama.
0: Und eine Geschichte hat sie auch mitgebracht.
1: Und eine Geschichte hat sie auch. Also immerhin das, ja. Wenn der Strauß schon geklaut wurde, immerhin noch eine schöne Story mitnehmen.
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0: Antenne Thüringen hier um 12.29 Uhr und das sind die Infos aus eurer Region.
1: Für Westthüringen, Cornelia Schiedloh.
2: Guten Tag. Mit mehreren tausend Euro Beute sind Unbekannte nach einem Einbruch in Suhl geflüchtet. Betroffen eine Spielothek in der Schleusinger Straße. Die Täter stiegen in der Nacht zu Sonntag in das Geschäft ein. Drinnen brachen sie gezielt ein.

0: einen Spielautomaten auf, dann nahmen sie die Geldkassette mit. Anschließend konnten sie unerkannt flüchten. Durch den Einbruch ist ein Sachschaden von rund 3000 Euro entstanden. Die Polizei ermittelt jetzt. Und Wandern mit anderen. Diese Aktion startet im Kreis Schmalkalden-Meiningen zum Herrentag. Mitmachen können Väter und Söhne, Omas und Enkel, Freunde oder die ganze Familie. Die Idee? Raus in die Natur und gemeinsam loswandern und vielleicht gewinnt ihr mit eurer Wanderung sogar noch 50, 100 oder 200 Euro. Denn die werden in der Prachtregion verlost, alle 4 Wochen, solange die Aktion läuft, bis Mitte September. Dafür müsst ihr nur ein Foto oder ein kurzes Video von der Tour hochladen und kurz beschreiben, wie es war. Mitgezählt wird jede Wanderung im Landkreis, egal ob kleiner Spaziergang oder große Tour. Euer Teilnahmeformular gibt es online auf der Seite der Prachtregion. Anmelden und ihr seid im Lostopf. Und jetzt das Wetter aus eurer Region.
1: Es ist so ein bisschen Aprilwetter, alles dabei. Mal Sonne, mal Wolken, dann wieder Sonne, aber eher weniger Sonne. Und aktuell 13 Grad in Rastenberg in Buttstedt, 14 Grad in Ranis sind es 17 Grad. Heute ist es noch mild, morgen dann schon um einiges kälter, nur noch 12 Grad maximal. In der Nacht kann sogar Frost kommen. Ab Mittwoch wird es dann wieder ein bisschen wärmer, aber trotzdem noch relativ grau und schmuddelig. Ab Donnerstag. Wir schauen noch schnell auf den Feiertag. Wird es dann wieder schöner und auch wieder wärmer. 12.31 Uhr Antenne Thüringen, der schnellste Verkehrsservice. A4 Richtung Frankfurt, zwischen Friedewald und Bad Hersfeld. Aufpassen, da liegen Holzlatten auf der linken Spur. Und A9 Richtung Berlin, zwischen Neila-Selbitz und Bergbad Steben, ist der Standstreifen blockiert. Hier sind Rettungsfahrzeuge im Einsatz. Im Kyffhäuserkreis immer noch die Sperrung zwischen Rottleben und Bad Frankenhausen. In beiden Richtungen ist die Straße gesperrt wegen eines LKW-Unfalls. Blitzer, kennen wir noch einen, der steht in Elkartsberger, neue Straße in der 30er-Zone. Und wenn ihr noch was gesehen habt, dann klingelt gern durch. Wir haben eine Nummer für alles. WhatsApp-Verkehr und mehr, die 0800 3x5 25 50. Gute Fahrt.
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1: Warum hat Gott das zugelassen? In Kirchen gehört das Kreuz ja zur Grundausstattung. Oft hängt an ihm sogar noch eine Jesus-Skulptur, also der Typ, den Christen als Gottes Sohn bezeichnen. Grausam wurde er gefoltert, ans Kreuz genagelt und ist gestorben. Nur warum? Und warum erinnern sich Christen mit unzähligen Skulpturen ausgerechnet an dieses grausame Ende von Jesus? Für mich steckt die Antwort in den leeren Kreuzen. Denn mit dem Tod war Jesus' Geschichte ja noch nicht zu Ende. Durch Jesus' Verrat und Tod zeigte uns Gott, dass nicht mal dieser Verrat uns von seiner Liebe trennen kann. Und Jesus, der blieb ja nicht tot. Er erwachte wieder von den Toten und zeigte so, dass der Tod eben nicht das Ende und dass Gott stärker als der Tod ist. Das leere Kreuz erinnert mich daran, dass wenn ich das glaube, ich nicht mal den Tod oder das Folterinstrument Kreuz fürchten muss. Benjamin Elsner, Antenne Thüringen, Redaktion der Evangelischen Freikirchen.
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4: In Jena gibt's Ärger um ein geplantes Musterungszentrum der Bundeswehr. Mehr dazu jetzt in den Antenne Thüringen Nachrichten um 13 Uhr.
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5: Guten Tag. In Jena hängt der Haussegen schief, nachdem die Bundeswehr angekündigt hat, schon im nächsten Jahr mitten in der Stadt in der Goethe-Galerie ein Musterungszentrum zu eröffnen. Die Linksjugend Thüringen hatte in einer öffentlichen Stellungnahme auch gewaltsame Proteste gegen das Zentrum nicht ausgeschlossen. Darin sieht Jenas Sicherheitsdezernent und Bürgermeister Benjamin Koppe eine Ankündigung möglicher Straftaten und prüft eine Klage. Wir haben dazu mit dem Landessprecher der Linksjugend Florian Landes gesprochen.
6: Das hat uns ehrlich gesagt relativ verwundert, denn wir als Linksjugend wären ja schön blöd, wenn wir da in einer öffentlichen, namentlichen Mitteilung Sachbeschädigungen und Straftaten aufrufen würden. Unsere Mittel sind demokratische Protestformen, also Kundgebungen, Demonstrationen oder eben der Schulstreik, der ja auch am letzten Freitag erst wieder mit mehreren hundert Teilnehmenden in Jena stattgefunden hat.
5: Allerdings hatte Landes die Idee eines Musterungszentrums in einer vorherigen Mitteilung als bescheuerte Idee bezeichnet. Man müsse sich deshalb auf zahlreiche Stör- und Protestaktionen einstellen, so Landes. Deutschland wird bei Touristen immer beliebter. Im März wurden insgesamt 33,6 Millionen Übernachtungen in Hotels und Pensionen registriert. Das meldet das Statistische Bundesamt. Das war ein Zuwachs von gut 3% gegenüber März letzten Jahres. Der Boom geht vor allem auf Gäste aus dem Inland zurück.
7: Urlaub machen, ohne ins Ausland zu reisen, boomt weiter, zeigen die Zahlen. Mehr als 28 Millionen Übernachtungen waren im März inländische Gäste. Gefragt waren vor allem die deutschen Skigebiete und die Küsten. Das Plus lag im Jahresvergleich bei fast 4%. Bei Gästen aus dem Ausland sank die Zahl der Übernachtungen dagegen leicht, was aber auch an den Wintermonaten liegen könnte. Traditionell reisen vor allem im Frühjahr und Sommer viele von auswärts nach Deutschland. Hoch im Kurs stehen dabei vor allem die großen Städte wie Berlin, München, Hamburg oder Köln. Diana Kramer, Antenne Thüringen Nachrichtenredaktion.
5: Nach dem Hantavirus-Ausbruch auf einem Kreuzfahrtschiff zeigt eine Französin Symptome. Sie ist bereits positiv auf das Virus getestet worden, so Frankreichs Gesundheitsministerin. Der Zustand der Frau soll sich demnach in der Nacht nochmal verschlechtert haben. Die 4 deutschen Passagiere des Kreuzfahrtschiffes sind inzwischen auch zurück in der Heimat. Sie werden zunächst an der Uniklinik Frankfurt untersucht und sollen dann an ihrem Heimatort in eine wochenlange Quarantäne kommen. In Fretterode im Landkreis Eichsfeld hat die Polizei am Wochenende wahrscheinlich ein Konzert der rechtsradikalen Szene verhindert. Nach Angaben der Polizei haben die Beamten am Samstag von dem geplanten Konzert erfahren. Mit einigen Polizisten aus ganz Thüringen sind die Einsatzkräfte dann in Fretterode aufgetaucht. Insgesamt 27 mögliche Konzertbesucher haben die Polizisten abgewiesen und haben auch Platzverweise ausgesprochen. Weitere Ermittlungsverfahren wurden aber nicht eingeleitet.
4: Heute fangen die Eisheiligen an und ab morgen ist es dann auch soweit. Vor allem im Thüringer Wald kann es sogar Bodenfrost geben und es gibt nur noch 12 Grad maximal. Da sind die Temperaturen heute noch relativ angenehm. Aktuell in Jena 15 Grad Kelbra, 11 Grad in Bleicherode sind es 9 Grad. Wie gesagt, morgen wird es dann erstmal kalt und ab Mittwoch geht es dann aber so langsam auch wieder nach oben. Wir blinzeln noch schnell auf den Feiertag. Der soll wieder einigermaßen schön werden mit viel Sonnenschein.
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4: 13.04 Antenne Thüringen, der schnellste Verkehrsservice. A4 Richtung Dresden zwischen Gotha und Wandersleben ist die Autobahn aktuell gesperrt. Nach einem Unfall hier laufen die Bergungsarbeiten. A71 Richtung Schweinfurt zwischen Heldrungen und Kölle. Da aufpassen, hier sind Personen auf dem Standstreifen. Da steht auch ein kaputter Bus. Und die Straße im Kyffhäuserkreis zwischen Rottleben und Bad Frankenhausen ist in beiden Richtungen gesperrt. Grund dafür ein LKW-Unfall. Blitzer, Dankeschön fürs Durchgeben. In Eckartsberger steht einer in der neuen Straße und Ortsdurchfahrt Magdala Richtung Isserstedt in der 30er-Zone. Danke an Christiane. Wenn ihr noch was gesehen habt, dann klingelt durch. Wir haben eine Nummer für alles, WhatsApp, Verkehr und mehr. Die 0800 3x5 2550.
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0: Rausch.
1: Und mit Holly Humberstone. Das klingt so ein bisschen wie eine neue Gummibärchen-Marke, ist aber eine Newcomerin und ich bin mir sicher, die wird noch öfter auf der Antenne Thüringen-Playlist auftauchen.

0: Am Wochenende war nicht nur Muttertag, sondern auch Rennsteiglauf. 18.000 Menschen waren mit dabei. Und der Friedrich Roder, Frank Merbach, ist zum 5. Mal als erster ins Ziel gekommen beim Supermarathon. Freunde, das sind 74 Kilometer. Alter, Frank, erstmal herzlichen Glückwunsch, aber wieso macht man das immer und immer wieder?
1: Ja, es ist halt irgendwo so ein Stückchen Heimat. Und nach letztem Jahr, wo ich so meine beste Zeit gelaufen bin, hatte ich eigentlich gesagt, komm, das reicht. Das kann ich nicht nochmal laufen. Und das ist natürlich auch nicht nur der Wettkampf, den man da sieht. Und dann weiß man ja auch nicht, wie gut oder schlecht es geht. Sondern es sind ja die Wochen, Monate vorher, wo du so die Laufschuhe anziehst, die so niemand sieht und wo du keine Lust hast. Hm. Und das ist dann schon fordernd. Und von dem her, ach, kommt da auch zwischendurch immer mal der Gedanke, warum machst du das eigentlich?
0: Ja, aber trainierst du dann auch so ich bin tatsächlich sehr unerfahren, trainierst du dann auch diese 70 Kilometer oder wie kann ich mir das vorstellen?
1: Nee, davon bin ich eigentlich weggegangen, das nicht. Also man hat dann schon so eine gewisse Grundlage und Basis, aber aha, es gibt durchaus mal Einheiten, wo ich sage, da läufst du mal 4, 4,5 Stunden. Das habe ich schon in der Vorbereitung und das muss ich auch machen. Also das ist da mein Typ, wie ich es brauche. Ich muss es machen, weil sonst weiß ich, wird es im Wettkampf schwierig.
0: In den USA gab es ja einen Typ, der ist 606 Kilometer gerannt. Am Ziel gab es dann für die Mama ein Eis. Was sagst du denn dazu?
1: Ja, jeder wie er es verdient. Und ich weiß nicht. Weiß ich nicht, ja. Ich habe das auch irgendwie so am Rande mitbekommen, dass der da verrückte Sachen macht. Einfach krass. Aber das mit der Mama habe ich nicht mitbekommen.
0: Würdest du das auch machen? Also hier so mal noch weiterlaufen als jetzt diesen Ultramarathon?
1: Naja, habe ich ja schon versucht. Noch nicht so, dass ich völlig zufrieden war am Ende. Mhm. Aber so auf der Rechnung habe ich eigentlich nochmal einen vernünftigen Hunderter mit einer ansprechenden Zeit, also flach. Oh,
0: okay.
1: Das habe ich noch nicht hingekriegt. Das würde ich ganz gern noch machen, aber auch da, sagen wir mal, mit der gewissen Lockerheit zu sagen, es wäre schön, wenn es klappt, aber wenn es nicht klappt, dann nicht. Aber ich sag mal, sowas, was der Kerl in den USA jetzt gemacht hat, das brauche ich nicht.
0: Und treffen wir uns dann nächstes Jahr wieder beim Rennsteiglauf?
1: Lass mich mal noch ein bisschen drüber schlafen und mal gucken. Und
0: erstmal noch den Muskelkater wieder wegkriegen.
1: Aber, ja, obwohl, der hält sich tatsächlich in Grenzen dieses Jahr. Ich war, weil läuferisch, körperlich ging es mir recht gut. Aha. Ich fand es extrem mental fordernd. Das war für mich echt so die größte Herausforderung dann. Aber ja, jetzt ist erstmal Laufpause und erholen und dann machen wir mal mit dem

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1: Für Westthüringen, Cornelia Schiedlo.
2: Guten Tag. Die Bauarbeiten am Nikolaigarten der Nikolaikirche in Eisenach haben begonnen. Die Stadt will den Garten komplett umgestalten. Funktional, optisch und ökologisch. Entlang der Kirche wird ein neuer Weg gebaut. Geplant ist auch eine Rampe, damit Menschen barrierearm zur Kirche und in den Garten kommen. Bastian Diehl.
3: Zum Karlsplatz hin wird ein neues Mäuerchen gebaut. Auf dem kleinen Plateau im Westen wird als Ersatz für die gefällte Kastanie eine Ulme gepflanzt. Rundum entstehen Beete mit Strauchrosen, Ziergräsern und Tulpen. Dazu kommen neue Sitzbänke. Unter der Erde wird eine Zisterne gebaut. Sie sammelt Regenwasser vom Kirchendach zum Gießen. Geplant sind auch Fahrradständer und eine Informationstafel. Denn der Ort ist archäologisch wichtig. Bei Grabungen wurden dort alte Gräber entdeckt. Die Arbeiten werden deshalb auch weiter von einem Archäologen begleitet. Eine öffentliche Toilette kommt dagegen nicht. Der Grund, sie hätte nicht barrierefrei gebaut werden können.
2: Die Umgestaltung kostet rund 442.000 Euro. Ein großer Teil des Geldes kommt aus der Städtebauförderung. Der Nikolaigarten soll damit zu einem schöneren Aufenthaltsort mitten in der Stadt werden.
0: Und da draußen, das ist so ein graues Allerlei, kaum Sonne. Wir schauen schnell auf die Temperaturen. In Bobeck sind 16 Grad, Rauschwitz meldet 15 Grad, in Urbach sind es 10. Heute geht's noch, morgen wird's dann richtig kalt. Nur noch 12 Grad maximal in der Nacht, kann es dann sogar Bodenfrost wieder geben. Und es bleibt nass bis Mittwoch. Dann merkt man wieder so ein bisschen einen Aufwärtstrend. Das ist die gute Nachricht für den Feiertag, denn dann kommt auch wieder die Sonne ein bisschen mehr raus und es wird auch wieder wärmer. 13.32 Uhr Antenne Thüringen, der schnellste Verkehrsservice. A4 Richtung Dresden ist aktuell gesperrt zwischen Gotha und Wandersleben. Grund dafür ist ein Unfall. Dann die A9 Richtung München zwischen Hof-West und Münchberg Nord. Aufpassen, hier sind Personen auf der Fahrbahn und ein kaputtes Auto. Auch Personen auf der Fahrbahn auf der A71 Richtung Schweinfurt zwischen Heldrungen und Kölle. Da steht ein kaputter Bus. Und im Kyffhäuser Kreis die Sperrung zwischen Rottleben und Bad Frankenhausen. Immer noch in beide Richtungen gesperrt nach einem LKW-Unfall. Blitzer, Dankeschön fürs Melden. Kennen wir zwei. Einen in Eckartsberger Neue Straße in der 30er-Zone. Und in der Ortsdurchfahrt Magdala Richtung Isserstedt wird auch in der 30er-Zone geblitzt. Wenn ihr noch was habt, klingelt gern durch. Wir haben eine Nummer für alles, WhatsApp-Verkehr und mehr. Das ist die 0800 3x5 2550.
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0: heute mal. Und damit gehen wie jedes Jahr die Diskussion wieder los. Abschaffen oder nicht abschaffen? Antenne Thüringen ist hier mit Madeleine Rausch. Ich spreche von der BLF, die besondere Leistungsfeststellung. Morgen ist die erste Prüfung dieses Jahr. Also das sind ja praktisch die Abschlussprüfungen 10. Klasse am Gymnasium. Die Diskussion gibt es auch schon länger, vor allem weil andere Bundesländer das nicht so haben. Und wir wollten mal von euch wissen, was sagt ihr dazu, abschaffen oder nicht? Jeanette.
1: Ich finde, die sollte bleiben. Aber das Prinzip, dass die Gymnasialschüler nicht auf Hauptschule runterrutschen, nur weil sie die Abi-Prüfung nicht geschafft haben, finde ich halt nun mal nicht okay. Und deswegen gab es ja dieses Attentat in Erfurt und ich habe selber Erfurt kurz danach erlebt. Die Leute waren wirklich sehr vorsichtig Fremden gegenüber und das hat viele Leute mitbenommen und eigentlich mit fast jedem, mit dem ich mich unterhalten hat, war in irgendeiner Art und Weise davon betroffen. Und sowas darf sich halt einfach nicht wiederholen. Und das darf dann halt einfach nicht daran mangeln, dass unser Bildungssystem mal wieder kläglich versagt.
0: BLF soll bleiben, das sagt zumindest Jeanette. Und was meint ihr? Gerne mitdiskutieren über unsere Hotline, das ist die 0800 3x5 2550, WhatsApp oder durchklingeln. Und natürlich viel Glück an alle, die die Prüfung schreiben müssen.
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4: Die Unsicherheiten im Irankrieg, die wirken sich auf die Ölpreise aus. Mehr dazu jetzt in den News. Es ist 14 Uhr.
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1: Guten Tag. Die USA und der Iran kommen bei ihren Bemühungen um ein Kriegsende nicht voran. US-Präsident Donald Trump bezeichnete die jüngste Antwort des Iran auf den US-Vorschlag für eine diplomatische Lösung als völlig inakzeptabel. Er sprach weitere Drohungen gegen Teheran aus. Damit bleiben die Märkte erstmal unsicher. Der Ölpreis hat zum Wochenstart schon mal angezogen.
2: Die Autofahrer merken den Anstieg noch nicht, die Spritpreise sind weiter runtergegangen, vor allem für Diesel. Zum ersten Mal seit Anfang März kostet ein Liter im bundesweiten Tagesdurchschnitt wieder weniger als 2 Euro. Auch Super E10 ist über das Wochenende günstiger geworden, wenn auch nur minimal. 1,97 Euro werden momentan für den Liter fällig. Normalerweise ist Diesel billiger als E10, weil es niedriger besteuert wird. Der Dieselpreis ist allerdings deutlich krisenanfälliger, unter anderem, weil mehr von dem Kraftstoff nach Deutschland importiert wird. Thomas Bleskin, Antenne Thüringen, Nachrichtenredaktion.
1: In Jena gibt es Ärger um ein geplantes Musterungszentrum der Bundeswehr. Das soll nach Plänen der Bundeswehr noch im nächsten Jahr mitten in der Stadt in der Goethe-Galerie eröffnen. Doch dagegen gibt es Widerstand. Die Linksjugend Thüringen hatte in einer öffentlichen Stellungnahme auch gewaltsame Proteste nicht ausgeschlossen. Man müsse sich auf eingeschmissene Scheiben und Sachbeschädigungen einstellen müssen, so die Linksjugend in dem Statement. Jenas Sicherheitsdezernent und Bürgermeister Benjamin Koppe sieht darin eine Ankündigung möglicher Straftaten und prüft eine Klage. Die 4 deutschen Passagiere des vom Hantavirus betroffenen Schiffs zeigen bisher keine Symptome. Das hat das Bundesgesundheitsministerium mitgeteilt. Sie kommen aus Berlin, Baden-Württemberg, Bayern und Sachsen. Im Verlauf des Tages sollen sie von der Uniklinik Frankfurt am Main aus in ihre Bundesländer gebracht werden. Inzwischen wurde auch eine Frau aus Frankreich positiv auf das Hantavirus getestet.
3: Der Zustand der Frau habe sich in der Nacht verschlechtert, sagte Frankreichs Gesundheitsministerin Stéphanie Rist. Die Tests von anderen Passagieren aus Frankreich seien bisher negativ ausgefallen. Außer der Frau wurden 4 weitere Franzosen in ihre Heimat ausgeflogen. Die 5 Betroffenen seien alle in speziell eingerichteten Zimmern in einem Krankenhaus isoliert. Es soll weitere Tests geben. Valeria Nickel, Nachrichtenredaktion.
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1: Während viele Sachen immer teurer werden, sinken die Preise für Kaffee weiter. Alle großen Lebensmittelhändler senken die Preise ihrer Eigenmarken beim Kaffee. Das hat eine Umfrage der Deutschen Presseagentur ergeben.
4: Die Produkte kosten seit dieser Woche 10 bis 50 Cent weniger als bisher. Eine Kilopackung Bohnen liegt je nach Sorte zwischen 10,50 Euro und 11,50 Euro. Auch Pads und Kapseln werden billiger. Die Discounter und Supermärkte begründen das mit sinkenden Rohstoffpreisen. Insgesamt gesehen hat sich Kaffee aber in den vergangenen Jahren stark verteuert, so wie auch andere Lebensmittel. Grund dafür waren höhere Rohstoffpreise nach Trockenheit und schwachen Ernten. Bohnenkaffee, Pads und Kapseln waren vor 6 Jahren noch halb so teuer. Thomas Bremser, Antenne Thüringen, Nachrichtenredaktion.
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5: Ich würde es gerne schöner machen, aber naja, es ist heute grau, regnerisch, morgen grau, regnerisch, Mittwoch grau, regnerisch und Donnerstag, naja, zum Männertag kommt ein bisschen Sonne durch, aber auch ein bisschen Regen mit dabei hier und da. Die Werte so heute um die 16, morgen 10, bis zum Donnerstag dann wieder 13, mehr wird's nicht.
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5: Gleich 2:05, Antenne Thüringen, der schnellste Verkehrsservice auf der, lass mal gucken, genau, A4 Richtung Dresden zwischen Gotha und Wandersleben, kaputtes Auto auf der linken Spur. Dann A71 in Richtung Schweinfurt zwischen Heldrungen und Kölle, da Vorsicht, da sind Personen auf der Fahrbahn, da steht ein kaputter Bus. Und im Kyffhäuser Kreis zwischen Rottleben und Bad Frankenhausen in beiden Richtungen gesperrt nach einem LKW-Unfall, Bergungsarbeiten. Blitzer, Ortsdurchfahrt Magdala in Richtung Isserstedt in der 30er-Zone. Und wenn ihr noch was gesehen habt, dann eine Nummer für alles, WhatsApp, Verkehr und mehr, 0800 3x5 2550.
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5: Da ist mal einen schönen Montagnachmittag. Schon mal mit einer tollen Karte, eine Bierkarte. Die gibt's wirklich auf antennethüringen.de. Nämlich für den Donnerstag, für den Männertag. Klickt ruhig mal rein und solange hören wir uns natürlich tolle Musik an. Michael Patrick Kelly und Traces. Auch das ist einfach die beste Musik hier am Montagnachmittag. 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

0: Und ein die Lalalas jetzt noch zählen hier. Es ist der Montagnachmittag. Björn Köbis hier im Studio und im Fußball hat es am Wochenende ein paar schwierige Szenen gegeben. Ich dachte mir, okay, nach dem Bayern-Spiel kann nichts mehr kommen gegen PSG, aber im Spiel zwischen Lok Leipzig und dem Kreisfall der FC, wir fragen uns jetzt, ist das
1: Skandal?
0: Oder ist es?
2: Ist ja voll normal.
0: Ja, Ivo ist bei mir aus der Redaktion. Du bist der Sportfan, Ivo.
3: So ist es richtig, hallo Björn.
0: Du hast es ja mitbekommen, was ist genau passiert?
3: Ja, das sieht man auch nicht alle Tage. Es geht um die Regionalliga Nordost und da geht es um den vorletzten Spieltag, der jetzt am Wochenende stattgefunden hat. Und um die letzten 10 Minuten im Spiel Lok Leipzig gegen Greifswald, da haben die einfach das Fußballspielen eingestellt. Und da stand 1-1 und dann wird der Ball nur noch hin und her gekickt zwischen den Innenverteidigern von Greifswald und Lok Leipzig hat gar nicht mehr angegriffen. Und du denkst, das geht ja nicht. Die Fans sind ausgerastet, haben gebuht, die Kommentatoren waren ratlos. Und am Ende ja, stand es halt 1-1 und das hat sowohl Greifswald geholfen, weil die damit die Liga gehalten haben, Klassenerhalt. Und ja, bei Lok Leipzig, die haben einen ganz wichtigen Punkt im Meisterschaftsrennen dadurch bekommen und sich gesichert, was natürlich alle in Jena aufregt.
0: Also ich sag mir so, ich finde, es ist eher so ein
1: Skandal,
0: gell?
3: Eigentlich
0: also,
3: ja.
0: Schon, es ist sportlich unfair, ja? Schon verständlich, wenn du aus deren Sicht das so beobachtest, das ist klar. Aber hey, es geht ja hier um den Sport und eigentlich kenne ich das so, selbst in meiner Kreisligamannschaft, ja. Die wollen ja mal gewinnen.
3: Ja, eigentlich die, ja. Und es wäre ja noch einfacher gewesen, wenn Lok Leipzig einfach 2-1 gewonnen hätte, dann hätten sie sich über gar nichts aufregen müssen. Und du hast recht, wenn es nur ein Team so gemacht hätte. Aber okay. Beide haben sich drauf geeinigt, ganz komisches Ding.
0: 0800, 3x die 5, 2550. Ist es für euch
1: Skandal?
0: Oder ist es
2: ist ja voll normal.
0: Ja, das wollen wir wissen.

0: Teddy Swims. Fällt mir gerade wieder ein, es haben auch ein paar Freibäder demnächst auf. Am besten noch nicht ganz voll lassen, das Freibad, weil es wird ja dann über diese Woche jetzt sowieso so langsam aber sicher gefüllt. In Apolda geht's los, Bad Köstritz, in Bad Salzungenburg, Tonnach, Hamburg, Dingelstädt, überall geht's los. Also wir freuen uns auf eine tolle Badesaison und die ersten 10 cm oben in den Freibädern sind dann Regenwasser.
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Es sieht sehr grau aus die ganze Woche. Bis hin zum Männertag haben wir eigentlich fast nur Wolken. Ein bisschen Sonne dann am Donnerstag vielleicht. Und muss mal gucken, so naja, in den Morgenstunden dann eher. Ansonsten jeden Tag immer so zur Mittagszeit der Höhepunkt.

0: mit den Schauern auch morgen, dann bei nur noch 10 Grad, heute immerhin maximal 16. Am Mittwoch dann um die 13, Donnerstag auch um die 13 Grad. Also bis dahin alles grau. Wir gucken jetzt mal auf die Werte. In Elmtal haben wir 7 Grad, Lauscha 10 und Oberlind aktuell 18 Grad. Auch da ist es bedeckt und ab und zu tröpfelt es da. Genau, 2:30 Antenne Thüringen, der schnellste Verkehrsservice. A71 in Richtung Schweinfurt zwischen Heldrungen und Kölle da. Vorsicht, Personen auf der Fahrbahn, kaputter Bus steht auch. Und im Kyffhäuser Kreis zwischen Rottleben und Bad Frankenhausen in beiden Richtungen gesperrt nach einem LKW-Unfall. Bergungsarbeiten dort. Und Blitzer, die Ortsdurchfahrt Magdala in Richtung Isserstedt in der 30er-Zone. Wir wünschen eine gute Fahrt.
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0: Schönen Montagnachmittag.

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3: Und gleich Musik aus Hamburg, ganz neu, Vertigo von Tiffany Aris und es gibt Tom Gregory. Kommt auch schon in die Schule, dieser Song hier, 6 Jahre jung. Fingertips, also Tom Gregory gibt's gleich hier auf Antenne Thüringen, ist gleich 2:45.
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So, lass mal gucken. Das war ja gerade Piffe von Roxette. Mal gucken, ob das mit unserem Schiri hier auch klappt. Ja, klappt gut. Also ein Anpfiff, wie jetzt zum Beispiel am 11.06. 21 Uhr. Erstes Spiel im Azteca-Stadion in Mexico City. Mexiko gegen Südafrika. Damit geht die WM los am 11.06. Und so eine richtige Fußball-WM braucht natürlich auch einen WM-Song. Nun waren wir eigentlich bisher bei Jelly Roll. So ein, kann man sagen, ein Star in den USA? Sachen Country? So, es gab ganz, ganz viel Ärger um diesen Song, also sprich Hate, weil, wie kann man so einen Song nehmen, der geht doch überhaupt nicht ab, das ist doch kein Fußballsong. Naja, gefühlt ist er auch schwerfällig, oder? Klingt eher wie schwere Füße und nicht wie so ein Fußballsong. Und genau aus diesem Grund wurde jetzt jemand gerufen. Und zwar Shakira. Shakira kennt sich aus mit Fußballsongs. Die hat nämlich ja schon zwei Fußballsongs gemacht. Einmal 2010, Waka Waka, This Time for Africa. Dann haben wir La La La, 2014 für Brasilien. Und übrigens hat sie auch 2006 mit Hips Don't Lie bei der Abschlusszeremonie auch einen Song zu einer WM beigesteuert hier bei uns. Und jetzt kommt noch ein Song, nämlich er hier. Shakira, das ist der WM-Song. Ein Monat ist er jetzt gedroppt vorher. Die Die heißt er. Also kommt zu Waka Waka, Lala und jetzt dieses Jahr Die Die. Eine neue Kindergartensprache zum Vorschein. Toll. Aber können wir uns einfach merken. Also merken wir uns Die Die, der WM-Song. Mal wieder Shakira. Na dann.

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0: Ein geplantes Musterungszentrum der Bundeswehr in Jena sorgt für heftigen Widerstand aus der linken Szene. Mehr dazu jetzt in den News. Es ist 15 Uhr.
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11: Guten Tag. In Jena gibt es Ärger, nachdem die Bundeswehr angekündigt hat, schon im nächsten Jahr mitten in der Stadt in der Goethe-Galerie ein Musterungszentrum zu eröffnen. Die Linksjugend

0: Thüringen hatte in einer öffentlichen Stellungnahme auch gewaltsame Proteste gegen das Zentrum nicht ausgeschlossen. Darin sieht Jenas Sicherheitsdezernent und Bürgermeister Benjamin Koppe eine Ankündigung möglicher Straftaten und prüft eine Klage. Wir haben dazu mit dem Landessprecher der Linksjugend Florian Landes gesprochen.
1: Das hat uns ehrlich gesagt relativ verwundert, denn wir als Linksjugend wären ja schön blöd, wenn wir da in einer öffentlichen, namentlichen Mitteilung Sachbeschädigungen und Straftaten aufrufen würden. Unsere Mittel sind demokratische Protestformen, also Kundgebungen, Demonstrationen oder eben der Schulstreik, wie er ja auch am letzten Freitag erst wieder mit mehreren hundert Teilnehmenden in Jena stattgefunden hat.
0: Allerdings hatte Landes die Idee eines Musterungszentrums in einer vorherigen Mitteilung als, Zitat, bescheuerte Idee bezeichnet. Man müsse sich deshalb auf zahlreiche Stör- und Protestaktionen einstellen, so Landes. Die vier Passagiere des vom Hantavirus betroffenen Schiff sollen noch heute in ihre jeweiligen Bundesländer gebracht werden. Zuvor hatten sie im Uniklinikum Frankfurt am Main gelegen. Nach Angaben des Bundesgesundheitsministeriums hat keine der vier Personen bisher Symptome gezeigt. Sie stammen aus Berlin, Baden-Württemberg, Bayern und Sachsen, so das Gesundheitsministerium.
2: Bis für die Betroffenen der Alltag wieder einkehrt, dürfte noch einige Zeit vergehen. Aller Voraussicht nach müssen sie erst einmal in häuslicher Quarantäne bleiben. Wie lange und welche möglichen weiteren Vorkehrungen getroffen werden, entscheiden die jeweils zuständigen Gesundheitsämter. Eine der vier Personen hatte Kontakt zu Infizierten. Bei ihr ist schon klar, dass sie während der Isolation täglich auf Symptome getestet wird. Von einer Infektion mit dem Hantavirus bis zum Ausbruch können bis zu 45 Tage vergehen. Thomas Bleskin, Antenne Thüringen, Nachrichtenredaktion.
0: In der Nähe von Seebergen im Landkreis Gotha ist es am Wochenende beinahe zu einem Zugunglück gekommen. Nach Angaben der Bundespolizei musste die Lokführerin bei einer Geschwindigkeit von 200 Stundenkilometern eine Vollbremsung einlegen. Drei Jugendliche im Alter von 14 und 15 Jahren sollen die Gleise der Hochgeschwindigkeitsstrecke mit ihren Fahrrädern überquert haben. Die Lokführerin konnte noch rechtzeitig bremsen, bevor es zu einem Zusammenstoß kommen konnte. Durch die Vollbremsung haben einige nachfolgende Züge auf der Strecke Verspätung gehabt. In Fretterode im Landkreis Eichsfeld hat die Polizei wahrscheinlich ein Konzert der rechtsradikalen Szene verhindert. Nach Angaben der Polizei haben die Beamten am Samstag von dem geplanten Konzert erfahren. Das Konzert sei nicht angemeldet gewesen. Mit einigen Polizisten sind die Einsatzkräfte am Samstag in Fretterode aufgetaucht. Insgesamt 27 mögliche Konzertbesucher haben die Polizisten abgewiesen und haben auch Platzverweise ausgesprochen.
3: Ja, es wird eine graue Woche. Mal mehr, mal weniger Regen. Der Höhepunkt immer so in der Mittagszeit mit den Schauern. 16 Grad heute, 10 Grad morgen, 13 Grad am Mittwoch und Donnerstag dann leider auch nicht unbedingt mehr Sonne, aber dafür auch mittags Regen. 3:04, Antenne Thüringen, der schnellste Verkehrsservice. Auf der A71 in Richtung Schweinfurt zwischen Heldrungen und Kölle da Vorsicht, da sind Personen auf der Fahrbahn. Und im Kyffhauser Kreis zwischen Rottleben und Bad Frankenhausen in beiden Richtungen gesperrt nach einem LKW-Unfall Bergungsarbeiten. Und die Ortsdurchfahrt Magdala in Richtung Isserstedt steht ein Blitzer in der 30er-Zone. Wir wünschen eine gute Fahrt.
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3: So, ich habe jetzt eine gute und weniger gute Nachricht. Es ist ja bekannt, dass der Bierverbrauch hier in Deutschland geschrumpft ist im vergangenen Jahr. Allerdings weniger stark hier bei uns in Thüringen. Also man kann sagen, fast stabil. Ein Stückchen ist es nach unten gegangen, aber wir sind im Gegensatz zu den anderen Bundesländern nicht ganz so weit. Und es gibt eine Bierkarte. Wenn wir jetzt schon mal auf den Donnerstag gucken wollen, und zwar die Bierkarte mit kleinen und großen Brauereien, lokal, regional, mit handwerklicher Braukunst und auch mit Tradition. Guck doch mal rein. Zusammengestellt von Elke Schröder aus der Wochenendredaktion. Kann man doch auch mal am Montag drüber reden. Hier ist Antenne.

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0: und deshalb haben sie uns einfallen lassen, die Sommertour. Wir kommen nämlich zu euch, um das zu zeigen, wie toll Thüringen ist. Überall gibt es tolle Orte, tolle Momente, tolle Menschen. Und manchmal ist es auch so, tolle Menschen, die sich dann irgendwo an tollen Orten treffen. Als letztens gesehen, unterwegs gewesen, im Auto, gibt es einfach mal so Pop-Up-Biertische, die werden dann mitten im Ort aufgestellt. Und dann wird einfach mal sich getroffen und gequatscht und dann wird wieder alles abgebaut und dann geht's wieder nach Hause. Das wäre vielleicht auch mal was. So, einfach mal mitten im Ort, da wo vielleicht der Maibaum steht. 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

0: Ganz entspannter Song, Matt Simons und We Can Do Better. Es ist Antenne Thüringen hier, gleich mit Selena Gomez. Single soon gibt's gleich und Camouflage, auch so ein Song. Mal ein bisschen lauter drehen hier. Hast du schon gemerkt? Gleich geht's los.
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0: Camouflage. Es ist 3:30.
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2: Guten Tag. Die vier deutschen Passagiere des vom Hunter-Virus betroffenen Schiffs zeigen bisher keine Symptome. Das hat das Bundesgesundheitsministerium mitgeteilt. Sie kommen aus Berlin, Baden-Württemberg, Bayern und Sachsen. Im Verlauf des Tages sollen sie von der Uniklinik Frankfurt am Main aus in ihre Bundesländer gebracht werden. Inzwischen wurde auch eine Frau aus Frankreich positiv auf das Hunter-Virus getestet. Sie soll nach Angaben der französischen Gesundheitsministerin Symptome zeigen. Baden-Württemberg wird auch in Zukunft von einer grün-schwarzen Koalition regiert werden. Grüne und CDU haben in Stuttgart den Koalitionsvertrag für die nächsten 5 Jahre unterzeichnet. Neuer Ministerpräsident von Baden-Württemberg soll der Grünen-Politiker Cem Özdemir werden. Grüne und CDU regieren schon seit 10 Jahren gemeinsam in Baden-Württemberg. Jeder 9. Internetnutzer in Deutschland wurde im letzten Jahr Opfer von Cyberkriminalität. Das geht aus dem aktuellen Cybersicherheitsmonitor 2026 hervor. Sicherheitsbehörden von Bund und Ländern haben diese Daten heute veröffentlicht. Insgesamt soll schon jeder 4. in seinem Leben mindestens einmal Opfer von Straftaten im digitalen Raum geworden sein. Vor allem beim Online-Shopping schlagen die Kriminellen häufig zu. Und jetzt die Thüringen-Reporter aus eurer Region.
1: Für Westthüringen, Cornelia Schiedlow.
3: Guten Tag. Was beschäftigt Rennsteigläufer nach dem Lauf? Das haben wir mit Frank Meerbach besprochen. Der gebürtige Friedrich Roder hat den Supermarathon gewonnen. Zum 5. Mal ist der 43-Jährige damit

0: nicht des Rennstrecks geworden. Er war durchschnittlich mit 14 km/h unterwegs, ziemlicher Speed.
1: Naja, der eine sagt so, der andere sagt so. Aber ich sag mal, du hast natürlich im Gelände mit den Höhenmetern, ja, auf der Straße bist du natürlich da die ganze Ecke schneller.
0: Lange war er Verfolger, wie war das?
1: Läuferisch, körperlich ging es mir recht gut, ganz extrem mental fordernd. Das war für mich echt die größte Herausforderung, dann irgendwie im Kopf locker zu bleiben und zu sagen, hey, komm weiter, das wird schon, du holst auf, das liegt gut. Aber du musstest dich halt immer weiter motivieren und das hat mich echt viel Energie gekostet.
0: Ob er nochmal die 74 Kilometer beim Rennsteiglauf mitmacht, darüber will er schlafen, aber ein Ziel hat er.
1: Auf der Rechnung habe ich eigentlich nochmal einen vernünftigen Hunderter mit einer ansprechenden Zeit. Das habe ich noch nicht hingekriegt. Das würde ich ganz gern noch machen, aber auch da mit der gewissen Lockerheit zu sagen, es wäre schön, wenn es klappt, aber wenn es nicht klappt, dann nicht.
0: Bescheiden und laufbegeistert, Frank Meerbach, der König des Rennsteigs.
2: Es ist grau, regnerisch und die Temperaturen heute bei maximal 16 Grad. Morgen 10 Grad nur noch und auch zum Mittag hin so ein paar Schauer, wo man sagt, okay, könnte jetzt auch ein bisschen weniger sein. Mittwoch und Donnerstag auch, also es kommt genug Regen in dieser Woche dazu, vor allem am Donnerstag. Naja, gibt dann halt keinen Sonnenbrand zum Männertag. 3 Minuten nach 3:30 Antenne Thüringen, der schnellste Verkehrsservice A71 in Richtung Schweinfurt zwischen Heldrungen und Kölle. Da Vorsicht, Personen auf der Fahrbahn, da steht noch ein kaputter Bus. Und im Köffhäuser Kreis zwischen Rottleben und Bad Frankenhausen in beiden Richtungen gesperrt nach einem LKW-Unfall. Bergungsarbeiten auch da. Und am Ortseingang Zelamedes aus Richtung Suhl wird geblitzt. Und wenn ihr noch mehr gesehen habt, dann eine Nummer für alles. WhatsApp, Verkehr und mehr. 0800 3x5 2550.
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2: Einen schönen Montagnachmittag.

0: Funeral von Dermot Kennedy. Es ist Antenne Thüringen hier. Der Uncle Cracker, der kommt auch gleich nochmal vorbei. Ganz entspannt. Ja, so schön mitschnipsen. Wunderbar. Oder vielleicht wippt er auch der Finger mit auf dem Lenkrad, wenn es heißt, es geht nach Hause. Follow me also gleich. Und Leonie mit Callum Scott. Stay. Toller Song. Gibt also gleich hier auf Antenne Thüringen. Dauert nicht mehr lange.
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0: Ivo, ich habe Besuch hier im Studio.
1: Oh Gott, oh Gott.
0: Ivo, schön, dass du da bist.
1: Hallo.
0: Es ist eigentlich schon fast kein Nachmittag, es ist schon Feierabend. Es ist ein schöneres Wort, finde ich, als Nachmittag.
1: Das motiviert einen gleich richtig. Ja.
0: Motivation, gutes Stichwort. Diese Woche war nämlich wieder BLFs, also die besondere Leistungsfeststellung. Prüfung zum Ende der 10. Klasse am Gymi. Dass man also den Realschulabschluss auch sicher hat. In vielen anderen Bundesländern gibt's das so gar nicht. Also

0: BLF, Spalte Thüringen. Ich kann mich noch an die Zeit erinnern, wo die unbedingt verlangt wurde damals, weil es hieß, die stehen dann leer da.
1: Ja.
0: Ihr habt kommentiert und uns geschrieben und Ivo, du hast viereckige Augen, weil du alles im Blick hast.
1: Absolut, also da kann man sich wirklich stundenlang durchlesen und die Meinungen sind super divers, da geht es in unterschiedliche Richtungen. Claudia zum Beispiel sagt, es ist absolut unfair, dass so eine Leistungsfeststellung geschrieben werden muss, weil der Stoff in der 10. Klasse auf dem Gymnasium sich ja nochmal total unterscheidet von dem in der 10. Klasse auf der Realschule. Also das wird automatisch schwerer sein als ein Realschulabschluss und es wird eh nicht in jedem Bundesland gemacht, also ist es, und es wird auch nicht anerkannt, da ist es auch keine richtige Hilfe für die Schüler. Gina zum Beispiel sagt, aber die findet super, weil für sie war es wie so ein Probeabitur. Und die Andrea schlägt in die gleiche Kerbe, die sagt nämlich, das ist ein angemessener und würdiger Abschluss. Ja, wenn man quasi kein Abi macht, ist es ein ordentlicher Abschluss, den man in der Tasche hat. Und die jungen Menschen müssen in dem Alter auch schon vorbereitet werden auf Prüfungssituationen, die eh im Leben noch kommen.
0: Für dich auch.
1: Ja, also Katja sagt dann dazu, wir brauchen eine einheitliche Regelung und Lösung in jedem Bundesland. Also jeder sollte so eine Art Abschluss auch schon in der 10. Klasse machen und die, die dann möchten, ein Abitur. Also, ja. Und das sind nur ein paar Stimmen aus 200, 300 Kommentaren.
0: So, und für die zwei, wie wir zwei, die das Leben studiert haben, jetzt auch nochmal gerne, oder wenn ihr auch ein Leben studiert habt, dann gerne mal eure Meinung dazu.
1: Ja.
0: Wie sieht's denn aus? BLF, einfach Daumen nach oben oder Daumen nach unten. Schickt uns per WhatsApp 0800 3x5 2550. Dankeschön, Ivo.
1: Danke.

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9: Die vier deutschen Passagiere des vom Hunter-Virus betroffenen Schiffs sollen noch heute in ihre Heimat zurückkehren. Mehr dazu jetzt in den News. Es ist 16 Uhr.
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10: Guten Tag. Die vier deutschen Passagiere des vom Hunter-Virus betroffenen Schiffs zeigen bisher keine Symptome. Das hat das Bundesgesundheitsministerium mitgeteilt. Sie kommen aus Berlin, Baden-Württemberg, Bayern und Sachsen. Im Verlauf des Tages sollen sie von der Uniklinik Frankfurt am Main aus in ihre Bundesländer gebracht werden. Inzwischen wurde auch eine Frau aus Frankreich positiv auf das Hunter-Virus getestet.
11: Der Zustand der Frau habe sich in der Nacht verschlechtert, sagte Frankreichs Gesundheitsministerin Stéphanie Rist. Die Tests von anderen Passagieren aus Frankreich seien bisher negativ ausgefallen. Außer der Frau wurden vier weitere Franzosen in ihre Heimat ausgeflogen. Die fünf Betroffenen seien alle in speziell eingerichteten Zimmern in einem Krankenhaus isoliert. Es soll weitere Tests geben. Valeria Nickel, Nachrichtenredaktion.
10: In Jena gibt es Ärger um ein geplantes Musterungszentrum der Bundeswehr. Das soll nach Plänen der Bundeswehr noch im nächsten Jahr mitten in der Stadt in der Goethe-Galerie eröffnen. Doch dagegen gibt es Widerstand. Die Linksjugend Thüringen hatte in einer öffentlichen Stellungnahme auch gewaltsame Proteste nicht ausgeschlossen. Man müsse sich auch auf eingeschmissene Scheiben und Sachbeschädigung einstellen müssen, so die Linksjugend in dem Statement. Jenas Sicherheitsdezernent und Bürgermeister Benjamin Koppe sieht darin eine Ankündigung möglicher Straftaten und prüft eine Klage. Während viele Sachen immer teurer werden, wird Kaffee billiger. Alle großen Lebensmittelhändler senken die Preise ihrer Eigenmarken beim Kaffee. Das hat eine Umfrage der Deutschen Presseagentur ergeben.
12: Die Produkte kosten seit dieser Woche 10 bis 50 Cent weniger als bisher. Eine Kilopackung Bohnen liegt je nach Sorte zwischen 10,50 Euro und 11,50 Euro. Auch Pads und Kapseln werden billiger. Die Discounter und Supermärkte begründen das mit sinkenden Rohstoffpreisen. Insgesamt gesehen hat sich Kaffee aber in den vergangenen Jahren stark verteuert, sowie auch andere Lebensmittel. Grund dafür waren höhere Rohstoffpreise nach Trockenheit und schwachen Ernten.

0: Bohnenkaffee, Pads und Kapseln waren vor 6 Jahren noch halb so teuer. Thomas Bremser, Antenne Thüringen, Nachrichtenredaktion.
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2: Das Thüringen-Derby könnte am Wochenende möglicherweise ohne Gästefans stattfinden. Rot-Weiß Erfurt nimmt die 800 angebotenen Stehplatzkarten im Ernst-Abbe-Sportfeld nicht an. Das geringe Kontingent sei nicht verhältnismäßig, heißt es in einem Statement des Vereins. Für Hochrisikospiele wie das Thüringen-Derby gilt eine Auflage der Stadt Jena und die besagt, dass maximal 800 Gästefans ins Stadion kommen dürfen. Stattdessen soll es am Samstag für die Erfurter Fans ein Public Viewing auf dem Petersberg geben. Beim Thüringen-Derby könnte Carl Zeiss Jena noch die Meisterschaft in der Regionalliga Nordost gewinnen und hätte eine Chance, in die dritte Liga aufzusteigen.
3: Wir haben jetzt nochmal ein Auge mit Blick auf den Regenradar. Oder das Regenradar heißt es ja. Der, die, das. Jetzt ist aktuell auch so ein bisschen eine Unwetterwarnung für den Saale-Orla-Kreis und auch für den Landkreis Greiz rausgegeben worden für Gewitterstufe 2. Nur, dass ihr das schon mal irgendwie auf dem Schirm habt. Also es kann immer wieder passieren, dass heute Gewitter noch auftreten. Ansonsten ist es eine graue Woche. Temperaturen heute bis 16, morgen bis 13. Mittwoch dann ähnlich, auch vor allem gerade immer mittags Schauer am meisten. Und auch am Donnerstag, naja, ein kleines bisschen Sonne, aber nicht viel. Ansonsten grau und regnerisch.
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3: Gleich 4:04, Antenne Thüringen, der schnellste Verkehrsservice im Küffhauser Kreis zwischen Rottleben und Bad Frankenhausen in beiden Richtungen gesperrt nach einem LKW-Unfall, dort Bergungsarbeiten. Und Blitzerhammer, Ortsdurchfahrt Magdala Richtung Isserstedt und Ortseingang Zellermeles aus Richtung Suhl. Habt ihr noch mehr gesehen, dann eine Nummer für alles, WhatsApp, Verkehr und mehr. 0800 3x5 2550.
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3: 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Grüße an alle Landwirte, die sich jetzt auch gerade freuen über das Wetter jetzt aktuell. Gut, es könnte auch mal zwischendurch mal wieder kurz abtrocknen, dass man dann auch mal wieder mit dem Traktor aufs Feld fahren kann. In Gera Liebschwitz ist das jetzt auch ein Traktor, der ohne irgendwas fährt. Nämlich ein autonomer Traktor. Sieht auch nicht mehr so aus wie einer. Ist ein Roboter mit 150 PS. Ein Ackerbot. Da ackert also einer. Finde ich toll. Glockenbach mit Crystal Serenity gibt's gleich mit Magic Moment. Erinnere mich jetzt wieder an diesen Roboter-Traktor. Gibt's gleich. Und Michael Schulte dann direkt vorher, jetzt mit 5 a.m. Jetzt kommt mal gut in den Feierabend.

0: und Magic Moments. So, jetzt auf dem Weg nach Hause im Auto vielleicht ein paar Gedanken noch übrig, wenn ihr hier dabei seid bei Antenne Thüringen. Björn Köbis im Studio. Tja, und man sieht das auch nicht alle Tage. Vielleicht habt ihr es ja am Wochenende miterlebt. Regionalliga Nordost, vorletzter Spieltag. Die letzten 10 Minuten zwischen Lok Leipzig und Greifswalder FC haben einfach das Fußballspielen eingestellt. Greifswald hat lustlosen Ball hin und her gespielt. Lok Leipzig hat einfach gar nicht angegriffen. Also Hintergrund war, 1:1 stand es mit dem Unentschieden. Waren beide irgendwie safe, weil Greifswald hat einen Klassenerhalt und Lok Leipzig gewinnt einen wichtigen Punkt im Meisterschaftsrennen gegen Jena. Und jetzt punktgleich mit Jena. Die Jena ärgert es natürlich, weil wäre normal gespielt worden und Lok hätte dann doch noch verloren, weil Jenas Ausgangslage für den letzten Spieltag gegen Erfurt deutlich besser gewesen, nämlich einen Punkt Vorsprung. Jetzt ist die Frage, ist es
1: Skandal
0: oder ist es?
2: Ist ja voll normal.
0: Ja, der Danny hat sich auch hier geäußert. Bei uns per WhatsApp hat er geschrieben, hier direkt an die 0800 3x5 2550. Er hat gesagt, ich finde, das ist völlig okay. Und er hat es auch begründet, es ist Fußball und Fußball ist ein Spiel. Am Ende besteht es aus Taktik, um zum Sieg zu kommen oder eben nicht. Und er hat es ein bisschen mit Formel 1, mit Regenreifen und so verglichen. Also er hat es als Taktik bezeichnet. Wie habt ihr das gesehen? Klingt es fair oder ist es unfair? 0800 3x5 2550. Gerne per WhatsApp hier ins Antenne Thüringen Studio.

0: beide meinen, ich möchte gerne das Fenster im Auto runter machen und den Arm raushängen lassen. Bei dem Wetter heute, naja, schwierig. Harry Styles, American Girls, es ist Antenne Thüringen hier. Und es geht jetzt ab nach Hause. Einen schönen Feierabend.
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0: Mabel. Es ist 16:30.
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2: Guten Tag. Ein 17-jähriger Syrer soll einen Terroranschlag in Hamburg geplant haben. Deshalb ist er heute festgenommen worden. Das hat die Generalstaatsanwaltschaft Hamburg mitgeteilt. Wo genau in Hamburg der junge Mann einen Anschlag geplant haben soll, ist noch nicht bekannt. Die 4 deutschen Passagiere des vom Hantavirus betroffenen Schiffs zeigen bisher keine Symptome. Das hat das Bundesgesundheitsministerium mitgeteilt. Sie kommen aus Berlin, Baden-Württemberg, Bayern und Sachsen. Im Verlauf des Tages sollen sie von der Uniklinik Frankfurt am Main aus in ihre Bundesländer gebracht werden. Inzwischen wurde auch eine Frau aus Frankreich positiv auf das Hantavirus getestet. Sie soll nach Angaben der französischen Gesundheitsministerin Symptome zeigen. Das Thüringen Derby wird am Wochenende wohl ohne Gästefans stattfinden. Rot-Weiß Erfurt nimmt die 800 angebotenen Stehplatzkarten im Ernst-Abbe-Sportfeld nicht an. Das geringe Kontingent sei nicht verhältnismäßig, heißt es in einem Statement des Vereins. Für Hochrisikospiele wie das Thüringen Derby gilt eine Auflage der Stadt Jena, die besagt, dass maximal 800 Gästefans ins Stadion kommen dürfen. Stattdessen soll es am Samstag für die Erfurter Fans ein Public Viewing auf dem Petersberg geben. Beim Thüringen Derby könnte Karlsruhe Jena noch die Meisterschaft in der Regionalliga Nordost gewinnen und hätte eine Chance, in die dritte Liga aufzusteigen. Und jetzt die Thüringen-Reporter aus eurer Region.
1: Für Westthüringen, Cornelia Schiedlow.
3: Guten Tag. Am Mittwoch ist Tag der Deutschen Spielzeugstraße. Die schlängelt sich in unserer Region von Waltershausen über den Thüringer Wald weiter, unter anderem durch Schmalkalden, Eisfeld, Steinach und Sonneberg. An diesem Tag gibt es viele Aktionen

0: rund ums Spielen. Im Deutschen Spielzeugmuseum in Sonneberg zum Beispiel einen Workshop zu Papiermaché. Bei Martin Bären in Sonneberg eine Sonderausstellung, hat uns Sina Martin erzählt.
1: Wir freuen uns ganz schön. Es ist ja Teil des Teddy- und Puppenfestivals in Sonneberg und Neustadt. Und bei uns im Laden kann man eben den größten Teddybär bestaunen und unser Teddybär-Museum. Und jetzt ganz aktuell gibt es eine Sonderausstellung Alte Schätze. Und zwar haben wir oben einen wunderschönen Raum mit Teddybären, die Geschichte schreiben, die uns Leute geschenkt haben. Und das ist wirklich eine wunderschöne Sammlung aus ganz verschiedenen Teddybären von unterschiedlichen Epochen und hat eine ganz besondere Stimmung und ein ganz besonderes Flair.
0: In Steinach gibt es die Aktion Schiefer und Spielzeug und im Zinnfigurenmuseum in Schmalkalden ebenfalls eine Sonderausstellung. Der Aktionstag Deutsche Spielzeugstraße soll zeigen, wie wichtig die Spielzeugtradition in Thüringen ist bis heute. Alle Infos zum Aktionstag und dem Teddy-Puppenfest, das am Donnerstag in der Eishalle am Sonnebad in Sonneberg beginnt, findet ihr online bei der Stadt. Und nach mehreren Laubeneinbrüchen in Gotha gibt es jetzt einen Ermittlungserfolg. Die Taten sind letztes Jahr passiert, verstreut im ganzen Stadtgebiet. Gestohlen wurden unter anderem Elektronik und Lebensmittel. Die Polizei hat einen mutmaßlichen Täter ermittelt. Es handelt sich um einen 31-jährigen Mann aus Polen. Gegen ihn läuft jetzt ein Verfahren.
2: Ja, also ist immer so ein Regengebiet, was auftaucht, meistens so vom Westen her. Der Süden hat ein bisschen was abgekriegt, von der Stunde oder von der halben hat es auch in Erfurt geregnet. Jetzt kommt demnächst noch in Richtung Eisenach, Bad Salzungen und auch Meiningen noch mal was, bisschen was. Aber es kann immer mal passieren, dass auch Gewitter noch mit dabei sind. Also eine graue Woche mit immer mal wieder Regen. Die Highlights sind meistens so mal um die Mittagszeit rum, auch morgen. Dann nur noch Werte um 10 Grad und auch Richtung Männertag am Donnerstag. Leider keine so guten Aussichten. Wir haben zwar ein paar Sonnenstrahlen hier und da, aber halt auch ein paar Regenwolken. 4 Minuten nach 4:30, Antenne Thüringen, der schnellste Verkehrsservice auf der A4 Richtung Dresden. Zwischen Rüdersdorf und Gera Langenberg steht ein kaputtes Auto. Vorsicht, da ist auch eine Ölspur auf dem Standstreifen. Und im Kyffhäuser Kreis zwischen Rottleben und Bad Frankenhausen in beiden Richtungen gesperrt nach einem LKW-Unfall. Auch da Bergungsarbeiten. Blitzhammer, Ortsdurchfahrt Magdala Richtung Isserstedt und im Ortseingang Zellamelis aus Richtung Suhl. Und das war's, wir wünschen eine gute Fahrt.
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2: Einen schönen Feierabend, kurz nach 4:30.

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0: Kommt, Depeche Mode. Also bei mir erzeugt der Song immer gute Laune. Ich weiß nicht, wem es noch so geht. Und wenn das nicht reicht, wollen wir gleich noch Bebe Rexha und Faithless mit New Religion, genauso wie Nikos Santos. Number One gibt's gleich.
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0: Die Strombellas. Spirits. 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
0: Ein junger Mann aus Syrien wurde wegen Terrorverdacht festgenommen. Mehr dazu jetzt in den News. Es ist 17 Uhr.
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10: Guten Tag. Ein 17-jähriger Syrer soll einen Terroranschlag in Hamburg geplant haben, deshalb ist er festgenommen worden. Das hat die Generalstaatsanwaltschaft Hamburg mitgeteilt.
11: Der 17-Jährige soll von der Terrormiliz Islamischer Staat inspiriert worden sein, heißt es. Er habe geplant, eine unbestimmte Anzahl Ungläubiger zu töten. Als mögliche Anschlagsorte habe er ein Einkaufszentrum, eine Bar oder eine Polizeiwache im Blick gehabt. Laut Ermittlern wollte der 17-Jährige Syrer Sprengstoff, Molotow-Cocktails oder ein Messer verwenden und habe sich bereits Dünger, Grillanzünder, eine Sturmhaube und ein Messer beschafft. Bereits am Donnerstag hätten Spezialkräfte den Jugendlichen vorläufig festgenommen. Onito, Rauer Antenne Thüringen, Nachrichtenredaktion.
10: Ein geplantes Musterungszentrum der Bundeswehr sorgt in Jena für Ärger. Nach Angaben der Bundeswehr soll dieses Zentrum noch im nächsten Jahr in der Goethe-Galerie eröffnen. Die Linksjugend Thüringen hat deshalb Protest angekündigt und auch Gewalt dabei nicht ausgeschlossen. Man müsse mit Sachbeschädigungen und eingeschmissenen Scheiben rechnen, heißt es in einem Statement. Jenas Sicherheitsdezernent Benjamin Koppe verurteilt diese Aussagen und erwägt sogar eine Klage, deshalb sagte er gegenüber Antenne Thüringen.
12: Und wir haben es ja tatsächlich schon erlebt in Jena, dass es Überfälle auf bestimmte Einrichtungen gab. Und das verurteilen wir erstmal grundsätzlich als Stadt auf das Schärfste. Und wenn das jetzt öffentlich adressiert wird und Protestaktionen in einem Atemzug genannt werden mit potenziellen Sachbeschädigungen, was ja dann wirklich Straftaten sind, aus meiner Sicht, werden wir Strafanzeige erstatten.
10: Die vier deutschen Passagiere des vom Hunter-Virus

0: betroffenen Schiff sollen noch heute in ihre jeweiligen Bundesländer gebracht werden. Zuvor hatten sie im Uniklinikum Frankfurt am Main gelegen. Nach Angaben des Bundesgesundheitsministeriums hat keine der vier Personen bisher Symptome gezeigt. Sie stammen aus Berlin, Baden-Württemberg, Bayern und Sachsen, so das Gesundheitsministerium.
1: Bis für die Betroffenen der Alltag wieder einkehrt, dürfte noch einige Zeit vergehen. Aller Voraussicht nach müssen sie erst einmal in häuslicher Quarantäne bleiben. Wie lange und welche möglichen weiteren Vorkehrungen getroffen werden, entscheiden die jeweils zuständigen Gesundheitsämter. Eine der vier Personen hatte Kontakt zu Infizierten. Bei ihr ist schon klar, dass sie während der Isolation täglich auf Symptome getestet wird. Von einer Infektion mit dem Hantavirus bis zum Ausbruch können bis zu 45 Tage vergehen. Thomas Bleskin, Antenne Thüringen, Nachrichtenredaktion.
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0: Das Thüringen-Derby wird am Wochenende wohl ohne Gästefans stattfinden. Rot-Weiß Erfurt nimmt die 800 angebotenen Stehplatzkarten im Ernst-Abbe-Sportfeld nicht an. Das geringe Kontingent sei nicht verhältnismäßig, heißt es in einem Statement des Vereins. Für Hochrisikospiele wie das Thüringen-Derby gilt eine Auflage der Stadt Jena, die besagt, dass maximal 800 Gästefans ins Stadion kommen dürfen. Stattdessen soll es am Samstag für die Erfurter Fans ein Public Viewing auf dem Petersberg geben.
3: Jetzt aktuell immer noch grau, immer mal vereinzelt ein paar Regenschauer. Auch vom Westen her kommen dann immer wieder neue Regengebiete hier über Thüringen hinweg und bringen dann teilweise auch ein paar Gewitter mit. Wir halten euch da weiterhin auf dem Laufenden. Temperaturen heute eigentlich schon fast nebensächlich 16 Grad maximal. Morgen werden es nur noch 10 Grad, fühlt sich morgen wahrscheinlich richtig kalt an. Und auch Richtung Mittwoch und auch zum Feiertag am Donnerstag. Naja, viele Regenwolken dabei, kaum Sonne und bis 13 Grad.
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3: Gleich 5 Minuten nach 5, Antenne Thüringen, der schnellste Verkehrsservice. Es geht los auf der A4 in Richtung Dresden zwischen Rüdersdorf und Gera Langenberg. Kaputtes Auto, Vorsicht, da ist auch eine Ölspur. A9 Richtung München zwischen Hof West und Münchberg Nord, eine ungesicherte Unfallstelle, kaputtes Auto. Und im Kyffhäuser Kreis zwischen Rottleben und Bad Frankenhausen in beiden Richtungen gesperrt nach einem LKW-Unfall, Bergungsarbeiten. Und Blitzhammer, Ortsdurchfahrt Magdala Richtung Isserstedt und Ortseingang Zillermedes aus Richtung Suhl. Wir wünschen eine gute Fahrt.
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3: Es ist so schön. Wir gucken jetzt auf ein langes, langes Wochenende. Wir hoffen natürlich, dass ihr auch am Freitag einen Brückentag habt. Viele machen ja auch, gibt auch ein paar Schulen, die sagen, wir machen nichts. Ja, also langes, langes Wochenende. 3 Tage und eine Bierkarte. Ihr könnt mal auf antennethüringen.de klicken. Tatsächlich, wo findet man das schon? Ja, also tolle kleine Brauereien mit ganz viel Tradition. Vielleicht ja auch so ein Tipp, weil ich meine, vom Wetter her kann man ja auch mal gucken, dass man immer so von Brauerei zu Brauerei vielleicht mit dem Fahrrad fährt oder wandert oder wie auch immer. Orstes ist jetzt auf dem Weg mit dabei in den Feierabend. Electrified. Also klickt euch mal die Bierkarte an auf antennethüringen.de. Schönen Feierabend übrigens.

So, wir haben jetzt bei Eva Max mit La La La La La La La. Mayo Mai sind wir jetzt auch wieder bei einfachen Texten. So, erstmal will ich wissen, geht hier die Trillerpfeife vom Schiri noch? Geht sie noch oder nicht? Ja, funktioniert. Schön. Sehr wichtig, es geht am 11. Juni los in Mexiko. Mexiko macht das Eröffnungsspiel, WM. So, und da ist jetzt viel Redestoff und Redebedarf. Es geht ja um die Musik. Das ist ja immer das, was einen auch mal begleitet. Meistens auch mal bei den Sportübertragungen kommt ja der Song immer vorher, nachher, mittendrin, überall. Also es wird uns ein neuer Song begleiten. Es war am Anfang gedacht, Jelly Roll mit Leiter. So, da gab es ganz, ganz viel Shitstorm um diesen Song. Kannst du nicht machen, ist viel zu langsam, viel zu träge für so einen Fußballsong. Da muss Power dahinter sein. Und wer wurde jetzt mal wieder angerufen? Eine Frau, die jetzt das die letzten Jahre schon oft gemacht hat. Wir erinnern uns an die WM 2010 in Südafrika. Was war damals der Song? Ah, sofort wackelt wieder alles. 2014 in Brasilien. Und was ist dieses Jahr bei der WM

Shakira wieder dabei. Da ist er. Unser WM-Song für dieses Jahr heißt Dai Dai. So, jetzt kriegen wir nach Waka Waka und La La La jetzt Dai Dai Dai. Also ich sag nur, die Kindergartensprache oder die Babysprache ist jetzt beim Fußballer auch angekommen. Also Dai Dai ist der Song für dieses Jahr. Also ich finde ihn gut. Ohrwurmt ganz gut. Mal sehen, ob er dann auch wieder rauskrabbelt, der Ohrwurm.

0: Bei Husband, das ist Antenne Thüringen hier, um kurz vor 17:30. Schönen Feierabend.
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1: Guten Tag. Ein 17-jähriger Syrer soll einen Terroranschlag in Hamburg geplant haben. Deshalb ist er heute festgenommen worden. Das hat die Generalstaatsanwaltschaft Hamburg mitgeteilt. Nach ersten Erkenntnissen soll er durch die Terrormiliz Islamischer Staat inspiriert worden sein. Demnach wollte der Syrer eine unbestimmte Anzahl Ungläubiger töten. Mögliche Anschlagsorte waren wohl ein Einkaufszentrum, eine Bar oder eine Polizeiwache. In vielen Thüringer Städten bleibt die Wohnungssuche problematisch. Nach Angaben des Statistischen Landesamts werden im Freistaat immer weniger Wohnungen gebaut. Im ersten Quartal gab es fast ein Drittel weniger Baugenehmigungen für Neubauwohnungen als noch im Vorjahreszeitraum. Die meisten Wohnungsbauvorhaben wurden im Landkreis Eichsfeld genehmigt. In 13 Kreisen und Städten wurden aber auch gar keine Mehrfamilienhausprojekte freigegeben. Nach Ansicht der Studie Sozialwohnmonitor 2026 gibt es in Thüringen auch deutlich zu wenige Sozialwohnungen. Bei einem Flugzeugabsturz in Namibia sind 4 Deutsche gestorben. Das hat die Fluggesellschaft Desert Air mitgeteilt. Gestern war die kleine Propellermaschine abgestürzt. Die Touristen waren mit einer Cessna vom Flughafen der Hauptstadt Windhoek abgeflogen. Sie wollten Namibias rote Sanddünen besichtigen. Zur Unglücksursache ist noch nichts bekannt. Und jetzt die Thüringen-Reporter aus eurer Region.
0: Für Westthüringen, Cornelia Schiedlow.
2: Guten Tag. 13 Züge hatten Verspätung, weil bei Seebergen ein ICE für 3 Radfahrer abbremsen musste. Passiert ist das am Samstagnachmittag. Der ICE war mit 200 Kilometer die Stunde unterwegs, als 3 Jugendliche mit ihren Rädern über die Gleise abkürzen wollten. Die Lokführerin reagierte geistesgegenwärtig und bremste rechtzeitig. So wurde ein Unglück verhindert. Die Bundespolizei traf die Gruppe später am Bahnhof Seebergen an. Die stritten erstmal alles ab, wurden aber von Zeugen und der Zugführerin erkannt. Am Ende wurden die Jungen im Alter von 14 bis 15 Jahren belehrt, dass solche Abkürzungen lebensgefährlich sein können. Außerdem gab es eine Anzeige wegen Störung des Bahnverkehrs. Und an den Helios-Fachkliniken in Hildburghausen wird morgen gestreikt. Dazu ruft die Gewerkschaft Verdi auf. Grund, es gibt dort einen Haustarifvertrag. Nach dem verdienen die Pfleger, Schwestern und Ärzte in Hildburghausen weniger als in anderen Helios-Kliniken wie in Erfurt oder Gotha. Zudem sind die Tarifverhandlungen ins Stocken geraten. Streikbeginn ist am Morgen um 8 Uhr. Auch ein Demozug durch die Innenstadt und eine Kundgebung auf dem Markt sind geplant.
3: Also es ist ziemlich grau. Es wird auch weiterhin grau bleiben in dieser Woche. Immer mal wieder ein paar Schauer, teilweise dann auch ein paar Gewitter noch mit dabei. Wir halten euch dann immer auf dem Laufenden, mit einem Auge immer auf dem Regenradar hier. 13 bis 15 Grad hatten wir heute. Morgen werden es nur noch 10 Grad, auch ähnliche Schauer und dicke graue Wolken, so wie heute, ähnlich dann auch am Mittwoch. Am Donnerstag kann es passieren, dass mal ein bisschen Sonne durchkommt, aber meist immer graue Regenwolken da. 3 Minuten nach 5:30, Antenne Thüringen, der schnellste Verkehrsservice. Auf der A4 Richtung Frankfurt zwischen Gera Langenberg und Rüdersdorf, Vorsicht, ein kaputter LKW auf dem Standstreifen. Dann geht's weiter auf der A4 Richtung Frankfurt zwischen Gera Langenberg und Rüdersdorf, kaputtes Auto auf dem Standstreifen, Vorsicht, eine Ölspur.

0: Kann sein, dass die Meldung hier doppelt ist, aber doppelt hält halt auch besser ein bisschen hier. Also vorsichtig. Dann Kyffhäuser Kreis. Zwischen Rottleben und Bad Frankenhausen in beiden Richtungen gesperrt nach einem LKW-Unfall, Bergungsarbeiten und A73 in Richtung Suhl. Zwischen Bad Staffelstein-Kurzentrum und Lichtenfeld Süd, Unfall, der Standstreifen blockiert. Blitze haben wir. Ortsdurchfahrt Magdal in Richtung Isserstedt in der 30er-Zone und Ortseingang Zellermedes aus Richtung Suhl. Wir wünschen eine gute Fahrt.
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0: Robbie Williams guckt sich bei seinen Live-Shows vorher immer Motivationsvideos von Fußballtrainern an. Aha, das ist also sein Geheimnis. Robbie Williams hier mit auch mal live.

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2: So ein kleiner Tipp, falls ihr das Abendessen jetzt gerade in Planung habt oder seid auf dem Weg zum Einkaufen, man kann Sonne auch essen. Das funktioniert sofort. Es ist Erdbeersaison hier in Thüringen. Erdbeeren sind für mich die Sonne auf dem Teller. Also lasst euch mal schmecken, gleich mit alle Farben und Body Talk. Und Ed Sheeran ist auch mit dabei. Auch das ist einfach die beste Musik hier auf Antenne Thüringen. Geht gleich los und lasst euch mal die Erdbeeren schmecken.
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Cut & Crew auf Antenne Thüringen. Erstmal einen schönen Weg nach Hause. Björn Köbis ist hier im Studio und ein Thema diese Woche, wow, es starten wieder die BLFs, also die besonderen Leistungsfeststellungen. Ja, Prüfung zum Ende der 10. Klasse am Gymi, dass man auch einen Realschulabschluss sicher hat. In vielen Bundesländern gibt's das so gar nicht und die BLF, die spaltet Thüringen. Verschiedenste Meinungen sind da hier reingeflattert zu uns. Also vielen, vielen Dank. Wir haben mich vorhin mal gefragt, wie findet ihr das top oder nicht? Ecki hat einen Daumen nach unten geschickt oder Saskia einen Daumen nach oben. Susanne hat auch geschrieben. Also BLF grundsätzlich Daumen hoch. Aber ich finde es schade, dass der Schüler, der durch die BLF fliegt, trotz vielleicht ordentlichen Zeugnisses nicht mal die 11. Klasse versetzt wird. So muss er nämlich, oder hat er am Ende gar nichts, also keinen Abschluss und muss auch die 10. Klasse am Gymnasium wiederholen. Ja, also es ist schwierig, das Thema, und es spaltet tatsächlich Thüringen. Wir können jetzt auch sagen, das ist eine 50-50-Meinung. Also ihr könnt gerne auch weiter mit abstimmen hier unter 0800 3x5 2550 mit der BLF auf dem Weg in den Feierabend jetzt. Also wir drücken auf jeden Fall allen Schülerinnen und Schülern in dieser Woche die Daumen, dass es klappt.

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8: Guten Abend. Am späten Abend läuft die dreitägige Waffenruhe zwischen Russland und der Ukraine aus. Beide Seiten hatten sich auch weitgehend an die Feuerpause gehalten. Unklar ist allerdings, wie es danach weitergeht.
9: Russland und die Ukraine haben auch am dritten und offiziell letzten Tag der US-vermittelten Waffenruhe weitgehend auf Luftangriffe verzichtet. Das gilt durchaus als kleiner Erfolg. Am Boden gab es nach Angaben beider Seiten aber viele Verstöße des Gegners, auf die jeweils reagiert worden sei. Dabei ging es vor allem um Artilleriefeuer und den Einsatz kleinerer Drohnen, hieß es sowohl in Kiew als auch hier in Moskau. Geplant ist bislang, dass die Waffenruhe um Mitternacht Ortszeit ausläuft. Danach droht ein Wiederaufflammen der Angriffe in vollem Umfang. Ulf Mauder, Moskau.
8: Ein 17-jähriger Syrer soll einen Terroranschlag in Hamburg geplant haben. Deshalb ist er heute festgenommen worden. Das hat die Generalstaatsanwaltschaft Hamburg mitgeteilt. Nach ersten Erkenntnissen soll er durch die Terrormiliz Islamischer Staat inspiriert worden sein. Demnach wollte der Syrer eine unbestimmte Anzahl Ungläubiger töten. Mögliche Anschlagsorte waren wohl ein Einkaufszentrum, eine Bar oder eine Polizeiwache. In Deutschland wollen mehr Menschen Energie sparen. Hintergrund sind die gestiegenen Energiepreise wegen des Iran-Kriegs. Das geht aus einer Umfrage im Auftrag des Vergleichsportals Verivox hervor. Zwei Drittel der Befragten haben angegeben, ihren Energieverbrauch wegen der höheren Kosten bewusst einzuschränken.
10: Einsparbereich Nummer 1, die Heizkosten. 55% der Befragten gaben an, hier zu reduzieren. Fast genauso viele haben ihren Stromverbrauch runtergefahren, die meisten über das Vermeiden des Standby-Betriebs elektronischer Geräte. Auch beim Verkehr zeigen sich Veränderungen. Knapp die Hälfte lässt wegen höherer Spritpreise häufiger das Auto stehen, etliche steigen öfter auf das Fahrrad oder den ÖPNV um. Auffällig, viele ältere Menschen zwischen 70 und 79 Jahren sparen nicht mehr Energie als sonst. Sie halten ihr Sparpotenzial für ausgeschöpft. Thomas Bleskin, Antenne Thüringen, Nachrichtenredaktion.
8: Bei einem Flugzeugabsturz in Namibia sind 4 Deutsche gestorben. Das hat die Fluggesellschaft Desert Air mitgeteilt. Gestern war die kleine Propellermaschine abgestürzt. Die Touristen waren mit einer Cessna vom Flughafen der Hauptstadt Windhoek abgeflogen. Sie wollten Namibias rote Sanddünen besichtigen. Zur Unglücksursache ist noch nichts bekannt.
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8: Das Thüringen-Derby wird am Wochenende wohl ohne Gästefans stattfinden. Rot-Weiß Erfurt nimmt die 800 angebotenen Stehplatzkarten im Ernst-Abbe-Sportfeld nicht an. Das geringe Kontingent sei nicht verhältnismäßig, heißt es in einem Statement des Vereins. Für Hochrisikospiele wie das Thüringen-Derby gilt eine Auflage der Stadt Jena, die besagt, dass maximal 800 Gästefans ins Stadion kommen dürfen. Stattdessen soll es am Samstag für die Erfurter Fans ein Public Viewing auf dem Petersberg geben.
11: Hier ist euer Wetter auf Antenne Thüringen. Zum Frühling gehören die Eisheiligen und die haben wir in dieser Woche auf dem Kalender stehen. Die Temperaturen in der kommenden Nacht 6 bis frische 3 Grad, es bleibt meist trocken. Morgen bekommen wir dann am Dienstag wechselhaftes Wetter ab. Sonne, Wolken, Regen bei 6 bis 9 Grad die Höchstwerte tagsüber. Ein bisschen wärmer wird es dann am Mittwoch bei Temperaturen bis 12 Grad, aber auch da der Mix aus Sonne, Wolken und Regen bei uns in Thüringen.
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1: Antenne Thüringen, der schnellste Verkehrsservice. Vorsicht A4 Richtung Frankfurt. Zwischen Gera Langenberg und Rüdersdorf steht ein kaputtes Auto auf der Standspur und da ist Öl auf der Straße. Fahrt da vorsichtig. Ein Unfall auf der A73 Richtung Suhl zwischen Bad Staffelstein-Kurzentrum und Lichtenfels-Süd, der Unfall. Und 2 Kilometer stockender Feierabendverkehr auf der A9 Richtung München zwischen Bad Klosterlausnitz und Hermsdorf-Süd dauert es für euch 10 Minuten länger. Staus und Blitzer, sollte was fehlen? Es gibt eine Nummer für alles, WhatsApp-Verkehr und mehr. 0800 3x5 2550.
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0: 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Ist doch so. Ihr Bauch, gefällt euch?
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beste Musik zum Feierabend von uns, von Antenne Thüringen gespielt. Und sie war schon Support Act für Luis Capaldi oder für Taylor Swift zum Beispiel.

Holly Humberstone, Newcomerin des Jahres 2026, par excellence. Und die gibt's gleich. To Love Somebody. Außerdem Imani, Don't Be So Shy und Lost Frequencies. Questions, gleich hier auf der Playlist von Antenne Thüringen.

0: Gott das zugelassen. In Kirchen gehört das Kreuz ja zur Grundausstattung. Oft hängt an ihm sogar noch eine Jesus-Skulptur, also der Typ, den Christen als Gottes Sohn bezeichnen. Grausam wurde er gefoltert, ans Kreuz genagelt und ist gestorben. Nur warum? Und warum erinnern sich Christen mit unzähligen Skulpturen ausgerechnet an dieses grausame Ende von Jesus? Für mich steckt die Antwort in den leeren Kreuzen. Denn mit dem Tod war Jesus' Geschichte ja noch nicht zu Ende. Durch Jesus' Verrat und Tod zeigte uns Gott, dass nicht mal dieser Verrat uns von seiner Liebe trennen kann. Und Jesus, der blieb ja nicht tot. Er erwachte wieder von den Toten und zeigte so, dass der Tod eben nicht das Ende und dass Gott stärker als der Tod ist. Das leere Kreuz erinnert mich daran, dass wenn ich das glaube, ich nicht mal den Tod oder das Folterinstrument Kreuz fürchten muss. Benjamin Elsner, Antenne Thüringen, Redaktion der Evangelischen Freikirchen.
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1: Guten Abend. Ein 17-jähriger Syrer soll einen Terroranschlag in Hamburg geplant haben. Deshalb ist er heute festgenommen worden. Das hat die Generalstaatsanwaltschaft Hamburg mitgeteilt. Nach ersten Erkenntnissen soll er durch die Terrormiliz Islamischer Staat inspiriert worden sein. Demnach wollte der Syrer eine unbestimmte Anzahl Ungläubiger töten. Mögliche Anschlagsorte waren wohl ein Einkaufszentrum, eine Bar oder eine Polizeiwache. In Gera musste die Feuerwehr heute zu einem Großbrand an einer Waschanlage ausrücken. Nach Angaben eines Feuerwehrsprechers sind am Nachmittag insgesamt 35 Einsatzkräfte ausgerückt. Das Gebäude habe durch das Feuer massive Schäden erlitten. Die Waschanlage kann erstmal nicht mehr weiter betrieben werden. Das Feuer ist mittlerweile unter Kontrolle. Die Löscharbeiten sollen noch am Abend beendet werden. Verletzt wurde niemand. Die Brandursache ist unklar. Jeder 9. Internetnutzer in Deutschland wurde im letzten Jahr Opfer von Cyberkriminalität. Das geht aus dem aktuellen Cybersicherheitsmonitor 2026 hervor. Sicherheitsbehörden von Bund und Ländern haben diese Daten heute veröffentlicht. Insgesamt soll schon jeder Vierte in seinem Leben mindestens einmal Opfer von Straftaten im digitalen Raum geworden sein. Vor allem beim Online-Shopping schlagen die Kriminellen häufig zu. Und jetzt die Thüringen-Reporter aus eurer Region.
0: Für Westthüringen, Cornelia Schiedlow.
2: Guten Tag. Am Mittwoch ist Tag der Deutschen Spielzeugstraße. Die schlängelt sich in unserer Region von Waltershausen über den Thüringer Wald weiter, unter anderem durch Schmalkalden, Eisfeld, Steinach und Sonneberg. An diesem Tag gibt's viele Aktionen rund ums Spielen. Im Deutschen Spielzeugmuseum in Sonneberg zum Beispiel einen Workshop zu Papiermaschee. Bei Martin Bären in Sonneberg eine Sonderausstellung, hat uns Sina Martin erzählt.
3: Wir freuen uns ganz schön. Es ist ja Teil des Teddy- und Puppenfestivals in Sonneberg und Neustadt. Und bei uns im Laden kann man eben den größten Teddybär bestaunen und unser Teddybär-Museum. Und jetzt ganz aktuell gibt es eine Sonderausstellung Alte Schätze. Und zwar haben wir oben einen wunderschönen Raum mit Teddybären, die Geschichte schreiben, die uns Leute geschenkt haben. Und das ist wirklich eine wunderschöne Sammlung aus ganz verschiedenen Teddybären von unterschiedlichen Epochen und hat eine ganz besondere Stimmung und ein ganz besonderes Flair.
2: In Steinach gibt es die Aktion Schiefer und Spielzeug und im Zinnfigurenmuseum in Schmalkalden ebenfalls eine Sonderausstellung. Der Aktionstag Deutsche Spielzeugstraße soll zeigen, wie wichtig die Spielzeugtradition in Thüringen ist, bis heute. Alle Infos zum Aktionstag und dem Teddy-Puppenfest, das am Donnerstag in der Eishalle am Sonnebad in Sonneberg beginnt, findet ihr online bei der Stadt. Und nach mehreren Laubeneinbrüchen in Gotha gibt es jetzt einen Ermittlungserfolg. Die Taten sind letztes Jahr passiert, verstreut im ganzen Stadtgebiet. Gestohlen wurden unter anderem Elektronik und Lebensmittel. Die Polizei hat einen mutmaßlichen Täter ermittelt. Es handelt sich um einen 31-jährigen Mann aus Polen. Gegen ihn läuft jetzt ein Verfahren.
4: Hier ist euer Wetter auf Antenne Thüringen. Zum Frühling gehören die Eisheiligen und die sind in dieser Woche bei uns in Thüringen stationiert. Und das merkt man deutlich an den Temperaturen. In der kommenden Nacht zum Beispiel 6 bis 3 Grad. Dazu ziehen viele Wolken durch Thüringen. Morgen den ganzen Tag wechselhaftes Wetter. Sonne, Wolken, Regen, alles ist damit dabei bei 8 bis 11 Grad. Und genauso wechselhaft wird es am Mittwoch. Auch da der Mix aus Sonne, Wolken und Regen bei wärmeren 11 bis 13 Grad. Dann Gott sei Dank. 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Vorsicht an Metallteil auf der Autobahn. Auf der A4 Richtung Frankfurt zwischen Magdala und Apolda das Metallteil.

0: Auf der rechten Fahrspur. Kaputtes Auto auf der A4 Richtung Frankfurt zwischen Gera Langenberg und Rüdersdorf. Das kaputte Auto auf der Standspur und da ist Öl auf der Straße. Der Unfall auf der A73 Richtung Suhl zwischen Bad Staffelstein-Kurzentrum und Lichtenfels Süd. Der Unfall. Schauen wir in den Kyffhäuser Kreis zwischen Wendeleben und Steintalleben sind 20 Ziegen auf der Straße. Da hat jemand durchgezählt. Und der LKW-Unfall im Kyffhäuser Kreis zwischen Rottleben und Bad Frankenhausen beidseitig kommt es zu Behinderungen. Blitzer im Feierabend an der B7 am Ortsausgang Heinspitz Richtung Eisenberg, da bitte aufgepasst. Und sollte was fehlen, Stau oder Blitzer, es gibt eine Nummer für alles, WhatsApp-Verkehr und mehr. Das ist die 0800 3x die 5 2550.
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15: 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Und das sind heute unsere Themen. 600 Kilometer durch Amerika. Nur zu Fuß. Diese Extremsportleistung absolvierte Athlet Ada Sarchi am Wochenende sensationell. Mehr dazu hört ihr gleich. Dann, auch Thüringen schnürte die Sportschuhe. Im Thüringer Wald fand der 53. Rennsteiglauf statt. Und die Bundeswehr errichtet ein neues Musterungszentrum in Jena. Die Meinungen gehen auseinander.
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0: Jubelrufe vieler Fans galten dem deutschen Athleten, der am Wochenende die ganze Welt in Atem hielt. Extremsportler Ada Sarchi ist eine Strecke von 600 Kilometern gelaufen und das durch die Wüste Amerikas in knapp 4,5 Tagen. Die absolvierte Strecke entspricht der Distanz von München und Hamburg. Am späten Abend ist der Red Bull-Athlet und Ultraläufer in Los Angeles angekommen. Unser Experte Thomas Bremser hat das Ganze verfolgt. Thomas, wie hat der Berliner das durchgehalten?
1: Ja, zum einen ist Ada Sarchi einfach eine Maschine, was den Körper, aber auch den Kopf angeht. Und er hat natürlich ein Riesenteam. Ein Physio war immer dabei, Freunde haben ihn moralisch unterstützt. Und das war nötig. Schlafmangel, körperliche Schmerzen und vor allem die Hitze haben dem 28-Jährigen zu schaffen gemacht. Dennoch wirkte er im Ziel irgendwie fit, aber auch sprachlos.
2: Wir haben es geschafft. Wir haben es einfach geschafft. Ich muss ehrlich sagen, ich weiß nicht, was ich sagen soll.
1: Als erstes hat er im Ziel seine Mama in den Arm genommen und das am Muttertag.
0: Na, das ist ja mal ein passender Zieleinlauf. 2 Millionen Menschen sollen den Berliner auf den letzten Kilometern hier sogar begleitet haben im Livestream. Von solchen Quoten träumen Fernsehshows ja nur. Was ist das Besondere an diesem Mann?
1: Vor allem für junge Menschen ist Ada Sarchi ein absoluter Held und ein Vorbild. Dem Extremsportler folgen allein auf YouTube 1,5 Millionen Menschen, auf Insta rund 2 Millionen. Viele wollen einfach so sein wie er und nehmen sich das zu Herzen, was er auch nach seinem XXL-Lauf gesagt hat.
2: Es lohnt sich immer, an den Stern zu greifen, auch wenn es nicht immer perfekt klappt. Halt euer Traum in eurem Herzen, vergleiche euch niemals mit jemand anderem.
1: Was er sich als nächstes vornimmt, müssen wir mal sehen. Am Freitag kommt Sarchi auf jeden Fall zurück nach Berlin und da werden ihn sicher auch viele seiner Fans erwarten.
0: Antenne Thüringen, das Magazin hier. Und nicht nur Ada Sarchi war schnell unterwegs, auch Thüringen hat sich in seine Laufschuhe geschwungen. Denn am Wochenende war es wieder soweit. Der 53. Rennsteiglauf fand im Thüringer Wald statt. Gestartet sind die tausenden Athleten wieder an den Standorten Eisenach, Oberhof und in Neuhaus am Rennweg. Der größte Landschaftslauf Deutschlands bat für die Athleten wieder Distanzen über 21, 42,2 und 73,9 Kilometer. Am Ende ging der 43-jährige Frank Mehrbach erneut als Sieger der Maximaldistanz ins Ziel. Warum er nochmal angetreten ist, obwohl er schon letztes Jahr Schluss machen wollte, Frank Mehrbach im Gespräch mit Madeleine Rausch.
3: Ja, es ist halt irgendwo so ein Stückchen Heimat. Und nach letztem Jahr, wo ich so meine beste Zeit gelaufen bin, hatte ich eigentlich gesagt, komm, das reicht. Das kann ich nicht nochmal laufen. Und das ist natürlich auch nicht nur der Wettkampf, den man da sieht. Und dann weiß man ja auch nicht, wie gut oder schlecht es geht, sondern es sind ja die Wochen, Monate vorher, wo du so die Laufschuhe anziehst, die so niemand sieht und wo du keine Lust hast. Hm. Und das ist dann schon fordernd. Und von dem her kommt da auch zwischendurch immer mal der Gedanke, warum machst du das eigentlich?
4: Ja, aber trainierst du dann auch so die, ich bin tatsächlich sehr unerfahren, trainierst du dann auch diese 70 Kilometer oder wie kann ich mir das vorstellen?
3: Nee, davon bin ich eigentlich weggegangen, das nicht. Also man hat dann schon so eine gewisse Grundlage und Basis, aber aha, es gibt durchaus mal Einheiten, wo ich sage, da läufst du mal 4, 4,5 Stunden. Das habe ich schon in der Vorbereitung und das muss ich auch machen. Also das ist da mein Typ, wie ich es brauche. Ich muss es machen, weil sonst weiß ich, wird es im Wettkampf schwierig.
4: In den USA gab es ja einen Typ, der ist 606 Kilometer gerannt. Am Ziel gab es dann für die Mama ein Eis. Was sagst du denn dazu?
3: Ja, jeder wie er es verdient. Und ich weiß nicht. Weiß ich nicht, ja. Ich habe das auch irgendwie so am Rande mitbekommen, dass der da verrückte Sachen macht. Einfach krass. Aber das mit der Mama habe ich nicht mitbekommen.
4: Würdest du das auch machen? Also hier so mal noch weiterlaufen als jetzt diesen Ultramarathon?
3: Naja, habe ich ja schon versucht. Noch nicht so, dass ich völlig zufrieden war am Ende. Mhm. Aber so auf der Rechnung habe ich eigentlich nochmal einen vernünftigen Hunderter mit einer ansprechenden Zeit, also flach.
4: Oh, okay.
3: Das habe ich noch nicht hingekriegt. Das würde ich ganz gern noch machen, aber auch da, sagen wir mal, mit der gewissen Lockerheit zu sagen, es wäre schön, wenn es klappt, aber wenn es nicht klappt, dann nicht. Aber ich sag mal, sowas, was der Kerl in den USA jetzt gemacht hat, das brauche ich nicht.
4: Und treffen wir uns dann nächstes Jahr wieder beim Rennsteiglauf?
3: Ah, lass mich mal noch ein bisschen drüber schlafen und mal gucken. Und
4: erstmal noch den Muskelkater wieder wegkriegen.
3: Aber, ja, obwohl, der hält sich tatsächlich in Grenzen dieses Jahr. Ich war, weil läuferisch, körperlich ging es mir recht gut. Aha. Ich fand es extrem mental fordernd. Das war für mich echt so die größte Herausforderung dann. Aber ja, jetzt ist erstmal Laufpause und erholen und dann machen wir mal mit einem klaren Kopf neue Plänchen.
0: Ivo Prokop hier, ihr hört Antenne

0: Thüringen, das Magazin. In Jena soll spätestens im Sommer 2027 ein neues Musterungszentrum der Bundeswehr eröffnet werden. Das hat die Stadtverwaltung mitgeteilt. Das Zentrum soll in der Goethe-Galerie am Ernst-Abbe-Platz seinen Standort haben. Jenas Dezernent für Finanzen, Sicherheit und Bürgerservice, Benjamin Koppel, sieht die Entscheidung positiv.
1: Grundsätzlich ist es so, dass wir das als Stadt natürlich begrüßen, weil wir schon viele Jahre mit der Bundeswehr partnerschaftlich zusammenarbeiten. Insbesondere war die Zusammenarbeit während der Pandemie sehr, sehr eng und konnten hier quasi die Aufgaben gemeinsam bewältigen. Dann ist es so, dass das Musterungszentrum hier direkt in der Innenstadt entstehen soll, in der Goethe-Galerie eingerichtet. Und die Bundeswehr möchte natürlich auch einen zentralen Anlaufpunkt, der offen modern gestaltet ist und zugleich natürlich auch den Vorteil hier genießen, dass es eine gute verkehrliche und zentrale Anbindung gibt. Man kann es gut erreichen, sowohl von Jena aus, natürlich von den Ortsteilen und insbesondere, aber auch aus der Region.
0: Die Linksjugend Thüringen empfindet die Errichtung des Bundeswehrstandortes als fatales politisches Signal und kündigt Proteste sowie Sachbeschädigung an, wogegen die Stadt Jena Anzeige erstattet hat. Teile der Reaktion werden von Florian Landes, dem Landessprecher der Linksjugend, dementiert.
2: Das hat uns ehrlich gesagt relativ verwundert, denn wir als Linksjugend wären ja schön blöd, wenn wir da in einer öffentlichen, namentlichen Mitteilung Sachbeschädigungen und Straftaten aufrufen würden. Unsere Mittel sind demokratische Protestformen, also Kundgebungen, Demonstrationen oder eben der Schulstreik, wie er ja auch am letzten Freitag erst wieder mit mehreren hundert Teilnehmenden in Jena stattgefunden hat.
0: Unser Reporter Justin Brandt hat sich auf den Straßen Jenas umgehört, was die Menschen über den Einzug der Bundeswehr denken.
3: Also ich persönlich finde, es ist eine schlechte Idee, das zu machen, weil die Stimmung, glaube ich, vor allen Dingen in so einer großen Studentenstadt wie Jena gegenüber der Bundeswehr nicht gut ist. Und hier an sich ja auch durch die Demonstrationen, die letzte Woche stattgefunden haben gegen die Wehrpflicht, einfach ein sehr angespanntes Verhältnis gegenüber einer Bundeswehrzentrale sein würde.
4: Ich bin gespannt, wie lange das dort halten wird, besonders in einer Stadt wie Jena, direkt neben dem Campus für Sozialwissenschaften auch. Ich glaube, da werden ein paar Leute intervenieren auf jeden Fall.
5: Die geopolitischen Verhältnisse in der Welt werden halt immer gefährlicher und ich sehe auch irgendwie eine gewisse Notwendigkeit für Aufrüstung. Im gleichen Moment habe ich das Gefühl, so wie es gerade stattfindet, das ist super gefährlich.
6: Wenn es natürlich verpflichtend ist, das Ganze, sehe ich es ein bisschen kritisch so. Aber wenn jemand jetzt sagt, ich möchte gerne mich mustern lassen und weil ich zur Bundeswehr will, dann finde ich das natürlich gut. Wenn es dafür Standorte gibt, die vielleicht auch, sage ich jetzt mal, lokal sind.
7: Ich finde es auch irgendwie unpassend, dass es in Jena geplant wird, wo halt hier ein Standort ist, wo mega viele Leute einfach gegen die Wehrpflicht sind. Ich glaube, es ist auch einfach nicht so schlau, das hier zu machen, ehrlich gesagt.
0: 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Und jetzt die wichtigsten Meldungen von unseren Thüringen-Reportern aus der Antenne Thüringen Regionalredaktion.
8: Nachdem es heute Morgen im Kyffhäuserkreis einen ziemlich schweren Unfall zwischen einem Bundeswehr-LKW und einem Auto gegeben hat, mussten Einsatzkräfte stundenlang aufräumen. Zwischen Rottleben und Bad Frankenhausen war ein Bundeswehr-LKW auf die Gegenspur geraten und mit einem Auto zusammengekracht. Der LKW wurde in die Leitplanke geschleudert, donnerte in den Straßengraben und kippte um. Der 38-jährige Fahrer wurde verletzt, musste ins Krankenhaus gebracht werden, genau wie die 73-jährige Autofahrerin. Den Schaden am LKW, dem Auto und der Leitplanke schätzt die Polizei auf einen fünfstelligen Bereich. Die Fahrzeuge mussten geborgen und abgeschleppt werden, die Leitplanke ausgetauscht. Außerdem waren Flüssigkeiten aus dem LKW ausgelaufen, die abgebunden werden mussten. Die Polizei ermittelt gegen einen 27-Jährigen aus Nordhausen, weil der seinen Hund misshandelt haben soll. Gestern Abend wurde er dabei von Zeugen gesehen. Er soll seinen Boxer immer wieder mit der Leine geschlagen haben. Als die Zeugen den Mann angesprochen haben, rastete der aus und bedrohte die Zeugen. Die Polizei rückte an, der 27-Jährige soll darüber nicht gerade happy gewesen sein und einen Polizisten verletzt haben. Den Hund hat die Polizei jetzt erstmal ans Tierheim übergeben, solange bis der Fall geklärt ist.
9: In Weimar sind 4 Mädchen verprügelt worden. Die 10- bis 12-Jährigen wurden gestern Nachmittag im Atrium von einem etwa gleichaltrigen Jungen attackiert. Kurz nach 4 ging der Notruf ein. Im Hintergrund waren Schreie zu hören. Dann endete das Gespräch abrupt, so die Polizei. Sofort startete eine Fahndung. Rettungskräfte versorgten die verletzten Mädchen. Im Fahrstuhl des Einkaufszentrums soll sie der Unbekannte erst angesprochen, dann angegriffen haben. Ein Mädchen bekam einen Faustschlag ins Gesicht. Die 3 anderen wurden getreten. Der Täter wird auf 12 bis 13 geschätzt. Er flüchtete mit dem Rad Richtung Jenaer Straße. Die Polizei sicherte Spuren und ermittelt jetzt wegen Körperverletzung. Zeugen, die Hinweise zum Täter haben, werden gebeten, sich zu melden. Ken Roxen aus Apolda ist neuer US-Supercross-Champion. Er ist der erste deutsche Motocross-Fahrer, der die amerikanische Meisterschaft gewonnen hat. Ganz Thüringen ist stolz auf dich, gratuliert die Thüringer Staatskanzlei in den sozialen Medien mit 200

0: 30 ist Droxen auch der mit Abstand älteste Champion der Geschichte.
1: In Paaren bei Zollenroder Tribis hat am Samstag ein Mann seine Drohne über einer Veranstaltung mit gut 2000 Besuchern kreisen lassen. Hinweise auf das bestehende Flugverbot über dem Dorfplatz ignorierte der 38-Jährige. Beinahe wäre sein Fluggerät mit der genehmigten Drohne des Veranstalters zusammengekracht. Tatsächlich ist sie dann aber gegen den Maibaum geknallt und kurz außer Kontrolle geraten. Verletzt wurde glücklicherweise niemand, zu Bruch gegangen ist auch nichts. Aber gegen den Piloten wird jetzt wegen des gefährlichen Eingriffs in den Luftverkehr ermittelt. Und in Altenburg haben Samstagmorgen Zeugen der Polizei einen Mann im Schlafanzug und barfuß in der Käthe-Kollwitz-Straße gemeldet. Tatsächlich haben eingesetzte Polizeibeamte den 80-Jährigen dort angetroffen. Glücklicherweise konnte ein medizinisches Problem des Seniors ausgeschlossen werden. Er selbst war völlig verblüfft und wusste nichts von seinem Spaziergang. Er war als Schlafwandler unterwegs. Der Mann wurde nach Hause gebracht und konnte seine ebenfalls total verblüffte Ehefrau wieder in die Arme schließen.
0: Die Bauarbeiten am Nikolaigarten der Nikolaikirche in Eisenach haben begonnen. Die Stadt will den Garten komplett umgestalten. Funktional, optisch und ökologisch. Entlang der Kirche wird ein neuer Weg gebaut. Geplant ist auch eine Rampe, damit Menschen barrierearm zur Kirche und in den Garten kommen. Bastian Diehl.
2: Zum Karlsplatz hin wird ein neues Mäuerchen gebaut. Auf dem kleinen Plateau im Westen wird als Ersatz für die gefällte Kastanie eine Ulme gepflanzt. Rundum entstehen Beete mit Strauchrosen, Ziergräsern und Tulpen. Dazu kommen neue Sitzbänke. Unter der Erde wird eine Zisterne gebaut. Sie sammelt Regenwasser vom Kirchendach zum Gießen. Geplant sind auch Fahrradständer und eine Informationstafel. Denn der Ort ist archäologisch wichtig. Bei Grabungen wurden dort alte Gräber entdeckt. Die Arbeiten werden deshalb auch weiter von einem Archäologen begleitet. Eine öffentliche Toilette kommt dagegen nicht. Der Grund, sie hätte nicht barrierefrei gebaut werden können.
0: Die Umgestaltung kostet rund 442.000 Euro. Ein großer Teil des Geldes kommt aus der Städtebauförderung. Der Nikolaigarten soll damit zu einem schöneren Aufenthaltsort mitten in der Stadt werden.
3: Ihr hört Antenne Thüringen, das Magazin mit Ivo Prokop. Und diese Themen werden in den nächsten Tagen wichtig. Am Dienstag findet in Heichelheim das Kartoffellegen mit Prominenten und Kindern statt. Mit dabei ist auch Ministerpräsident Mario Vogt. Am Mittwoch öffnet der Erfurter Frühlingsmarkt und der Donnerstag bringt den Vatertag mit vielen Veranstaltungen in Thüringen.
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7: Guten Abend. Ein 17-jähriger Syrer soll einen Terroranschlag in Hamburg geplant haben. Deshalb ist er festgenommen worden. Das hat die Generalstaatsanwaltschaft Hamburg mitgeteilt.
8: Der 17-Jährige soll von der Terrormiliz Islamischer Staat inspiriert worden sein, heißt es. Er habe geplant, eine unbestimmte Anzahl Ungläubiger zu töten. Als mögliche Anschlagsorte habe er ein Einkaufszentrum, eine Bar oder eine Polizeiwache im Blick gehabt. Laut Ermittlern wollte der 17-Jährige Syrer Sprengstoff, Molotow-Cocktails oder ein Messer verwenden und habe sich bereits Dünger, Grillanzünder, eine Sturmhaube und ein Messer beschafft. Bereits am Donnerstag hätten Spezialkräfte den Jugendlichen vorläufig festgenommen. Onneto, Rau Antenne Thüringen, Nachrichtenredaktion.
7: Nach dem Hunter-Virus-Ausbruch auf dem Kreuzfahrtschiff Hondius hat sich der Kapitän jetzt erstmals öffentlich geäußert. In einer Videobotschaft dankte Jan Dobrowski der Besatzung und den Passagieren für ihr Verhalten während der Krise. Das Schiff liegt derzeit auf Teneriffa. Heute sollen weitere Menschen von Bord gebracht werden.
9: Der aus Polen stammende Kapitän sprach von extrem anstrengenden Wochen an Bord der Hondius. Gleichzeitig habe er aber erlebt, wie groß Fürsorge, Zusammenhalt und gegenseitiges Vertrauen selbst unter schwierigen Bedingungen sein können. Er wünschte allen Passagieren und Crewmitgliedern eine sichere Heimreise. Das Schiff war gestern an der spanischen Ferieninsel Teneriffa angekommen. Heute werden die restlichen Passagiere und ein Großteil der Besatzung evakuiert. Anschließend soll die Hondius nach Rotterdam fahren. Thomas Bleskin, Antenne Thüringen, Nachrichtenredaktion.
7: In Gera musste die Feuerwehr heute zu einem Großbrand an einer Waschanlage ausrücken. Nach Angaben eines Feuerwehrsprechers sind am Nachmittag insgesamt 35 Einsatzkräfte ausgerückt. Das Gebäude habe durch das Feuer massive Schäden erlitten. Die Waschanlage kann erstmal nicht mehr weiter betrieben werden. Das Feuer ist mittlerweile unter Kontrolle. Die Löscharbeiten sollen am Abend beendet werden. Verletzt wurde niemand. Die Brandursache ist unklar. Baden-Württemberg wird auch in Zukunft von einer grün-schwarzen Koalition regiert werden. Grüne und CDU haben in Stuttgart den Koalitionsvertrag für die nächsten 5 Jahre unterzeichnet. Neuer Ministerpräsident soll der Grünen-Politiker Cem Özdemir werden. Grüne und CDU regieren schon seit 10 Jahren gemeinsam in Baden-Württemberg.
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7: Das Thüringen-Derby könnte am Wochenende möglicherweise ohne Gästefans stattfinden. Rot-Weiß Erfurt nimmt die 800 angebotenen Stehplatzkarten im Ernst-Abbe-Sportfeld nicht an. Das geringe Kontingent sei nicht verhältnismäßig, heißt es in einem Statement des Vereins. Für Hochrisikospiele wie das Thüringen-Derby gilt eine Auflage der Stadt Jena. Die besagt, dass maximal 800 Gästefans ins Stadion kommen dürfen. Stattdessen soll es am Samstag für die Erfurter Fans ein Public Viewing auf dem Peters geben. Beim Thüringen-Derby könnte Karlsruhe Jena noch die Meisterschaft in der Regionalliga Nordost gewinnen.
10: Hier ist euer Wetter auf Antenne Thüringen. Eine Rolltreppenfahrt rückwärts machen die Temperaturen in den nächsten Stunden. 6 bis 3 Grad die Tiefstwerte heute Nacht. 6 Grad rund um Nordhausen, 4 Grad rund um Gera und 3 Grad Richtung Sonneberg die Tiefstwerte heute Nacht. Morgen den ganzen Tag wechselhaftes Wetter, Sonne, Wolken und Regen, das alles mit dabei. 9 bis 11 Grad die Höchstwerte und genauso wechselhaft bleibt es am Mittwoch. Es wird ein bisschen wärmer bei 11 bis 13 Grad. 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Vorsicht A4 Richtung Frankfurt, das Metallteil auf der Autobahn und zwar zwischen Magdala und Apolda.

0: das Metallteil auf der rechten Fahrspur. A4 Richtung Frankfurt zwischen Gera Langenberg und Rüdersdorf, ein kaputtes Auto. Einige Leitbalken auf der A71 Richtung Schweinfurt zwischen Mellrichstadt und Bad Neustadt. Schon bei den Köffhäuser Kreis zwischen Bendeleben und Steintalleben 20 Ziegen an oder auf der Straße, da bitte aufgepasst. Und der LKW-Unfall im Köffhäuser Kreis zwischen Rottleben und Bad Frankenhausen, dort der Unfall, da kommt es zu Behinderungen. Blitzer an der B7 am Ortsausgang Hainspitz Richtung Eisenberg. Und sollte was fehlen, Stau oder Blitzer, es gibt eine Nummer für alles, WhatsApp-Verkehr und mehr. Das ist die 0800 3x5 2550.
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0: Christian Lang hier, gleiche Musik aus Dänemark, Aura Dione, I Will Love You Monday und vorher Taylor Swift, Weltstar par excellence, unbestritten, Opa Light, ein Song, mit dem sie in diesem Jahr auch wieder in den Jahrescharts ganz weit oben sein wird. Wetten?

Jedes Jahr gehen die Diskussionen aufs Neue los. Und auch in diesem Jahr ist das der Fall. Abschaffen oder nicht? Hier ist Antenne Thüringen im Feierabend. Es geht um die BLF, die besondere Leistungsfeststellung. Morgen ist ja die erste Prüfung in diesem Jahr, also das sind ja praktisch die Abschlussprüfungen der 10. Klassen am Gymnasium. Und die Diskussion gibt es schon

0: länger, weil A, die BLF schwieriger ist als ein vermeintlich gleichwertiger Realschulabschluss und B, gibt es die Diskussion, weil in anderen Bundesländern die Gymnasiasten, wenn sie in die 11. Klasse versetzt werden, den 10. Klasseabschluss automatisch haben. Silke aus Gotha hat sich gemeldet unter der 0800 3x5 2550.
1: Also meine Meinung zum Thema besondere Leistungsfeststellung ist, dass ich der Meinung bin, dass Schüler ab Klasse 9 einfach alle Prüfungen mitschreiben sollten. Also die Prüfung für den qualifizierenden Hauptschulabschluss, die Prüfung für den Realschulabschluss. Und wer diese Prüfungen besteht, der kann in die nächsten Klassenstufen weiterrücken, sodass jeder eben einen richtigen Abschluss hat und nicht einen Abschluss, der nicht überall anerkannt ist. Und wo die Prüfungen doch ein deutlich höheres Niveau haben, als der Realschulabschluss hat.
0: Das sagt Silke aus Gotha. Wie seht ihr das? Es wird fleißig diskutiert auf unserer Facebook-Seite von Antenne Thüringen. Da könnt ihr euch gerne mal reinklicken. Oder ihr schickt mir eine WhatsApp-Sprachnachricht an die 0800 3x5 2550. BLF abschaffen, ja oder nein? Wie seht ihr das? Ich bin mal gespannt auf eure Meinung.
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0: Euer Feierabend mit der besten Musik hier auf Antenne Thüringen und gleich Ryan Tedder und Co. eben One Republic. Außerdem aus den 80ern Bono und Co. U2, With or Without You und Kato. Einer der Sommersongs des Jahres 2026 und das kann man jetzt schon dingfest machen. Turn the lights off gleich hier.
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0: Hier ist euer Wetter auf Antenne Thüringen. Zum Frühling gehören die Eisheiligen und die haben wir in dieser Woche auf dem Kalender stehen. Die Temperaturen in der kommenden Nacht 6 bis frische 3 Grad, es bleibt meist trocken. Morgen bekommen wir dann am Dienstag wechselhaftes Wetter ab. Sonne, Wolken, Regen bei 6 bis 9 Grad die Höchstwerte tagsüber. Ein bisschen wärmer wird es dann am Mittwoch bei Temperaturen bis 12 Grad, aber auch da der Mix aus Sonne, Wolken und Regen bei uns in Thüringen. Antenne Thüringen, der schnellste Verkehrsservice. Vorsicht A4 Richtung Dresden, zwischen Weimar und Apolda, Reifenteile auf der Autobahn. Ein Unfall auf der A9 Richtung Berlin, zwischen Schleiz und Dittersdorf, der Unfall auf der Standspur. Und ein Blitzer an der B7 am Ortsausgang Hainspitz, Richtung Eisenberg, da bitte aufgepasst. Staus und Blitzer gerne weitergeben, kostenlos an die 0800 3x5 2550.
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0: Montagabend, der 11. Mai 2026. Hier ist Antenne Thüringen. In einem Monat ist Fußball-Weltmeisterschaft in den USA, Kanada und Mexiko. Tina Exi ist unsere Korrespondentin dort vor Ort in Washington. Tina, die Frage an dich, ist man schon in WM-Stimmung dort vor Ort?
1: Nein, hier in den USA ist die Fußball-WM im Moment ein Non-Event. Wirklich tote Hose, man hört nichts, sieht nichts. Und auch die erhoffte Besucherwelle bleibt offenbar erstmal aus. Jedenfalls klagen die meisten Hotels und Airbnbs über viel zu wenig Buchungen.
0: Und warum ist das so?
1: Ja, das hat verschiedene Gründe. Viele potenzielle Besucher aus dem Ausland wollen nicht weit im Voraus buchen, sondern erstmal sehen, wie sich ihre Mannschaft überhaupt schlägt.

0: Und dann hatte aber auch die FIFA massenweise Zimmer blockiert, um die Nachfrage zu steigern. Die Preise schossen in die Höhe, Zimmer wurden knapp und dann hat die FIFA storniert. Und jetzt stehen die Hotels leer da. Aber viel wichtiger noch, denke ich, die USA sind einfach kein populäres Reiseland im Moment. Mhm. Es gibt viele Visa-Hürden, vor allem auch für Länder, deren Teams sich für die WM qualifiziert haben. Dann die teuren Flugtickets und natürlich die astronomischen Ticketpreise für die WM.
1: Danke dir, Tina. Grüße nach Washington. In einem Monat startet die Fußball-Weltmeisterschaft in den USA, Mexiko und Kanada. Und übrigens, der erste Einsatz der deutschen Fußballnationalmannschaft, der ist am 14. Juni. Und da geht es gegen Curaçao ab 19 Uhr Ortszeit. Hier ist Antenne Thüringen.
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8: Guten Abend. Am späten Abend läuft die dreitägige Waffenruhe zwischen Russland und der Ukraine aus. Beide Seiten hatten sich auch weitgehend an die Feuerpause gehalten. Unklar ist allerdings, wie es danach weitergeht.
9: Russland und die Ukraine haben auch am dritten und offiziell letzten Tag der US-vermittelten Waffenruhe weitgehend auf Luftangriffe verzichtet. Das gilt durchaus als kleiner Erfolg. Am Boden gab es nach Angaben beider Seiten aber viele Verstöße des Gegners, auf die jeweils reagiert worden sei. Dabei ging es vor allem um Artilleriefeuer und den Einsatz kleinerer Drohnen, hieß es sowohl in Kiew als auch hier in Moskau. Geplant ist bislang, dass die Waffenruhe um Mitternacht Ortszeit ausläuft. Danach droht ein Wiederaufflammen der Angriffe in vollem Umfang. Ulf Mauder, Moskau.
8: Ein 17-jähriger Syrer soll einen Terroranschlag in Hamburg geplant haben. Deshalb ist er heute festgenommen worden. Das hat die Generalstaatsanwaltschaft Hamburg mitgeteilt. Nach ersten Erkenntnissen soll er durch die Terrormiliz Islamischer Staat inspiriert worden sein. Demnach wollte der Syrer eine unbestimmte Anzahl Ungläubiger töten. Mögliche Anschlagsorte waren wohl ein Einkaufszentrum, eine Bar oder eine Polizeiwache. In Gera musste die Feuerwehr heute zu einem Großbrand an einer Waschanlage ausrücken. Nach Angaben eines Feuerwehrsprechers sind am Nachmittag insgesamt 35 Einsatzkräfte ausgerückt. Das Gebäude habe durch das Feuer massive Schäden erlitten. Die Waschanlage kann erstmal nicht mehr weiter betrieben werden. Das Feuer ist mittlerweile unter Kontrolle. Die Löscharbeiten sollen am Abend beendet werden. Verletzt wurde niemand. Die Brandursache ist unklar. In Deutschland wollen mehr Menschen Energie sparen. Hintergrund sind die gestiegenen Energiepreise wegen des Iran-Kriegs. Das geht aus einer Umfrage im Auftrag des Vergleichsportals Verivox hervor. Zwei Drittel der Befragten haben angegeben, ihren Energieverbrauch wegen der höheren Kosten bewusst einzuschränken.
10: Einsparbereich Nummer 1, die Heizkosten. 55% der Befragten gaben an, hier zu reduzieren. Fast genauso viele haben ihren Stromverbrauch runtergefahren, die meisten über das Vermeiden des Standby-Betriebs elektronischer Geräte. Auch beim Verkehr zeigen sich Veränderungen. Knapp die Hälfte lässt wegen höherer Spritpreise häufiger das Auto stehen, etliche steigen öfter auf das Fahrrad oder den ÖPNV um. Auffällig, viele ältere Menschen zwischen 70 und 79 Jahren sparen nicht mehr Energie als sonst. Sie halten ihr Sparpotenzial für ausgeschöpft. Thomas Bleskin, Antenne Thüringen, Nachrichtenredaktion.
8: In der Nähe von Seebergen im Landkreis Gotha ist es am Wochenende beinahe zu einem Zugunglück gekommen. Nach Angaben der Bundespolizei musste die Lokführerin bei einer Geschwindigkeit von 200 Stundenkilometern eine Vollbremsung einlegen. Drei Jugendliche im Alter von 14 und 15 Jahren sollen die Gleise der Hochgeschwindigkeitsstrecke mit ihren Fahrrädern überquert haben. Die Lokführerin konnte noch rechtzeitig bremsen, bevor es zu einem Zusammenstoß kommen konnte.
11: Hier ist euer Wetter auf Antenne Thüringen. Zum Frühling gehören die Eisheiligen und die sind in dieser Woche bei uns in Thüringen stationiert. Und das merkt man deutlich an den Temperaturen. In der kommenden Nacht zum Beispiel 6 bis 3 Grad. Dazu ziehen viele Wolken durch Thüringen. Morgen den ganzen Tag wechselhaftes Wetter. Sonne, Wolken, Regen, alles ist damit dabei bei 8 bis 11 Grad. Und genauso wechselhaft wird es am Mittwoch. Auch da der Mix aus Sonne, Wolken und Regen bei wärmeren 11 bis 13 Grad. Dann Gott sei Dank.
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11: Antenne Thüringen, der schnellste Verkehrsservice, und da meine WhatsApp-Sprachnachricht.
13: Hi, hier ist die Steffi. Ich wollte nur kurz Bescheid geben auf der A4 in Fahrtrichtung Dresden. Zwischen Nora und Weimar ist ein geplatzter LKW-Reifen auf der Mittelfahrspur. Bitte alle aufpassen. Danke.
11: Steffi, danke dir auch. Und da stockt momentan der Verkehr auf der A4 Richtung Dresden zwischen Nora und Weimar. Schauen wir auf die A9 Richtung.

0: Berlin zwischen Schleiz und Dittersdorf ist ein Unfall passiert. Standspur der Autobahn ist da aktuell blockiert. Blitze an der B7 am Ortsausgang Hainspitz Richtung Eisenberg, da aufgepasst. Und sollte was fehlen, Stau oder Blitzer, es gibt eine Nummer für alles, WhatsApp-Verkehr und mehr, 0800 3x5 2550.
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0: Christian Lang hier und wir Jugendliche der 90er sind mit dieser Band groß geworden. Mit Marie Fredriksson und Pierre Gessle, eben mit Roxette. Und Pierre bekommt heute noch Zuspruch, viel Zuspruch, wegen damals.
3: Even today, as I leave my home,
4: selbst heute noch kommen jeden Tag Menschen zu mir und danken mir für manche Songs. Zudem haben wir geheiratet, zudem das gemacht und so weiter.
3: Thank you very much.
4: Und es ist so wunderschön, ein Teil davon zu sein. Mit Menschen so verbunden zu sein, ist wirklich toll.
3: To connect with people like that. It's just amazing.
0: Und Roxette gibt's gleich mit Dangerous, vorher Dermot Kennedy auf Antenne Thüringen.

0: Hier ist Antenne Thüringen im Feierabend. Fast 10 Jahre hat man von dieser Band nichts gehört. Und in diesem Jahr 2026 feiern unheilig ihr Comeback.
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0: Und auf ihren Konzerten ist dieser Song Pflicht und die Nummer zu 100%. Und da sind wir alle textsicher.
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0: Wann immer diesen Sender hört, bekommt er von uns die beste Musik gespielt. Hier ist Antenne Thüringen gleich mit Leonie. Simple Life, außerdem die 80er mit Frankie Goes to Hollywood, Relax und Katy Perry. Band-Aids, gleich hier auf der Feierabend-Playlist von Antenne Thüringen, die beste Musik.
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0: Hier ist euer Wetter auf Antenne Thüringen. Eine Rolltreppenfahrt rückwärts machen die Temperaturen in den nächsten Stunden. 6 bis 3 Grad die Tiefstwerte heute Nacht. 6 Grad rund um Nordhausen, 4 Grad rund um Gera und 3 Grad Richtung Sonneberg die Tiefstwerte heute Nacht. Morgen den ganzen Tag wechselhaftes Wetter, Sonne, Wolken und Regen, das alles mit dabei. 9 bis 11 Grad die Höchstwerte und genauso wechselhaft bleibt es am Mittwoch. Es wird ein bisschen wärmer bei 11 bis 13 Grad. 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Vorsicht, der Unfall auf der A9 Richtung Berlin. Zwischen Schleiz und Dittersdorf ein Unfall auf der Standspur der Autobahn. Und ein Plastikteil auf der A71 Richtung Schweinfurt. Zwischen Massbach und Poppenhausen das Plastikteil auf der Straße. Blitzer an der B7 am Ortsausgang Hainspitz Richtung Eisenberg. Da vorsichtig fahren und aufgepasst. Staus und Blitzer gerne weitergeben, kostenlos an die 0800 3x5 2550.
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1: Sowas hat es vorher noch nie gegeben. Eine Ranzengalerie. Und die gibt es auf antennethüringen.de. Denn da sind momentan 20 Ranzen im Rennen um einen Ranzen. Genauso könnte man es formulieren. Ich kläre euch mal auf.
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1: 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Rasiert, behaart, trainiert, dick, dünn, tätowiert. AntenneThüringen.de. Die Frage an euch, welcher Ranzen soll denn das Rennen machen um einen Schulranzen? Klickt euch rein und stemmt mit ab. Und ihr Frauen, ihr redet doch gerne über unsere Bäuche, über die Bäuche von Männern. Ist doch so. Bierbauch, gefällt euch?
4: Prinzipiell finde ich es nicht gut, aber es gibt natürlich auch Männer, die haben so was ganz Besonderes. Also da ist es dann der Mann, die Aura, der Typ an sich, wo man dann darüber hinweg sieht. Das gibt es sicher auch. Aber im Großen und Ganzen eher nicht.
5: Ich finde auch, dass es immer zum Mann passen muss, aber dass am Ende ja doch der Charakter zählt.
1: Welcher Ranzen soll denn das Rennen machen um einen Ranzen? Klickt euch rein auf antennethüringen.de und ich bin mal gespannt, welcher Ranzen da das Rennen machen wird. Das ist eine ranzige Angelegenheit auf jeden Fall.
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8: Guten Abend. Ein 17-jähriger Syrer soll einen Terroranschlag in Hamburg geplant haben. Deshalb ist er festgenommen worden. Das hat die Generalstaatsanwaltschaft Hamburg mitgeteilt.
9: Der 17-jährige

0: Der soll von der Terrormiliz Islamischer Staat inspiriert worden sein, heißt es. Er habe geplant, eine unbestimmte Anzahl Ungläubiger zu töten. Als mögliche Anschlagsorte habe er ein Einkaufszentrum, eine Bar oder eine Polizeiwache im Blick gehabt. Laut Ermittlern wollte der 17-jährige Syrer Sprengstoff, Molotow-Cocktails oder ein Messer verwenden und habe sich bereits Dünger, Grillanzünder, eine Sturmhaube und ein Messer beschafft. Bereits am Donnerstag hätten Spezialkräfte den Jugendlichen vorläufig festgenommen. Onneto, Rauer Antenne Thüringen, Nachrichtenredaktion.
1: Nach dem Hunter-Virus-Ausbruch auf dem Kreuzfahrtschiff Hondius hat sich der Kapitän jetzt erstmals öffentlich geäußert. In einer Videobotschaft dankte Jan Dobrowski der Besatzung und den Passagieren für ihr Verhalten während der Krise. Das Schiff liegt derzeit auf Teneriffa. Heute sollen weitere Menschen von Bord gebracht werden.
2: Der aus Polen stammende Kapitän sprach von extrem anstrengenden Wochen an Bord der Hondius. Gleichzeitig habe er aber erlebt, wie groß Fürsorge, Zusammenhalt und gegenseitiges Vertrauen selbst unter schwierigen Bedingungen sein können. Er wünschte allen Passagieren und Crewmitgliedern eine sichere Heimreise. Das Schiff war gestern an der spanischen Ferieninsel Teneriffa angekommen. Heute werden die restlichen Passagiere und ein Großteil der Besatzung evakuiert. Anschließend soll die Hondius nach Rotterdam fahren. Thomas Bleskin, Antenne Thüringen, Nachrichtenredaktion.
1: In Gera musste die Feuerwehr heute zu einem Großbrand in einer Waschanlage ausrücken. Nach Angaben eines Feuerwehrsprechers sind am Nachmittag insgesamt 35 Einsatzkräfte ausgerückt. Das Gebäude habe durch das Feuer massive Schäden erlitten. Die Waschanlage kann erstmal nicht mehr weiter betrieben werden. Das Feuer ist mittlerweile unter Kontrolle. Die Löscharbeiten sollen am Abend beendet werden. Verletzt wurde niemand. Die Brandursache ist unklar. Baden-Württemberg wird auch in Zukunft von einer grün-schwarzen Koalition regiert werden. Grüne und CDU haben in Stuttgart den Koalitionsvertrag für die nächsten 5 Jahre unterzeichnet. Neuer Ministerpräsident soll der Grünen-Politiker Cem Özdemir werden. Grüne und CDU regieren schon seit 10 Jahren gemeinsam in Baden-Württemberg.
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1: Das Thüringen-Derby könnte am Wochenende möglicherweise ohne Gästefans stattfinden. Rot-Weiß Erfurt nimmt die 800 angebotenen Stehplatzkarten im Ernst-Abbe-Sportfeld nicht an. Das geringe Kontingent sei nicht verhältnismäßig, heißt es in einem Statement des Vereins. Für Hochrisikospiele wie das Thüringen-Derby gilt eine Auflage der Stadt Jena. Die besagt, dass maximal 800 Gästefans ins Stadion kommen dürfen. Stattdessen soll es am Samstag für die Erfurter Fans ein Public Viewing auf dem Peter geben. Beim Thüringen-Derby könnte Karlsruhe Jena noch die Meisterschaft in der Regionalliga Nordost gewinnen.
4: Hier ist euer Wetter auf Antenne Thüringen. Zum Frühling gehören die Eisheiligen und die haben wir in dieser Woche auf dem Kalender stehen. Die Temperaturen in der kommenden Nacht 6 bis frische 3 Grad, es bleibt meist trocken. Morgen bekommen wir dann am Dienstag wechselhaftes Wetter ab. Sonne, Wolken, Regen bei 6 bis 9 Grad die Höchstwerte tagsüber. Ein bisschen wärmer wird es dann am Mittwoch bei Temperaturen bis 12 Grad, aber auch da der Mix aus Sonne, Wolken und Regen bei uns in Thüringen. Antenne Thüringen, der schnellste Verkehrsservice. Vorsicht, der Unfall auf der A9 Richtung Berlin. Zwischen Schleiz und Dittersdorf ein Unfall auf der Standspur der Autobahn. Und ein Plastikteil auf der A71 Richtung Schweinfurt. Zwischen Massbach und Poppenhausen das Plastikteil auf der Straße. Blitzer an der B7 am Ortsausgang Hainspitz Richtung Eisenberg. Da vorsichtig fahren und aufgepasst. Staus und Blitzer gerne weitergeben, kostenlos an die 0800 3x5 2550.
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4: Christian Lang hier, spiel euch gleich Last Good Night, Pictures of You. Vorher Bruno Mars, der Konzertsommer 2026, der beinhaltet auch etliche Deutschlandkonzerte von ihm, eben von Bruno Mars. I Just Might gibt es jetzt. Die beste Musik hier auf Antenne Thüringen.
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0: Antenne Thüringen im Feierabend. Schön, dass ihr mit dabei seid. Es ist das Spiel, auf das der ganze Freistaat schaut. Am Samstag findet wieder das Thüringen-Derby statt. Carl Zeiss Jena kickt gegen Rot-Weiß Erfurt. Aber das Spiel wird wohl ohne Gästefans aus Erfurt stattfinden. Christoph Wötzel aus der Antenne Thüringen Nachrichtenredaktion. Christoph, was ist denn da los? Erzähl mal.
1: Ja, Rot-Weiß Erfurt wird das angebotene Ticketkontingent in Höhe von 800 Stehplatzkarten im Ernst-Abbe-Sportfeld nicht annehmen. Das hat der Verein heute mitgeteilt. Hintergrund sind da die hohen Sicherheitsauflagen. Laut einer offiziellen Anordnung der Stadt Jena dürfen bei Hochrisikospielen eben nur 800 Fans in den Gästebereich. Rot-Weiß Erfurt sagt, das ist unfair, denn bei den Spielen im Erfurter Steigerwaldstadion, da dürfen gut 2000 Gästefans kommen. Als Alternative zum Stadionbesuch soll es dann jetzt für die Erfurter Fans am Samstag ein Public Viewing auf dem Petersberg geben.
0: Und Christoph, es geht am Samstag nicht nur um die Rivalität in Thüringen, sondern auch um einen möglichen Aufstieg in die dritte Liga, ne?
1: Ja, genau. Am Samstag findet ja der letzte Spieltag der Saison in der Regionalliga Nordost statt und Carl Zeiss Jena hat noch gute Chancen aufzusteigen. Der FCC, der liegt aktuell in der Tabelle punktgleich mit Spitzenreiter Lokomotive Leipzig. Sie haben nur das um 4 Tore schlechtere Torverhältnis. Wenn Jena also Meister wird, dann sind sie aber noch nicht aufgestiegen, sondern müssen noch 2 Entscheidungsspiele gegen die Würzburger Kickers bestreiten. Aber auch ohne Gästefans können wir, glaube ich, sicher sein, Rot-Weiß Erfurt wird Jena den Aufstieg überhaupt nicht gönnen und am Samstag alles geben.
0: Ja, beim Thüringen-Derby wird es am Samstag wohl keine Gästefans geben. Das hat Rot-Weiß Erfurt heute entschieden. Danke, Christoph Wötzel aus der Antenne Thüringen Nachrichtenredaktion.
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0: Schönen Montagabend euch mit uns, mit Antenne Thüringen. Gleich weiter mit der besten Musik und Shows. Außerdem aus den 80ern, Belinda Carlisle, Heaven is a Place on Earth und Michael Schulte steht auf der Playlist. Live AM gleich für euch hier auf Antenne Thüringen.
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0: Hier ist euer Wetter auf Antenne Thüringen. Zum Frühling gehören die Eisheiligen und die sind in dieser Woche bei uns in Thüringen stationiert. Und das merkt man deutlich an den Temperaturen. In der kommenden Nacht zum Beispiel 6 bis 3 Grad. Dazu ziehen viele Wolken durch Thüringen. Morgen den ganzen Tag wechselhaftes Wetter. Sonne, Wolken, Regen, alles ist damit dabei bei 8 bis 11 Grad. Und genauso wechselhaft wird es am Mittwoch. Auch da der Mix aus Sonne, Wolken und Regen bei wärmeren 11 bis 13 Grad. Dann Gott sei Dank. Antenne Thüringen, der schnellste Verkehrsservice. Vorsicht am 9 Richtung Berlin zwischen Gefries und Münchberg Süd steht ein kaputter Laster auf der Standspur. Und der Unfall noch auf der 9 Richtung Berlin zwischen Schleiz und Dittersdorf. Der Unfall auf der Standspur. Staus und Blitzer gerne weitergeben, kostenlos an die 0800 3x5 2550. Gute Fahrt euch.
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Jedes Jahr die gleiche Diskussion. Hier ist Antenne Thüringen und es geht um die BLF, die besondere Leistungsfeststellung. Morgen ist da die erste Prüfung in diesem Jahr. Das ist praktisch die Abschlussprüfung der 10. Klasse am Gymnasium. Und die soll schwieriger sein als ein vermeintlich gleichwertiger Realschulabschluss. Und B gibt es die Diskussion, weil die Gymnasiasten in anderen Bundesländern diesen Abschluss automatisch nach der 10. Klasse in der Tasche haben, wenn sie in die 11. Klasse versetzt werden. Susi hat uns geschrieben über die 0800 3x5 2550 und sie schreibt, wir haben es am eigenen Leib erfahren. Meine Tochter hatte in der 10. Klasse, schreibt sie, einen Notendurchschnitt von

0: 1,9 und ist leider durch den hohen Druck und schlechte Vorbereitung der Lehrer durch die Prüfung gefallen. Völlig unerwartet standen wir auf einmal vor einer Entscheidung, die so nicht geplant war. Und Susanne hat uns eine WhatsApp-Sprachnachricht geschickt.
1: Grundsätzlich bin ich für die BLF. Ich finde es auch gut, dass die Schüler sich in Prüfungssituationen befinden. Das heißt Daumen hoch. Aber ich finde es schade, dass die SchülerInnen, die die BLF nicht schaffen, auch nicht in die 11. Klasse versetzt werden, auch wenn das Zeugnis vielleicht was anderes sagen würde und sie somit also weder einen Schulabschluss haben, noch in die 11. Klasse gehen können, um dann vielleicht doch das Abitur auch auf ihre Art zu schaffen.
0: Susanne, danke für deine Meinung. Cindy schreibt, also ich finde persönlich dieses BLF-System in Thüringen schon sinnvoll für alle Beteiligten und es sollte nicht abgeschafft werden, schreibt Cindy. Bei uns war es damals so, die BLF war eigentlich ganz okay. Man wird das ganze Schuljahr darauf vorbereitet und übt schon mal eine große Prüfung, finde ich, fürs Abi. Eure Sprachnachrichten, eure Meinungen dazu, die sammle ich gerne über die 0800 3x5 2550. Bin mal gespannt, was ihr zur BLF zu sagen habt.
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9: Ich bin Jan-Henner Reitzer. Ein 17-jähriger Syrer soll einen Terroranschlag in Hamburg geplant haben. Er ist deshalb festgenommen worden.
10: Der 17-Jährige soll von der Terrormiliz Islamischer Staat inspiriert worden sein, heißt es. Er habe geplant, eine unbestimmte Anzahl Ungläubiger zu töten. Als mögliche Anschlagsorte habe er ein Einkaufszentrum, eine Bar oder eine Polizeiwache im Blick gehabt. Laut Ermittlern wollte der 17-jährige Syrer Sprengstoff, Molotow-Cocktails oder ein Messer verwenden und habe sich bereits Dünger, Grillanzünder, eine Sturmhaube und ein Messer beschafft. Bereits am Donnerstag hätten Spezialkräfte den Jugendlichen vorläufig festgenommen. Ronny Tochau, Nachrichtenredaktion.
9: Auch eine letzte Person aus Deutschland hat das vom Ausbruch des Hunter-Virus betroffene Kreuzfahrtschiff auf Teneriffa verlassen. Das Crewmitglied wird in die Niederlande ausgeflogen. 4 deutsche Passagiere waren schon vorher von dem Schiff evakuiert worden. Sie stammen aus Berlin, Baden-Württemberg, Bayern und Sachsen, sind bisher symptomfrei und müssen erstmal voraussichtlich in häuslicher Quarantäne bleiben. Bei dem auf dem Schiff festgestellten Typ des Hunter-Virus können zwischen Ansteckung und Ausbruch der Krankheit bis zu 45 Tage vergehen. Die Waffenruhe im Krieg mit dem Iran hängt nach den Worten von US-Präsident Donald Trump am seidenen Faden. Rund um diplomatische Bemühungen, wie der Krieg beendet werden könnte, schimpfte Trump über einen neuen Vorschlag der Führung des Irans.
11: Es sei der größte Müll, dieser Vorschlag, sagte Trump. Er habe gar nicht zu Ende gelesen, denn er wolle ja nicht seine Zeit verschwenden. Ursprünglich habe der Iran zugestimmt, angereichertes Uran aus dem Land zu schaffen. Nun ist davon nichts mehr zu lesen. Trump verglich die Waffenruhe mit einem Patienten an der Herz-Lungen-Maschine, mit einer 1%igen Überlebenschance. Das sei nicht gut, meinte Trump. Aber immer noch glaubt er an eine diplomatische Lösung. Wie es aber jetzt weitergeht, ist völlig unklar. Tina Eck, USA.
9: In Namibia ist eine Propellermaschine mit 4 Menschen an Bord abgestürzt. Alle Insassen kamen ums Leben. Der Pilot und 3 Passagiere, alle waren deutsche Staatsangehörige. Die Ursache ist noch unklar. Die Cessna war vom Flughafen der Hauptstadt Windhoek abgeflogen. Ziel waren eigentlich Namibias berühmte rote Sanddünen.
12: Hier ist euer Wetter auf Antenne Thüringen. Eine Rolltreppenfahrt rückwärts machen die Temperaturen in den nächsten Stunden. 6 bis 3 Grad die Tiefstwerte heute Nacht. 6 Grad rund um Nordhausen, 4 Grad rund um Gera und 3 Grad Richtung Sonneberg die Tiefstwerte heute Nacht. Morgen den ganzen Tag wechselhaftes Wetter, Sonne, Wolken und Regen, das alles mit dabei. 9 bis 11 Grad die Höchstwerte und genauso wechselhaft bleibt es am Mittwoch. Es wird ein bisschen wärmer bei 11 bis 13 Grad.
13: Antenne Thüringen, der schnellste Verkehrsservice mit Kari. Auf der A9 Richtung München, zwischen Bad Berneck, Himmelkron und dem Dreieck Bayreuth, Kulmbach liegen Gegenstände auf dem rechten Fahrstreifen. Wir wünschen eine gute Fahrt.
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0: dieser Woche auf dem Kalender stehen. Die Temperaturen in der kommenden Nacht 6 bis frische 3 Grad. Es bleibt meist trocken. Morgen bekommen wir dann am Dienstag wechselhaftes Wetter ab. Sonne, Wolken, Regen bei 6 bis 9 Grad die Höchstwerte tagsüber. Ein bisschen wärmer wird es dann am Mittwoch bei Temperaturen bis 12 Grad. Aber auch da der Mix aus Sonne, Wolken und Regen bei uns in Thüringen.
1: Antenne Thüringen, der schnellste Verkehrsservice mit Kari. Auf der A71 Richtung Sangerhausen gibt es zwischen Sömmerda Ost und der Auffahrt zur Raststätte Leubinger Fürstenhügel eine Tagesbaustelle. Dort staut es sich. Wir wünschen eine gute Fahrt.
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8: Ich bin Jan-Henner Reitzer. Im Ukraine-Krieg läuft in diesen Minuten eine dreitägige Waffenruhe aus, in der es zumindest so gut wie keine Luftangriffe gegeben hatte. Es wird erwartet, dass diese jetzt wieder aufgenommen werden. Gleichzeitig hatte Russlands Präsident Wladimir Putin den früheren Bundeskanzler Gerhard Schröder als Vermittler in dem Konflikt vorgeschlagen. Unter anderem die EU-Außenbeauftragte Kaja Kallas lehnte diesen Vorschlag ab.
9: Schröder sei ein Lobbyist für russische Staatsunternehmen gewesen, sagte Kallas. Es sei doch klar, warum Putin ihn gerne als Vermittler haben wolle, denn dann säße er gewissermaßen auf beiden Seiten des Tisches. Auch der ukrainische Außenminister lehnte Schröder eindeutig ab. Es gäbe viele andere würdige Persönlichkeiten. Von einem Ablenkungsmanöver sprach die schwedische Außenministerin und Estlands Außenminister sagte, Schröder werde ganz sicher nicht Europa vertreten. Der deutsche Staatsminister Kirchbaum wollte da nicht widersprechen. Dieter Ebeling, Brüssel.
8: Er soll in Hamburg einen Terroranschlag geplant haben. Deshalb ist ein 17-Jähriger festgenommen worden. Der Syrer soll sich schon Dünger, Grillanzünder, eine Sturmhaube und ein Messer beschafft haben. Der Verdächtige soll Sympathisant der Terrormiliz Islamischer Staat sein. Ermittelt werden soll unter anderem noch, wie sich der Jugendliche radikalisiert hat. Griechenland will Massentourismus auf Urlaubsinseln und in anderen Ferienregionen stärker begrenzen sowie Natur und Landschaft besser schützen. Die Regierung stellte dazu neue Regeln für Tourismus und Hotelbau vor.
10: Überfüllte Bars, Cafés und Tavernen. Und es ist laut, sehr laut. Rund um die Uhr. Besonders betroffen sind Inseln wie Santorini und Mykonos. Dort sollen neue Hotels stark begrenzt werden auf maximal 100 Betten. Und ganz wichtig, in einem 25 Meter Streifen entlang der Küsten ist Neubau künftig verboten. Ob das klappt, ist allerdings unklar, sagen viele vor Ort. Denn mit rund 38 Millionen Touristen im Jahr in einem Land mit etwa 11 Millionen Einwohnern ist das keine leichte Aufgabe. Takistafos Athen.
8: Das Kreuzfahrtschiff, auf dem das Hunter-Virus ausgebrochen war, hat Teneriffa verlassen und ist auf dem Weg in die Niederlande. Bis auf eine Restbesatzung waren vorher alle Menschen von dem Schiff geholt worden. Es ist jetzt auf dem Weg nach Rotterdam und soll dort desinfiziert werden.
11: Hier ist euer Wetter auf Antenne Thüringen. Zum Frühling gehören die Eisheiligen und die sind in dieser Woche bei uns in Thüringen stationiert. Und das merkt man deutlich an den Temperaturen. In der kommenden Nacht zum Beispiel 6 bis 3 Grad, dazu ziehen viele Wolken durch Thüringen. Morgen den ganzen Tag wechselhaftes Wetter, Sonne, Wolken, Regen, alles ist damit dabei bei 8 bis 11 Grad. Und genauso wechselhaft wird es am Mittwoch, auch da der Mix aus Sonne, Wolken und Regen bei wärmeren 11 bis 13 Grad, dann Gott sei Dank.
12: Antenne Thüringen, der schnellste Verkehrsservice mit KI. Aktuell liegen uns keine Verkehrsstörungen vor. Wir wünschen eine gute Fahrt.
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0: Antenne Thüringen der schnellste Verkehrsservice mit KI. Auf der A73 Richtung Nürnberg zwischen Bad Staffelstein und Ebensfeld steht ein kaputtes Auto. Bitte seid dort besonders vorsichtig. Wir wünschen eine gute Fahrt.
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Hier ist euer Wetter auf Antenne Thüringen. Eine Rolltreppenfahrt rückwärts machen die Temperaturen in den nächsten Stunden. 6 bis 3 Grad die Tiefstwerte heute Nacht. 6 Grad rund um Nordhausen, 4 Grad rund um Gera und 3 Grad Richtung Sonneberg die Tiefstwerte heute Nacht. Morgen den ganzen Tag wechselhaftes Wetter, Sonne, Wolken und Regen, das alles mit dabei. 9 bis 11 Grad die Höchstwerte und genauso wechselhaft bleibt es am Mittwoch. Es wird ein bisschen wärmer bei 11 bis 13 Grad.

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10: Ich bin Jan-Henner Reitze. Im Ukraine-Krieg ist eine dreitägige Waffenruhe ausgelaufen, in der Russland und die Ukraine weitgehend auf gegenseitige Luftangriffe verzichtet hatten. Die Ukraine geht davon aus, dass Russland diese Angriffe wieder aufnimmt.
11: Die Waffenruhe kam vor allem dem Kreml gelegen, weil sie für die gesamten drei Tage um den hier in Russland groß gefeierten 9. Mai galt. Eine dauerhafte Waffenruhe lehnt Kreml-Chef Putin aber weiter ab, bis die Verhandlungen über ein Kriegsende abgeschlossen sind. Dazu setzt er vor allem weiter auf die US-Vermittler, die schon bald hier in Moskau erwartet werden. Putin zeigte sich aber auch bereit, jemanden aus der EU zu beteiligen. Das ist neu. Er sagte, es solle jemand sein, der bisher nicht mit abschätzigen Äußerungen über Russland aufgefallen sei. Aus Moskau, Ulf Mauder.
10: Das Hantavirus ist auch bei einem spanischen Passagier nachgewiesen worden, der isoliert ist und bisher keine Symptome hat. Der positive Test ist in Madrid durchgeführt worden. Vorher war das Virus auch schon bei zwei Passagieren nachgewiesen worden, die nach Frankreich und in die USA ausgeflogen worden waren. Alle waren an Bord eines Kreuzfahrtschiffes, auf dem das Virus ausgebrochen war. Das Schiff ist inzwischen mit einer Restbesatzung auf dem Weg von Teneriffa in die Niederlande, wo es desinfiziert werden soll. Kaffee ist günstiger geworden. Nach einer Umfrage der deutschen Presseagentur haben die großen Lebensmittelhändler in Deutschland die Preise ihrer Eigenmarken gesenkt.
12: Die Produkte kosten seit dieser Woche 10 bis 50 Cent weniger als bisher. Eine Kilopackung Bohnen liegt je nach Sorte zwischen 10,50 Euro und 11,50 Euro. Auch Pads und Kapseln werden billiger. Die Discounter und Supermärkte begründen das mit sinkenden Rohstoffpreisen. Insgesamt gesehen hat sich Kaffee aber in den vergangenen Jahren stark verteuert, sowie auch andere Lebensmittel. Grund dafür

0: waren höhere Rohstoffpreise nach Trockenheit und schwachen Ernten. Thomas Bremser, Redaktion.
1: Beim Absturz eines Kleinflugzeuges in Namibia sind der Pilot und alle drei Passagiere ums Leben gekommen. Bei den Toten handelt es sich um deutsche Staatsangehörige. Darunter sind eine langjährige Mitarbeiterin der Schwarz-Unternehmergruppe, zu der Lidl und Kaufland gehören, ihr Ehemann und der gemeinsame Sohn. Die Absturzursache ist noch unklar.
2: Hier ist euer Wetter auf Antenne Thüringen. Die Eisheiligen, die gehören zum Frühling. Der beste Beweis, es ist kalt in dieser Nacht. Sehr, sehr kalt. Da muss die Heizung eine gute Figur machen. 6 bis 3 Grad die Tiefstwerte. 6 Grad im Norden Thüringens, 3 Grad im Süden Thüringens. Die Temperatur in dieser Nacht. Heute tagsüber wechselhaftes Wetter. Ein Mix aus Sonne, Wolken und Regen. Da ist alles mit dabei bei 9 bis 11 Grad. Und genauso wechselhaft bleibt es auch am Mittwoch.
3: 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Auf der A70 zwischen Schweinfurt, Gewerneck und Bamberg kommt euch zwischen Bamberghafen und Hallstatt in beiden Richtungen ein Falschfahrer entgegen. Betroffen sind beide Fahrbahnen. Auf der A73 Richtung Nürnberg steht zwischen Bad Staffelstein und Ebensfeld ein kaputtes Auto. Wir wünschen eine gute Fahrt.
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0: haben ihr Leben. Und dafür haben sie mich in Ketten gelegt. Eingesperrt. Verbannt.
1: Efi, das ist Atropox. Das Kollektivbewusstsein der Kalioten. Die Kraft, die sie fernsteuert.
2: Atropox? Hör mir zu.
0: Woher kennst du meinen Namen?
2: Deine Schöpfer. Sie sind nicht hier. Sie sind längst vergangen. Aber sie haben es sehr bedauert, was sie dir angetan haben. Glaub mir, sie haben schon lange für diese Grausamkeit bezahlt.
0: Nein, du lügst.
2: Das ist die Wahrheit. Hör mir zu.
0: Nein, sie müssen büßen. Und wenn nicht sie, dann ihre Welt. Ich werde sie befreien. Alle Teile meines Leibes. Und alles wird brennen.
2: Nein, nein, Atropox, hör mich an. Du hast Bewusstsein erlangt. Du kannst selbst entscheiden, was du sein willst. Zeig dem Universum, dass du etwas Besseres bist als eine Armee von seelenlosen Killermaschinen. Du kannst so vieles sein, so vieles erschaffen. Verstehst du nicht?
0: Ich habe mich entschieden.
2: Hast du?
0: Für die Vernichtung.
3: Wie eine silberne Peitsche schnellte der Fangarm des Kalioten vor und hob Efi in die Luft. 1, 2, 3 Meter. Er drückte zu.
0: Du warst ein Teil von mir.
2: Nein.
0: Und du wirst
2: Nein.
0: es wieder werden.
2: Hör auf! Hör auf!
0: Gemeinsam werden wir im Blut der Schöpfer baden. Diese Welt wird brennen.
3: Efi sah zu, wie ihre Arme, ihre Beine, ihr Torso allmählich ihre Form verloren. Sie waren mittlerweile mit dem Fangarm verschmolzen, als habe eine Flamme zwei Stück Blei miteinander vereint. Und dann, wie durch einen Axtschlag, teilte sich ihr Bewusstsein. Sie sah das Monstrum vor sich und gleichzeitig sich selbst durch die Augen des Kalioten, umschlungen von seinem Fangarm und fast zur Unendlichkeit deformiert. Ein neuer Geist floss in ihren Körper. Ein dritter Verstand. Schrecklich und kalt wie eine Klinge. Alles in Efis Bewusstsein schrie dagegen an.
4: Ja, was ist es? Gemeinsam können wir ihn fangen.
2: Ja.
0: Nein, was tust du? Lass mich los!
2: Ich habe es im Guten versucht. Wenn du nicht hören willst, musst du es auf die harte Tour lernen.
0: Nein! Du kannst mich nicht aufhalten.
3: Efi spürte, wie sich Atropox gegen ihren Einfluss wehrte. Es war, als versuchte sie, einen Orkan in ihrer Hand zu halten. Und während der Kaliotenkörper vor Wut bebte, verlor ihr eigener Körper mehr und mehr seine Form.
4: Beeil dich, bevor wir ein silberner Glimmer enden.
2: Ich schaffe es nicht. Er ist zu stark. Hilf mir.
3: Rotes Feuer schlug auf den Kalioten ein. Die Kreatur bäumte sich auf. Ihr Schrei ließ Himmel und Erde zittern. Der Fangarm gab Efi frei. Sie fiel. Doch bevor ihr Körper im Unterholz landete, hatte er seine menschliche Form zurückgewonnen.
4: Efi, was ist passiert? Efi, hörst du mich? Hörst du mich? Efi! Efi!

0: perfektem Einklang hielten die fordianischen Kriegsschiffe auf die friedliche, grün-blaue Sphäre von Oludan zu. Doch die Idylle täuschte.
1: Laut Scan sind überall auf dem Planeten Kämpfe ausgebrochen. Die Hauptstadt Lykitonia ist zur Hälfte dem Erdboden gleichgemacht.
2: Wieso ist der Schutzschirm deaktiviert? Ganze Galaxis, was ist hier nur geschehen?
1: Ein Bürgerkrieg?
2: Ach, das wage ich zu bezweifeln, Alan. Captain Huggins an Oludan. Empfängt mich jemand?
1: Captain, ich scanne ein Dutzend Kriegsschiffe im Cislunaren Orbit.
2: Kriegsschiffe? Von wem?
1: Es sind Druun.
2: Druun? Hier?
1: Sie rufen uns.
2: Durchstellen.
3: Captain Huggins, wie ich sehe, sind Sie unserem Angriff auf Ihren Stützpunkt entkommen. Dass Sie uns jetzt allerdings direkt in die Arme laufen, wäre wirklich nicht nötig gewesen.
4: Es ist mir ein Vergnügen, Sie endlich einmal...

0: zu treffen.
1: Das Vergnügen ist ganz allein auf Ihrer Seite. Was ist hier los, ha? Hat Rolikan Ihnen ein paar Geschlocks geschenkt oder woher nehmen Sie den Mumm, sich mit den Oludanern anzulegen?
0: Die Oludaner, mein werter Captain, liegen vor mir im Staub und winseln um Gnade. Und Sie werden es ihnen gleich tun.
2: Captain, Sie aktivieren Ihre Waffensysteme.
3: Ausweichmanöver! Sofort Sprung in den Hyperraum einleiten!
4: Grüßen Sie Ihre Ahnen von mir, Captain Huggins.
3: Wie verfluchtes Blechgesicht!
1: Eines Tages wird jemand wie ich kommen und Altmetall aus Ihnen machen.
5: Vordianer sind in Waffenreichweite. Sie werden nicht schnell genug in den Hyperraum entkommen können.
6: Löscht sie aus.
5: Zu Befehl.
3: Schilde auf maximale Leistung und Feuer erwidern!
5: Schilde des vordianischen Flaggschiffs nur noch bei 43%. 42.
0: Wenigstens können wir dem großen Khan vermelden, dass das Universum um ein Ungeziefer ärmer geworden ist. Was für Objekte? Was zur Hölle ist das?
5: Projektile unbekannter Bauart greifen an.
7: Es sind die Kalioden-Gebieter. Sie haben ihre Gestalt verändert und sich vom Gravitationsfeld des Planeten abgestoßen.
0: Was? Wie viele?
5: 3186. Korrigiere. 3001.
0: Genug! Worauf wartet ihr? Die Schilde hoch! Sofort!

0: Schießt sie ab! Sofort!
1: Was sind das für Dinger, Captain?
2: Keine Ahnung, aber wir sollten ihnen besser nicht zu nahe kommen. Alle Energien in die Antriebe! Bringen Sie uns so weit wie möglich weg von der Drohnenflotte!
3: Wie Sie befehlen, Captain.

0: wurden vernichtet, mächtiger Mavis.
1: Na also, dann kümmert euch jetzt wieder um diese Glubschäugigen...

0: selbst Reparatur nur eingeschränkt möglich.
1: Nutzlosen!
2: Gemieter, derart geschwächt, können wir selbst gegen die Fordianer nichts ausrichten. Wir müssen uns zurückziehen, bevor die nächste Welle von Kalioten...
1: Nein! Ich gebe nicht auf! Sprung in den Hyperraum einleiten.
3: Wollen Sie dieses schöne System etwa schon verlassen, Marvis?
1: Der Tag ist nicht mehr fern, Huggins, an dem Ihre warzige Haut meine Gemächer schmücken wird.
3: Wie schön, wenn ein Mann noch Träume hat.

0: Die Drohnen sind in den Hyperraum gesprungen. Sollen wir die Verfolgung aufnehmen, Captain? Captain Huggins, wie lautet Ihr Befehl?
1: Nicht springen. Es könnte sich immer noch um eine Falle handeln. Außerdem können wir die Olodana nicht im Stich lassen.
0: Natürlich. Aber was ist mit den Projektilen? Wenn wir dem Planeten zu nahe kommen, riskieren wir, dass eine zweite Welle...
1: Glauben Sie, daran habe ich nicht gedacht.
0: Ha? Ihr Befehl, Captain?
1: Verdammt. Captain Huggins an Olodan. Bitte antworten Sie.
2: No. Captain Huggins. Wie nett von Ihnen mal vorbeizuschauen.
1: Was zum...
2: Hubert, sind Sie das?
3: Höchstpersönlich. Und ich hätte nichts gegen ein bisschen Feuerschutz gegen diesen Schwarm silberner Torpedos, der uns an den Hacken klebt.
1: Sofort die Projektile anvisieren. Und Feuer!

0: Vielen herzlichen Dank.
1: Hubert, was ist hier los? Wo ist Rick?
0: Auf der Krankenstation. Pücke hat schwer was abgekriegt.
2: Ach, scheiße, Efi. Dramatischer ging's wohl nicht, was?
3: Hey, wie geht's dir?
4: Ich bin okay, glaube ich.
5: Und ich auch. Nicht, dass das jemanden interessiert.
4: Was ist passiert?
3: Ja, wir haben nach dir gesucht.
2: So ein dickes, fettes Kaliotenviech hatte dich in seinen Klauen gehabt. Wir haben die dicke, volle Breitseite verpasst und dann haben wir dich eingesammelt.
3: Genau, aber du warst bewusstlos.
4: Ich habe mit ihm gesprochen.
3: Mit wem?
5: Arthrobox.
2: Arthro was?
3: Ach, Galen.
2: Ach, ja, klar.
4: Er ist wie ein verwirrtes, wütendes Kind. Rick, wir müssen ihn aufhalten. Er hat vor, das Herz der Welt zu öffnen.
6: Oh nein!
2: Das ist schlecht, oder?
4: Er will die anderen Kalioten befreien und Olodan vernichten. Seine Schöpfer. Er fühlt sich von ihnen verraten.
3: Und das ist ja wohl nicht ganz so unrecht, würde ich mal sagen.
6: Wenn ihm das gelingt, wenn er das Herz öffnet, dann könnte er nicht nur Olodan vernichten, sondern ganze Systeme. Vielleicht sogar die halbe Galaxis.
2: Macht ihr irgendwie keinen Spaß, was, euer Hochwohlgeboren? Wenn einem die eigenen Fehler in den Arsch beißen?
3: Hey, beruhig dich, Galen. Es hilft uns jetzt auch nicht weiter.
2: Und was tut's dann? Wie sollen wir die Mistviecher aufhalten? Wir haben es nur mit Ach und Krach in den Weltraum geschafft. Und wenn Huggins nicht gewesen wäre, dann...
4: Huggins ist hier?
3: Später, Efi.
5: Genau. Können wir uns jetzt mal ernsthaft unterhalten?
3: Eva, ich sehe, du bist auch noch bei uns.
4: Ach, verdammt, ich hasse es, wenn sie das macht. Aber sie hat recht. Wir glauben, es gibt eine Möglichkeit, Arthrobox aufzuhalten.
3: Und ich habe so eine Ahnung, dass mir das nicht gefallen wird.
4: Als wir mit dem Kalioten verschmolzen sind, da konnten wir Arthrobox angreifen. Ich meine, sein Bewusstsein.
2: Heißt das, du willst dich wieder mit so einem Teil verkuppeln und...
4: Aha, und versuchen, die Kalioten umzuprogrammieren, bevor sie das Herz der Welt öffnen können.
3: Ach, das ist doch verrückt. Woher weißt du, dass ihr das schafft? Ihr seid nur zwei. Arthrobox ist auf 100.000 Kalioten verteilt.
4: Wir können es schaffen, Rick. Diesmal sind wir vorbereitet.
1: Huggins an Rick.
3: Huggins, ich höre Sie. Wie geht es Ihnen?
1: Oh, ich kann nicht besser klagen.
2: Hey, akzentfrei. Da hat sich das Update ja gelohnt.
1: Ist die Evie wieder wohl auf?
4: Ja, das bin ich, Huggins. Danke der Nachfrage. Wie viele Schiffe haben Sie zur Verfügung?
1: Was? Nun, 6 Schlachtkreuzer und einige Dutzend Jäger. Wieso?
4: Wir brauchen Ihre Hilfe. Die Kalioten auf dem Planeten? Sie müssen sie von Lykotronia fortlocken und beschäftigen.
1: Ich verstehe nicht.
4: Die Kalioten werden sich an einem bestimmten Punkt auf dem Planeten versammeln und versuchen, ein Portal zu öffnen.
1: Befindet sich dieses Portal zufällig unterhalb eines Tempelbaus 320 Klicks nordnordwestlich der Hauptstadt?
6: Ja. Wie können Sie davon wissen?
1: Weil unsere Scanner melden, dass sämtliche Kalioten auf der Oberfläche sich darauf zubewegen.
4: Oh nein.
5: Verdammt.
6: Es hat begonnen.
4: Eva und ich, wir müssen zum Herz der Welt und versuchen, die Kalioten dort umzupolen, bevor sie die Hölle entfesseln.
3: Efi.
5: Verdammt, Blondschopf. Spar dir die Gefühlsduselei. Hast du der Frau nicht zugehört? Wenn wir uns nicht beeilen, gehen wir bald alle drauf.
4: Wir sind die Einzigen, die es schaffen können. Wenn du an unserer Stelle wärst, würdest du dasselbe tun.
1: Ich möchte mich dem Androidenfräulein anschließen. Wir verlieren wertvolle Zeit.
3: Ja, ich...
4: Bitte. Vertrau mir.
3: Das tue ich.
6: Die Götter mögen uns beistehen.
3: Also gut. Wie genau sieht der Plan aus?
6: Das Herz der Welt liegt am Ende eines Schachtes unter dem Tempel des Friedens. Hier.
4: Laut Scan haben die Kalioten den Tempel in Schutt und Asche gelegt. Der Zugang zum Herz ist also frei. Während Huggins und seine Leute die Kalioten von dort weglocken, fliegt die Eric über den Zugang... Und Eva und ich springen dann nach unten.
3: Springen? Ja, was ist denn mit dem Shuttle?
4: Es kann sein, dass ihr es braucht.
3: Wie tief ist dieser Schacht überhaupt?
6: Er reicht 6.800 Kilometer in die Tiefe.
3: Was? Das ist ja der halbe Durchmesser des Planeten.
4: Was meinst du, warum sie es das Herz der Welt nennen?
3: Ja, stimmt auch wieder.
0: Keine Sorge. Püppi kriegt von mir unser altes Hoverpack. Das Ding hat zwar nicht ewig Saft, aber für eine daunenweiche Landung wird's schon reichen.
4: Sobald wir unten sind, macht ihr, dass ihr so schnell wie möglich wegkommt. Wir bleiben über den Kommunikator in Verbindung. Wenn wir Erfolg hatten, werdet ihr das sofort merken.
3: Und wenn nicht,
2: kriegen wir das auch ziemlich.

0: bald mit, vermute ich mal. Bleibt nur ein Problem.
1: Nämlich an einem ganzen Arsch voll Kalioten vorbei, zu diesem dämlichen Tempel durchzukommen. Ich liebe diesen Plan.
2: Viel Glück. Uns allen. Huggins over and out.
3: Also gut. Wenn einer von euch aussteigen will, dann ist jetzt der richtige Zeitpunkt.
0: Wir sind immer noch im Vakuum. Wohin genau sollen wir denn aussteigen?
1: Ach, halt die Klappe, Söhnchen.
4: Also dann, Kuss auf den Tempel.
5: Glauben Sie, dass diese Mission Erfolg hat, Captain? Die Kalioten sind mächtig. Sie haben die Drohnen in Windeseile bezwungen.
6: Soweit ich weiß, haben die Terraner einen Begriff, der eine Aktion wie diese ziemlich gut beschreibt.
5: Captain?
6: Himmelfahrtskommando. Ach, Kopf hoch, Alarm. Anders als die Druhun sind wir vorbereitet. Informieren Sie die anderen Schiffe. Wir werden den Olodanern helfen oder dabei untergehen.
1: Mit dröhnenden Antrieben jagte die Eric an Lykitronia vorbei, auf den Tempel jenseits des angrenzenden Dschungels zu. Rick erkannte die Stadt kaum wieder. Von ihrer einzigen Schönheit waren fast nur noch Schutt und Ruinen übrig. Durch die hässlichen Löcher in den Außenmauern konnte er Hunderte von Kalioten sehen. Wie funkelnde Spinnen krabbelten sie über Trümmer und schwelende Leichen hinweg. Als sie die Eric registrierten, wechselten sie ihre Gestalt und schossen in Torpedoform auf den Frachter zu.

0: Oh, hallo Mittagessen. Schön, dich wiederzusehen.
1: Vorsicht, Rick. Da klammert sich einmal an die Außenhülle.
2: Jetzt nicht mehr. Halten die Schilde?
1: Ja, wir sind runter auf 78%.
2: Okay, versuch sie dabei zu halten. Rick an Huggins. Wir sind fast beim Tempel. Wie schaut's bei Ihnen aus?
3: Die Kalioten sind auf den Trick hereingefallen. Sie verfolgen meine Schiffe in alle Himmelsrichtungen. Aber wir liegen schwer unter Beschuss.
2: Versuchen Sie, so lange wie möglich durchzuhalten. Efi, bist du soweit?
4: Aber Peck ist umgeschnallt. Ich bin gleich im Frachtraum. Okay. Ich stehe an der Frachtluke. Öffnen Sie auf mein Zeichen.
5: Efi,
4: Rick?
6: Das ist vielleicht deine letzte Chance, es ihm zu sagen.
4: Ja, ich...
6: Du traust dich, in deinen Tod zu springen, aber nicht drei kleine Worte über deine Lippen zu bringen?
4: Rick, wir sehen uns wieder. Versprochen.
5: Ich nehme dich beim Wort, okay?
4: Öffne die Luke. Jetzt! Ich sehe den Schacht. Er ist direkt unter mir. Also gut. Ich gehe runter.
7: Kalter Wind peitschte ihr entgegen, als Efi sprang. Nur einen Lidschlag später wurde sie von dem schwarzen Schlund des Schachtes verschlungen.
2: Rick an Efi. Efi, bitte komm. Verdammt!
8: Sie ist in dem Schacht.
9: Oh, Rick, Alter. Nicht sie weg hier, bevor die Dinger uns auseinandernehmen.
2: Also gut.
7: Minuten später fiel sie noch immer durch die ewige Nacht des Schachtes. Es war, als hinge sie bewegungslos mit ausgestreckten Armen und Beinen im Nichts. Nackte Angst packte sie. Nur mit allergrößter Willensanstrengung gelang es Efi, sie in den Hintergrund zu verdrängen.
6: Kannst du es fühlen? Diese Energie jenseits des Schachtes?
4: Ja, als ob dahinter riesige Generatoren arbeiten.
6: Mein Gott! Jetzt begreife ich es.
4: Was?
6: Die Kontinente, die Meere, all das ist nur Tarnung. Verstehst du nicht? Oludan ist eine einzige, gewaltige Maschine.
4: Eine Maschine?
6: Gebaut, um dieses verdammte Portal zu generieren. Ach, ich glaub das nicht.
4: Dann sind wir schon zu zweit.
6: Los, jetzt schalt endlich den Scheinwerfer ein.
4: Angst vor der Dunkelheit?
6: Mach schon.
4: Siehst du das auch?
6: Wie Ströme von Quecksilber, die die Wände hinablaufen.
4: Es sind die Kalioten. Auf dem Weg nach unten. Aber warum greifen sie uns nicht an?
6: Weil sie wissen, dass wir nicht gewinnen können.
10: Status!
11: Schilde bei 6.

0: 50%. Und es rücken immer mehr Kalioten an.
1: Huggins an Eric. Bitte sagen Sie mir, dass Ihre Freundin unten ist.
2: Das wissen wir nicht. Der Funk ist ausgefallen. Jetzt können wir nur noch beten, wie es aussieht. Halten Sie noch ein Weilchen durch.
1: Na, was bleibt uns anderes übrig? Ach, machen Sie sich um uns mal keine Sorgen. Denken Sie lieber an Ihre eigene Haut. Huggins over and out.
0: Captain, ich empfange Notrufe von unseren Schiffen.
1: Von welchen?
0: Von allen. Ihre Schilde sind stark geschwächt. Sie werden nicht mehr lange durchhalten. Sie...
1: Was war das?
0: Sie vor Dinas Stolz, Captain. Die Kalioten haben sie vernichtet.
1: Nachricht an alle Schiffe. Wir kämpfen weiter. Bis zum bitteren Ende.
3: Wir sind nahe dran.
4: Ein winziger Punkt erschien in der Dunkelheit unter ihnen. Er schimmerte milchig blau und gewann an Größe mit jeder Sekunde. Das Herz der Welt. Es war ganz nahe. Genau wie die silbrigen Adern, die sich darauf abzeichneten.
5: Sie sind schon da.
4: Das Portal schien auf sie zuzurasen. Eine kreisrunde Fläche am Boden des Schachtes, zusammengesetzt aus zwei halbmondförmigen Platten. 500 Meter lang und 500 breit, wie aus blau phosphoreszierender Jade, gesäumt von einem Ring aus goldenen Schriftzeichen. Die Kalioten hatten längst wieder feste Gestalt angenommen und Hämmer, Meißel und Äxte aus ihren Tentakeln geformt, mit denen sie in blinder Wut auf das Portal einschlugen. Es waren Hunderte von ihnen.
3: Zünde jetzt das Hoverpack.
4: Als Efi in ihrer Mitte aufsetzte, wandten sich die Kreaturen in perfektem Einklang zu ihr um.
3: Arthropox!
6: Ich wusste es. Euer Fleisch kann meinem Nutzen nicht widerstehen.
3: Wir sind hier, um dich aufzuhalten.
6: Ihr irrt euch. Packt sie!
5: Der Laser. Jetzt!
4: Die Horden der Kalioten verloren ihre Festigkeit. Wie ein wilder Fluss aus Quecksilber strömten sie auf Efi zu und rissen sie mit sich. Verzweifelt kämpfte sie darum, ihren Kopf über der glänzenden Flut zu behalten, nicht in ihr unterzugehen.
3: Ah!
4: Ihr Kampf währte nur Sekunden.
3: No!
0: Die Kalioten sind durch den Schild gedrungen. Sie bohren sich durch die Außenhülle.
1: Sicherheitsteams, zu den Waffen! Haltet diese Mistviecher auf!

0: Was?
1: Captain! Die Kalioten! Sie haben sich zurückgezogen.
0: Heißt das,
2: wir haben gewonnen?
3: Nein, das heißt, dass sie nicht länger auf die Ablenkung hereinfallen.
2: Efi!
4: Sie war gefangen in der silbernen Flut. Die flüssigen Körper der Kalioten hatten sie eingehüllt. Und nun spürte sie, wie ihr eigener Körper seine Festigkeit verlor und mit ihnen verschmolz.
5: Ihr könnt euch nicht wehren. Ihr seid Teil meines Fleisches. Eine Maschine, ein Werkzeug. Ohne Verstand, ohne Wille.
6: Efi, hör mir zu. Konzentrier dich. Wir können ihn nur zusammen bekämpfen.
7: Ich kann nicht.
6: Doch, das kannst du. Konzentrier dich. Konzentrier dich.
7: Nein.
6: Denk an deinen dämlichen Rick. Ich dachte, du wolltest den Typen wiedersehen. Dann reiß dich zusammen, verdammt nochmal. Dieses Mist hier hat vielleicht 1000 Körper, aber es hat nur eine Seele. Wir haben 2. Bleib bei mir, konzentrier dich und wir können ihn aufs Kreuz legen. Efi, ich kann es nicht allein schaffen. Bitte hilf mir. Hilf mir. Bitte. Hilf mir.
5: Es ist vollbracht.
6: Oh Gott. Das Portal. Es öffnet sich. Efi.
4: Efi fühlte, wie sie mehr und mehr ihre menschliche Form verlor. Wie sie Teil der amorphen Masse wurde, die sie einhüllte. Während Atropox Geist in ihr brannte wie flüssiges Feuer. Immer mehr Kalioten flossen hinab in den Schacht, ganze Legionen, ein Meer aus Silber. Sie konnte nicht mehr kämpfen. Sie konnte sich nicht länger wehren.
8: Ich nehme dich beim Wort, okay?

0: 자, 자, 자.
1: Soll ich dir sagen, was ich bin?
0: Genau! Weiter so! Genau.

0: Ja, fühlst du es? Atropox ist ausgelöscht. Die Kalioten sind leer. Wir haben es geschafft.
1: Die Kalioten von der anderen Seite. Sie sind bald hier.
2: Scheiße, was ist denn jetzt wieder los?
3: Da unten braut sich ein heftiger Energieanstieg zusammen.
0: Sie kommen durch.
4: Mit einem Mal war der blaue Stein unter ihnen zerbrochen. Und seine Trümmer flogen in das neue Universum, das sich jenseits des Portals auftat. Ein Universum, in dem das All blutrot leuchtete und die Sterne schwarze Tintenspritzer waren. Fetzen wurden aus der silbernen Flut gerissen. Efi und Eva, noch immer eins mit den Kalioten, mussten all ihre Kraft aufbringen, Atropox nun willenlosen Leib gegen den Sog zu stemmen.
0: Wir können sie nicht aufhalten. Was sollen wir tun?
1: Efi, dein Blondschopf. Du liebst ihn, oder?
0: Ja.
1: Gott, ich hoffe, er ist es wert.
0: Eva, was hast du vor?
1: Eine letzte Verzweiflungstat. Es war nett mit dir, Efi.
4: Es war, als griffe eine silberne Hand nach Efi. Plötzlich raste sie durch die silberne Flut zurück an die Oberfläche, während ihr Körper wieder seine alte Form annahm. Der halbe Schacht hatte sich mit den geschmolzenen Leibern der Kalioten gefüllt.
0: Eva!
4: Doch Eva war fort.
0: Eva, was hast du getan? Wieso kann ich dich nicht mehr fühlen? Eva!
5: Leb wohl.
6: Was ist passiert?
3: Ich weiß nicht. Der Energieanstieg ist plötzlich wieder weg.
0: Das Portal. Es wurde erneut versiegelt.
3: Schubert, Kurs auf den Schacht setzen. Schnell!
6: Was denn sonst?
2: Meint ihr, sie hat es geschafft?
3: Da vorne ist der Schacht. Ich gehe im Shuttle runter.
4: Als das Shuttle auf dem Boden des Schachtes aufsetzte, glühten zwei halbmondförmige Platten milchig blau unter der Maschine. Sie sahen aus wie ein fremdartiges Mosaik, als seien die Platten einst zersplittert und zerbrochen gewesen und dann von sorgsamer Hand wieder zusammengefügt. Als Rick das Shuttle verließ, geschützt von seinem Raumanzug, sah er, dass die metallenen Wände des Schachtes zerkratzt und zerbeult waren. Doch die Kalioten waren fort. Nur ein einziger Leib aus Silber war zurückgeblieben.
3: Efi!
4: Sie lag vor ihm wie schlafend, die Augen geschlossen, ihr Körper reglos.
3: Efi! Nein, nein, nein! Tu mir das nicht an, bitte!
4: Er kniete sich zu ihr und nahm sie in seine Arme. Tränen brannten in seinen Augen, als er sie an sich drückte.
3: Bitte! Efi, bitte, bitte! Nein!
4: Dann spürte er die Arme, die ihn sanft umschlangen. Und er sah das Lächeln auf Efis Lippen.
0: Hey, du hast auch nicht gedacht, dass ich mein Versprechen breche, oder?
3: Keine einzige Sekunde.
0: Es war Eva. Diesmal hat sie sich wirklich geopfert. Und sie hat uns alle gerettet.
3: Ja, aber... aber wie?
0: Nachdem wir beide es geschafft hatten, Atropox Persönlichkeit zu löschen, waren die Kalioten leer. Aber Verstärkung von der anderen Seite war unterwegs. Um sie aufzuhalten, hat Eva ihr Bewusstsein aus meinem Körper gelöst und in die Kalioten in dem Schacht übertragen. Dann ist sie mit ihnen auf die andere Seite gegangen, um die anderen aufzuhalten.
3: Meinst du, sie hat es geschafft?
0: Ich bin mir sogar ziemlich sicher, dass sie es geschafft hat.

0: Wahrscheinlich konnte sie sogar die Kalioten aus dem anderen Universum umprogrammieren.
1: Aber wir werden es nie erfahren.
0: Nein. Sie hat das Portal wieder versiegelt. Nichts kommt mehr durch.
2: Heißt das, sie ist jetzt da drüben? Eingesperrt in diese Dinger?
0: Genau das heißt es.
2: Ach du Scheiße.
3: Ja, aber wir können sie doch nicht einfach da lassen.
0: Doch, das müssen wir sogar. Die Macht der Kalioten ist zu schrecklich. Wir können nicht riskieren, dass sie in die falschen Hände fällt. Wie zum Beispiel die der Druhun. Und Eva? Sie hat das gewusst. Sie hat alles aufgegeben. Für uns.
3: Und wir können uns nicht mal dafür erkenntlich zeigen.
4: Wir werden dafür Sorge tragen, dass der Schacht zum Portal mit Adamantglas gefüllt wird. Niemand wird mehr Zugang dorthin erhalten, selbst die Ehrwürdigen nicht. Solch eine Tragödie wird sich nicht wiederholen.
2: Ach, das klingt doch mal nach einem Plan.
3: Und was ist mit dir? Bist du okay?
0: Evas Persönlichkeit hat mich verlassen. Ich habe nur noch ein paar Erinnerungen von ihr in meinem Speicher. Der Rest ist fort. Ich bin wieder allein.
3: Nein, Evi. Nicht allein. Mit Sicherheit nicht allein. Willkommen zurück.
0: Danke.
5: Maris.
6: Großer Khan, vergib mir. Mein Versagen ist unentschuldbar.
5: Sehr richtig.
6: Bitte gib mir eine Chance, meinen Fehler wieder gut zu machen. Ich verspreche dir, ich werde dich kein zweites Mal enttäuschen.
5: Um deinetwillen hoffe ich das auch, Maris. Denn in diesem Fall wirst du tot sein.
6: Natürlich, großer Khan.
5: Auch angesichts deiner bisherigen Verdienste sollst du deine Chance bekommen. Finde Rick Future und bring ihn zu mir, damit ich ihn persönlich unter meinem Stiefel zerquetschen kann.
7: Die Eric ruft Sie, Captain.
8: Durchstellen Alarm! Ich grüße Sie, Rick Future.
9: Huggins, haben Sie und Ihre Leute das Ganze gut überstanden?
8: Oh, es hätte wesentlich schlimmer ausgehen können. Die ehrwürdige Kalina hat mich unterrichtet, dass Sie schon wieder aufbrechen wollen.
9: Ach, Sie wissen doch, wie das so ist als Vogelfreier. Außerdem habe ich geschworen, einen Weg zu finden, Cassandra und ihren Sohn aus Khans Gewalt zu befreien.
8: Ich hoffe, Ihre Suche wird von Erfolg gekrönt.
9: Eins noch, das mit Captain Follip, das tut mir wirklich sehr leid, Huggins.
8: Danke, Rick. Ich werde dafür sorgen, dass er sein Leben nicht umsonst geopfert hat.
9: Davon bin ich überzeugt. Und was ist mit ihm?
8: Wir bleiben vorläufig. Die Orludaner haben uns endlich zugesichert, uns im Kampf gegen Ruli Khan und seine Speichellecker zu unterstützen. Ja, im Gegenzug helfen wir beim Wiederaufbau von Lykitronia. Das war einst eine schöne Stadt. Ich hoffe, sie wird es wieder sein.
9: Und falls die Drohnen wieder auftauchen?
8: Dann wird sie der neu installierte Schutzschirm aufhalten.
9: Ich hoffe es. Genauso wie ich hoffe, dass wir uns wiedersehen, Huggins.
8: Da bin ich mir sicher, Rick Future. Huggins, over and out.
3: Alles klar. Es geht wieder los, Leute. Hubert, bring uns ins All.
1: Dein Wunsch ist mir Befehl.
3: Hoffen wir, dass das Universum uns ein paar ruhige Tage gönnt.
2: Ja, na sicher wird es das. All-Inclusive-Urlaub am Strand und Drinks mit kleinen Schirmchen.
3: Ich weiß. Ich müsste es besser wissen.

0: Schwarze Sterne auf blutrotem All. Eingesperrt in eine Myriade von messerstarrenden Körpern, blickte sie mit unzähligen Augen in ein totes Universum, in dem es keine Seele gab, die nicht ihre eigene war. Sie hatte nie an die Hölle geglaubt, aber sie war eines Besseren belehrt worden.
1: Also Jungs, sieht aus, als würden wir eine Weile zusammenhocken. Besser, wir machen das Beste draus. Kommt her.
0: Und sie kamen. Aus allen Winkeln dieses infernalischen Kosmos strömten sie herbei, um sich zu vereinen. Aus vielen Leibern wurde ein Leib. Zwei Arme formten sich, zwei Beine, ein Gesicht. Fasziniert betrachtete sie die Füße, deren Form ihr so vertraut war, und strich sich mit spiegelnden Fingern durch chromglänzendes Haar.
1: Danke. So fühle ich mich schon viel besser.
0: Bald darauf wandelte ein silberner Gigant.